0: Punktlos am Tabellenende steht weiterhin Mönchengladbach. Die Borussia hat auch unter dem neuen Trainer Blessin verloren, und zwar das rheinische Derby beim 1. FC Köln. FC-Nationalspieler El Mahler sorgte für den 2:1-Siegtreffer der Kölner. Die Partie musste zwischenzeitlich wegen Ausschreitungen auf den Rängen unterbrochen werden.
1: Das waren die Nachrichten. Das Wetter in Deutschland: überwiegend trocken, teils neblig, in Vorpommern noch Regen bei 11 bis 0 Grad. Tagsüber fast überall trocken, gebietsweise heiter, in Vorpommern Regen bei 11 bis 18 Grad. Es ist 2:03 Uhr.
2: Der Verkehrsservice in der ARD Nacht. Die A1 Osnabrück-Bremen ist zwischen Vechta und Kloppenburg gesperrt wegen Brückenarbeiten. Die A1 Lübeck Richtung Hamburg ist zwischen dem Kreuz Hamburg-Ost und dem Dreieck Norderelbe gesperrt wegen Bauarbeiten. Und die A8 Salzburg Richtung München ist zwischen Rohrdorf und Rosenheim wegen Brückenarbeiten ebenfalls gesperrt. Bis um 5 wahrscheinlich. A23 Heide Richtung Hamburg ist zwischen Heide West und Heide Süd wegen Überflutungen gesperrt. Und die A40 Duisburg-Essen ist zwischen Mülheim-Winkhausen und Mülheim-Heißen wegen Brückenarbeiten gesperrt bis um 5. Das war's. Das waren die Verkehrsmeldungen. Wir wünschen Ihnen eine gute Fahrt.
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2: Aus Erfurt, aus den Studios von MDR Thüringen, hören Sie die ARD-Hitnacht dieser Woche. Wir wünschen eine schöne neue Woche.

0: Willenlos. Die ARD-Hitnacht hier. Liebe Nachtschwärmer, liebe Frühaufsteher, rufen Sie gern an der 0800 80 80 110. Wo sind Sie denn gerade unterwegs?
1: Schönen guten Morgen.
0: Hey.
1: Ich bin gerade von Quakenbrück Richtung Leipzig unterwegs mit dem Taxi und höre meistens nur euren Sender.
0: Sehr gut.
1: Eine schöne Nacht euch allen. Tschüss.
0: Tschüss, danke. Ebenso eine schöne Nacht. Baby.

Relax, Frankie goes to Hollywood, liebe ARD-Hitnachtgemeinde. Wo auch immer Sie uns gerade hören, es ist sehr schön, dass Sie uns hören. Und wir hatten Sie gern wach und motivieren, so gut es geht. Bei der Arbeit oder unterwegs, auf den Straßen, auf den Schienen. Durchhalten, wir halten auch durch.

0: Montag, heute der 12. Oktober. Es ist 2.30 Uhr, halb drei. Der Verkehrsservice in der ARD-Hitnacht. Die A1 Osnabrück-Bremen ist zwischen Vechta und Kloppenburg gesperrt wegen Brückenarbeiten. Eine Umleitung ist eingerichtet. Und auch die A1 Lübeck-Hamburg ist zwischen dem Kreuz Hamburg-Ost und dem Dreieck Norderelbe gesperrt wegen Bauarbeiten bis ca. 5 Uhr. Auch dort gibt es eine Umleitung für Sie. Die A8 Salzburg Richtung München ist zwischen Rohrdorf und Rosenheim wegen Brückenarbeiten gesperrt bis um 5 Uhr. Und die A23 Heide Richtung Hamburg ist zwischen Heide West und Heide Süd wegen Überflutungen gesperrt. Außerdem die A40 Duisburg-Essen ist zwischen Mülheim-Winkhausen und Mülheim-Heißen wegen Brückenarbeiten in beiden Richtungen gesperrt. Passen Sie gut auf, bleiben Sie achtsam. Das waren die Verkehrsmeldungen. Wir wünschen Ihnen eine gute Fahrt.
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0: In dieser Nacht hören Sie mal wieder etwas anders mit mir. Ich bin Romy Anders und wünsche Ihnen einen schönen Montag, eine gute neue Woche.

0: Die ARD-Hitnacht hier. Hey, das Wochenende ist vorbei, die neue Woche hat bereits begonnen und Sie sind richtig gut drauf, liebe Nachtschwärmer und Frühaufsteher. Ah, das freut uns sehr. Wer ist denn dran? Hallo.
1: Hallo, Romy. Ich konnte nicht schlafen und bin wieder aufgestanden. Okay. Ich höre ja eigentlich schon den ganzen Tag immer Radio und nun höre ich auch jetzt natürlich Radio und freue mich, dass ich Sie im Ohr habe. Also, Sie sind so erfrischend anders und ich freue mich jedes Mal. Hier war die Renate aus Erfurt. Tschüssi.
0: Tschüssi, liebe Renate in Erfurt. Sehr, sehr nett. Dankeschön Ihnen. 0880 80 110. Und wer ist jetzt dran?
2: Moin, hier ist Roberto. Moin. Ich bin mal wieder in der Nacht mit meinem LKW unterwegs und ich freue mich jedes Mal. Ziemlich der einzige Sender, wo noch jemand spricht und der noch ein bisschen was erzählt. Das finde ich ganz toll. Okay. Macht weiter so. Und ich freue mich immer, euch nachzuhören.
0: Ja, und Ihnen wünschen wir eine gute Fahrt weiterhin. Hey.

Gleich die drei Uhr-Nachrichten. Einen schönen Montag wünschen wir. Das gesamte Team der ARD-Hitnacht wünscht Ihnen einen guten Start in den Tag. Und wir haben natürlich wunderbare Musik für Sie hier in der ARD-Hitnacht. Chris de Burgh übergibt jetzt direkt das Mikrofon an Kim Wilde.

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1: Um 3 Uhr mit Ronald Lessig. Das Präsidium der CDU berät seit gestern darüber, welche Konsequenzen die Partei aus den letzten Landtagswahlen ziehen sollte. Die Christdemokraten mussten im September mehrere Wahlniederlagen einstecken und stehen auch in aktuellen Umfragen schlecht da. Thorsten Lange aus der Nachrichtenredaktion zu der Frage, welche Themen diskutiert wurden.
2: Bleibt die CDU bei dem straffen Reformkurs und der Priorität auf mehr Wirtschaftswachstum oder ergänzt sie diesen Kurs mit Entlastungen für die Bürger? Diese Frage hat nach Angaben von Beobachtern breiten Raum eingenommen in den bisherigen Beratungen. Der rheinland-pfälzische Ministerpräsident Schnieder etwa hat vorgeschlagen, die Stromsteuer für alle zu senken. Auch grundsätzlichere Fragen wurden angeschnitten. So soll Hessens Ministerpräsident Rhein für einen konservativeren Kurs plädiert haben. Familienministerin Prien eher für einen linkeren.
1: Die Außenminister von Saudi-Arabien bin Farhan und des Iran Araghchi beraten über die neue Eskalation in der Region. So meldet es die staatliche saudische Nachrichtenagentur. Araghchi teilte mit, seine Regierung sei bereit, einen Dialog zwischen Saudi-Arabien und dem Jemen zu unterstützen. In den vergangenen Tagen waren immer wieder Flughäfen mehrerer saudischer Städte beschossen worden. Am Samstag wurden bei einer Attacke in Riad 13 Menschen getötet und mehr als 300 verletzt. Saudi-Arabien macht die jemenitische Houthi-Miliz verantwortlich. Diese ist ein Verbündeter des Iran. In Mecklenburg-Vorpommern rückt wohl eine rot-rot-grüne Regierung näher. SPD, Linke und Grüne wollen heute mit Koalitionsverhandlungen beginnen. In den Vorgesprächen hatten sie sich auf mehrere Ziele verständigt, darunter den Erhalt von Krankenhausstandorten, eine stärkere Bürgerbeteiligung und weiterhin beitragsfreie Kitas. Bei der Landtagswahl war die AfD stärkste Kraft geworden. Sie hat aber keine Mehrheit im Schweriner Landtag und auch keine möglichen Koalitionspartner. In der Fußball-Bundesliga hat Freiburg die Tabellenspitze übernommen. Die Breisgauer gewannen gegen Schalke mit 2:1. Aus der Sportredaktion Lars Bente.
3: Dabei war Freiburg ab der 64. Minute beim Stand von 1:1 wegen einer gelb-roten Karte gegen Suzuki in Unterzahl. Trotzdem gelang doch noch das 2:1 durch Gotto. Die Freiburger damit zurück auf Tabellenplatz 1, punktgleich mit Borussia Dortmund. Der BVB hat aber die schlechtere Tordifferenz. Punktlos am Tabellenende steht weiterhin Mönchengladbach. Die Borussia hat auch unter dem neuen Trainer Blessin verloren, und zwar das rheinische Derby beim 1. FC Köln. FC-Nationalspieler Elmala sorgte für den 2:1-Siegtreffer der Kölner. Die Partie musste zwischenzeitlich wegen Ausschreitungen auf den Rängen unterbrochen werden.
1: Das waren die Nachrichten. Das Wetter in Deutschland. Tagsüber bis auf einzelne Schauer trocken bis 18 Grad. Es ist 3:03 Uhr.
0: Der Verkehrsservice.

0: in der ARD-Hitnacht. Die A1 Osnabrück-Bremen ist zwischen Vechta und Kloppenburg wegen Brückenarbeiten gesperrt. A1 Lübeck Richtung Hamburg ist zwischen dem Kreuz Hamburg-Ost und dem Dreieck Norderelbe wegen Bauarbeiten bis ca. 5 Uhr gesperrt. Aber auch dort ist eine Umleitung eingerichtet. Die A8 Salzburg Richtung München ist zwischen Rohrdorf und Rosenheim wegen Brückenarbeiten gesperrt. Auch noch 2 Stunden bis um 5 Uhr. Und die A23 Heide Richtung Hamburg ist zwischen Heide West und Heide Süd wegen Überflutung gesperrt. A40 Duisburg-Essen ist zwischen Mülheim-Winkhausen und Mülheim-Heißen wegen Brückenarbeiten gesperrt bis um 5 beide Richtungen. Das war's von unserer Seite. Das waren die Verkehrsmeldungen. Wir wünschen Ihnen eine gute Fahrt.
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0: Mit Romy Anders. Grüß Sie. Hi.

0: 3:11 Uhr. Schon durchhalten, wenn Sie arbeiten müssen. Denken Sie dran, auch dieser Nachtdienst hat mal ein Ende. Außerdem haben Sie ja uns, wir von der ARD Hitnacht, machen Ihnen die Zeit einfach schöner. 0800 80 80 110. Wer ist denn dran? Hallo, hallo.
1: Hallo Romy, hier ist Fred aus Wesenberg, hey, von der schönen Mecklenburger Seenplatte. Mhm. Durchhalten ist überhaupt kein Thema bei der schönen Musik.
0: Okay.
1: Und deiner wunderbaren Stimme.
0: Na, jetzt ist aber gut.
1: Ich bin nämlich jede Woche, jede Nacht von Neubrandenburg nach Ludwigsfelde unterwegs und wieder zurück. Kann den Abend und die fast komplette Nacht hören. Bin sehr zufrieden mit Musikauswahl und allem drum und dran. Ihr macht das wirklich super. Mhm. Eine schöne Woche für euch und bis bald. Ciao.
0: Ciao. Sag mal, hatten wir eigentlich schon mal erwähnt, dass wir absolut, absolut zufrieden sind? Nein, dass wir glücklich sind mit Ihnen, mit unseren lieben Hörern. Also wir halten mal fest an dieser Stelle. Sie sind toll, wir sind toll. Der Tag kann beginnen. Eine schöne neue Woche.

0: Oh, L'Amour, Lieblingshits für Sie in der ARD-Nacht. Also, ihr Lieben, es ist total interessant, auch für uns zu wissen, wo ihr uns hört, ne, warum ihr nachts wach seid, was bei Ihnen alles so zu tun ist, was Sie da beruflich machen. Und auch da können Sie natürlich gerne uns erzählen an der 0800 80 80 110. Die Romy hier, hallo.
1: Hallo, hier ist Dr. Jörg Neuhaus. Ich bin Notarzt in einer Rettungswache in Sachsen.
0: Okay.
1: Und wir sitzen mit unseren Kollegen, mit Rettungssanitätern und zwei weiteren Notärztinnen hier im Aufenthaltsraum und wir hören Ihren Sender. Und wir sind eben übereingekommen. Wir sind Fan von Ihnen und Ihrem Sender, wünschen Ihnen eine ruhige Nacht, uns allerdings auch. Alles Gute aus Sachsen. Ciao.
0: Alles Gute nach Sachsen. Wir wünschen natürlich auch allen Polizisten, allen Feuerwehrleuten, überhaupt allen anderen Nachtdienstlern eine ruhige und eine schöne Nacht.

0: Guten Morgen, es ist kurz nach 3:30. Schnell zum Verkehrsservice in der ARD-Nacht. Die A1 Osnabrück-Bremen ist zwischen Vechta und Kloppenburg wegen Brückenarbeiten in beiden Richtungen gesperrt. Es gibt aber eine Umleitung. Und auch die A1 Lübeck Richtung Hamburg ist zwischen dem Kreuz Hamburg-Ost und dem Dreieck Norderelbe wegen Bauarbeiten bis ca. 5 Uhr noch gesperrt. Auch dort gibt es eine Umleitung für Sie. Die A8 Salzburg Richtung München ist zwischen Rohrdorf und Rosenheim wegen Brückenarbeiten auch bis ca. 5 Uhr gesperrt. Und die A23 Heide Richtung Hamburg ist zwischen Heide West und Heide Süd wegen Überflutungen gesperrt. Letzte Meldung, die A40 Duisburg-Essen ist zwischen Mülheim-Winkhausen und Mülheim-Heißen wegen Brückenarbeiten in beiden Richtungen gesperrt bis ca. 5 Uhr auch dort. Das waren die Verkehrsmeldungen. Wir wünschen Ihnen eine gute Fahrt.
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Musik von Police in der ARD-Nacht. Sie wissen, wir haben die Lieblingshits und dazu gehört natürlich auch die aktuelle Musik dazu. Jetzt ein Lied, da waren zwei sehr bekannte Musiker von uns dran, Peter Maffay und Johannes Oerding nämlich. Und der Song ist Teil des gemeinsamen Albums Nashville. Das Lied ist toll. Es steht für Zuversicht, für Lebensmut, dafür, dass man akzeptieren muss, dass die Zeiten durchaus mal schwierig sein können, aber dass es am Ende auch immer alles wieder gut werden kann. Denn dir gehört die Welt. Großartige Musik in der ARD-Hitnacht. Peter Maffay, Johannes Oerding, Voila.

0: Es ist kurz vor vier. Guten Morgen, 3.52 Uhr. Die ARD-Hitnacht hier. Mit Ihnen, liebe Nachtschwärmer und Frühaufsteher. Hi, guten Morgen.
1: Guten Morgen, liebe Romy. Mhm. Hier ist der Zeitungssteller aus Köln.
0: Okay.
1: Übrigens, ich mache die ganze Tour mit dem Fahrrad. Wiederhören.
0: Wiederhören. Auf dem Fahrrad, durch die Nacht, bei der Kälte. Respekt. Viele Grüße an dieser Stelle an alle Zeitungszusteller. 0800 80 80 110. Da ist noch jemand. Hallo, hallo.
2: Hallihallöchen. Hier grüßt der Andi aus Fürth.
0: Jo.
2: Aus dem Krankenhaus St. Elisabeth in Köln-Lindenthal.
0: Aha.
2: Ich grüße alle, die jetzt noch wach sind und der ARD-Hitnacht lauschen. Vor allen Dingen grüße ich alle meine Kollegen des Krankenhauses, allen fleißigen Helfern, Leuten, die jetzt noch hier Schicht schieben, die unterwegs sind und was für unser Land tun, wünsche ich. Kommt gut durch die Nacht und bis bald.
0: Dankeschön, bis bald.
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1: Um 4 Uhr mit Ronald Lessig. Das Präsidium der CDU berät seit gestern darüber, welche Konsequenzen die Partei aus den letzten Landtagswahlen ziehen sollte. Die Christdemokraten mussten im September mehrere Wahlniederlagen einstecken und stehen auch in aktuellen Umfragen schlecht da. Thorsten Lange aus der Nachrichtenredaktion zu der Frage, welche Themen diskutiert wurden.
2: Bleibt die CDU bei dem straffen Reformkurs und der Priorität auf mehr Wirtschaftswachstum oder ergänzt sie diesen Kurs mit Entlastungen für die Bürger? Diese Frage hat nach Angaben von Beobachtern breiten Raum eingenommen in den bisherigen Beratungen. Der rheinland-pfälzische Ministerpräsident Schnieder etwa hat vorgeschlagen, die Stromsteuer für alle zu senken. Auch grundsätzlichere Fragen wurden angeschnitten. So soll Hessens Ministerpräsident Rhein für einen konservativeren Kurs plädiert haben. Familienministerin Prien eher für einen linkeren.
1: In Mecklenburg-Vorpommern rückt wohl eine rot-rot-grüne Regierung näher. SPD, Linke und Grüne wollen heute mit Koalitionsverhandlungen beginnen. In den Vorgesprächen hatten sie sich auf mehrere Ziele verständigt, darunter den Erhalt von Krankenhausstandorten, eine stärkere Bürgerbeteiligung und weiterhin beitragsfreie Kitas. Bei der Landtagswahl war die AfD stärkste Kraft geworden. Sie hat aber keine Mehrheit im Schweriner Landtag und auch keine möglichen Koalitionspartner. Die Außenminister von Saudi-Arabien bin Fakhan und des Iran Araghchi beraten über die neue Eskalation in der Region. So meldet es die staatliche saudische Nachrichtenagentur. Araghchi teilte mit, seine Regierung sei bereit, einen Dialog zwischen Saudi-Arabien und dem Jemen zu unterstützen. In den vergangenen Tagen waren Flughäfen mehrerer saudischer Städte beschossen worden. Am Samstag wurden in Riad 13 Menschen getötet und mehr als 300 verletzt. Saudi-Arabien macht die mit dem Iran verbündete Husi-Miliz verantwortlich. In der Fußball-Bundesliga hat Freiburg die Tabellenspitze übernommen. Die Breisgauer gewannen gegen Schalke mit 2:1. Aus der Nachrichtenredaktion Lars Bente.
3: Dabei war Freiburg ab der 64. Minute beim Stand von 1:1 wegen einer gelb-roten Karte gegen Suzuki in Unterzahl. Trotzdem gelang doch noch das 2:1 durch Gotto. Die Freiburger damit zurück auf Tabellenplatz 1, punktgleich mit Borussia Dortmund. Der BVB hat aber die schlechtere Tordifferenz. Punktlos am Tabellenende steht weiterhin Mönchengladbach. Die Borussia hat auch unter dem neuen Trainer Blessin verloren, und zwar das rheinische Derby beim 1. FC Köln. FC-Nationalspieler Elmaler sorgte für den 2:1-Siegtreffer der Kölner. Die Partie musste zwischenzeitlich wegen Ausschreitungen auf den Rängen unterbrochen werden.
1: Das waren die Nachrichten. Das Wetter in Deutschland. Tagsüber fast überall trocken, in Vorpommern noch etwas Regen bei 11 bis 18 Grad. Morgen heiter, im Westen Regen bis 20 Grad. Es ist 4:03 Uhr.
4: Und hier ist der Verkehrsservice in der ARD-Hitnacht. Die A1 Osnabrück-Bremen ist zwischen Vechta und Kloppenburg wegen Brückenarbeiten in beiden Richtungen gesperrt. Es gibt aber eine Umleitung für sie. Und auch die A1 Lübeck Richtung Hamburg ist zwischen dem Kreuz Hamburg-Ost und dem Dreieck Norderelbe wegen Bauarbeiten bis ca. 5 Uhr gesperrt. Umleitung ist alles eingerichtet. A5 Karlsruhe Richtung Basel. Zwischen dem Dreieck Weil am Rhein und dem Grenzübergang Weil am Rhein-Basel 1 Kilometer Lkw-Stau. Die A23 Heide Richtung Hamburg ist zwischen Heide West und Heide Süd gesperrt wegen Überflutungen. Und die A40 Duisburg-Essen.

0: ist zwischen Mülheim, Winkhausen und Mülheim-Heißen wegen Brückenarbeiten in beiden Richtungen noch eine Stunde, also bis um 5 gesperrt. Das waren die Verkehrsmeldungen. Wir wünschen Ihnen eine gute Fahrt.
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0: Mit Romy Anders. Guten Morgen. Hi. Hey.

0: Salut et bonjour. Ja, mit Französisch macht auch das frühe Aufstehen etwas mehr Spaß. Liebe Morgengrüße aus der ARD-Hitnacht. Wo sind Sie denn genau unterwegs, Inge? Guten Morgen.
1: Ja, ich bin eigentlich nur zu Hause. Ich bin nirgendwo unterwegs.
0: Okay.
1: Von einem Zimmer ins andere. Aber ich fühle mich heute irgendwie so ein bisschen grippig, fängt an. Ich habe schon so gefroren. Ja, jetzt bin ich aufgestanden und habe mir anstatt Tee einfach eine Tasse heiße Hühnersuppe gemacht. Und jetzt geht es mir schon fast besser. Und naja, auch wenn es mitten in der Nacht ist, aber ist ja nichts Schweres.
0: Nö, das wären vor allem schon durch, ne, wenn man da fröstelt. Warme Hühnersuppe. Das kann auch durchaus jetzt um kurz nach vier schmecken. Wer ist denn noch dran? 0800 80 80 110. Die Romy hier, hallo?
2: Ja, guten Morgen. Hier ist der Patrick aus Bergisch Gladbach. Ich wollte mal was Nettes sagen, und zwar Romy Anders und Hitnacht am Morgen vertreiben Kummer und Sorgen.
0: Oh.
2: Und des Weiteren noch viele Grüße an alle Nachteulen. Tschüss.
0: Tschüss. Ne, das ist ja cool, zu so früher Stunde so poetisch unterwegs. Leute, da mache ich mit. Achtung. Liebe ARD-Hitnacht-Gemeinde, das ist wieder eine schöne Nacht. Das habe ich allerdings schon vorher gedacht. Die Stunden zusammen sind richtig fein. Lasst uns daher auch am Tage fröhlich sein. Ist gut, oder? Super. Good morning. Und einen schönen Montag. Eine schöne neue Woche Ihnen.

Es ist kurz vor halb fünf. Die ARD-Hitnacht hören Sie in dieser Woche wieder aus Erfurt. Wir senden aus den Studios von MDR Thüringen. Und wir wünschen eine ganz schöne Woche. Jetzt einen guten Morgen.

0: 4.32 Uhr, guten Morgen. Der Verkehrsservice in der ARD Nacht. Die A1 Osnabrück-Bremen ist zwischen Vechta und Kloppenburg wegen Brückenarbeiten gesperrt. Beide Richtungen, eine Umleitung ist eingerichtet. A1 Lübeck Richtung Hamburg. Die Strecke ist zwischen dem Kreuz Hamburg-Ost und dem Dreieck Norderelbe wegen Bauarbeiten bis ca. 5 Uhr gesperrt. Aber auch dort gibt es für Sie die Umleitung. Dann haben wir die A5 Karlsruhe Richtung Basel zwischen dem Dreieck Weil am Rhein und dem Grenzübergang Weil am Rhein-Basel 1 Kilometer LKW-Stau. Und die A23 Heide Richtung Hamburg ist zwischen Heide West und Heide Süd gesperrt wegen Überflutungen. Außerdem die A24 Hamburg Richtung Berlin. Die Strecke ist zwischen Neuruppin und Neuruppin Süd gesperrt, da gab es einen Unfall. Und die A40 Duisburg-Essen ist zwischen Mülheim-Winkhausen und Mülheim-Heißen wegen Brückenarbeiten in beiden Richtungen gesperrt. Noch eine halbe Stunde bis um 5. Das waren die Verkehrsmeldungen. Wir wünschen Ihnen eine gute Fahrt.
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2: Um 5 mit Katja Lettmann. Schönen guten Morgen. In Sachsen-Anhalt will die AfD ihren Spitzenkandidaten zum Regierungschef wählen lassen und setzt auch auf Stimmen der CDU. Der Chef der CSU, Söder, hat mögliche Abweichler zum Parteiaustritt aufgefordert. Im ersten sagte er am Abend:
3: Ich fände nur, dass all diejenigen, die sich überlegen, sowas zu machen, dann auch bitte das Rückgrat haben, das auch öffentlich zu machen und dann am besten sich auch gleich dann in die politische Richtung bewegen, denn ich finde das nicht so ziemlich schäbig. Klar ist eine geheime Wahl, ist auch anerkannt. Aber bei so fundamentalen Fragen, finde ich, sollte jeder das Rückgrat haben und die Statur haben, dann zu bekennen, wenn er was anders macht und wenn er sich dann nicht mehr in der Union wohlfühlt, dann muss er halt auch woanders hingehen.
2: Hintergrund ist die Wahl des ersten Landtagspräsidenten der AfD Anfang Oktober in Magdeburg. Der hatte 4 Stimmen mehr bekommen, als AfD und BSW zusammen haben. Vermutet wird, dass die zusätzlichen Stimmen von CDU-Abgeordneten kamen. Mögliche Abweichler in den eigenen Reihen sind aber nur eines von vielen Problemen, mit denen die CDU aktuell zu kämpfen hat. Nach den teils dramatischen Verlusten bei den jüngsten Landtagswahlen berät die Parteispitze seit gestern über mögliche Konsequenzen. Dabei geht es neben Reformen, etwa bei Rente und Pflege, auch um den grundsätzlichen Kurs der CDU. Am Nachmittag will Parteichef und Bundeskanzler Merz die Ergebnisse vorstellen. Keine Klagewelle und kaum Beschwerden. Seit dem 1. August steht Erstklässlern in Bayern per Gesetz ja ein Ganztagsplatz zu und bisher scheint die Umsetzung reibungslos zu laufen. Eine Zwischenbilanz.
4: BR-Recherchen zeigen, Schulämter, Träger der Städte und der Gemeindetag sind zufrieden. Damit es mit der Umsetzung geklappt hat, waren laut Städtetag wörtlich die Kraftanstrengungen enorm. Denn noch vor wenigen Wochen war teilweise unklar, wie das Personal finanziert wird oder ob es genug Räumlichkeiten gibt. Laut Städtetag wurde in einigen Kommunen deshalb neu gebaut. Aus München, Rebecca Bück, Bayern 1.
2: Die Außenminister der Europäischen Union wollen heute so viele neue Personen und Organisationen wegen deren Unterstützung Russlands mit Sanktionen belegen wie noch nie zuvor. Dabei geht es vor allem um die Unterstützung der russischen Rüstungsindustrie. Fast 1600 Verantwortliche haben die Minister im Blick. Strafmaßnahmen können Reisebeschränkungen oder das Einfrieren von Vermögenswerten sein. In der Fußball-Bundesliga hat Freiburg den Sprung an die Tabellenspitze geschafft. Die Breisgauer gewannen zum Abschluss des fünften Spieltages gegen Schalke mit 2:1. Im rheinischen Derby siegte Köln gegen Mönchengladbach ebenfalls 2:1. Das Spiel war allerdings überschattet von schweren Fanausschreitungen. Es ist 5:03.
5: Und hier ist kompakt und zuverlässig das Montagswetter auf Bayern 1. Wird ein recht bunter Herbstmix heute mit Wolken, teilweise Nebel. Dann kommt die Sonne. Später wird so ein Tag mit Sonne und lockeren Wolken im Mix. Bei 10 bis 16 Grad heute. Am wärmsten wird's am Bodensee und am Untermain. In der kommenden Nacht, beziehungsweise so in den ganz frühen Morgenstunden, kann es Reifglätte geben. Ja, jetzt geht das wieder los. Werte gehen runter in der Nacht auf -3 bis +5 Grad. Morgen am Dienstag starten war dann oft sonnig. Im Laufe des Tages kommen vor allem so Richtung Unterfranken, Mittelfranken, Schwaben-Allgäu Wolken und auch leichter Regen. Guten Morgen auf die Straßen. Der Verkehrsservice von Bayern 1 hat eine Info. Das ist leider eine gesperrte Autobahn. Die A6 Heilbronn Richtung Nürnberg ist gesperrt zwischen der Raststätte Kammersteiner Land Süd und Schwabach Süd nach einem Lastwagenunfall. Ansonsten haben wir noch keine Infos. Wünschen Ihnen eine gute und sichere Fahrt.
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5: Der Montags-Markus, Montag, 12. Oktober. Schönen guten Morgen. Ich hoffe, Ihr Wochenende war gut. Und damit die neue Woche auch gut startet, haben Sie uns vom guten Morgen hier auf Bayern 1. Da legen wir los mit einem Mann, der vor ja so ungefähr einem Monat 20.000 Menschen in Straubing zum Tanzen gebracht hat. Er war einer der Stars auf unserer Summer of Music Festival Bühne. Die 90er mit It's My Life von Dr.

0: ob Sie es glauben oder nicht, auf den Song hatten wir unseren Hochzeitstanz. Ja, da kann man auch drauf tanzen. Aber vor allem ist es ein richtig schöner Rockknaller zum Mitsingen. Don't Stop Believin' von Journey. Montag, 12 nach 5 ist es.
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0: Lange nicht gehört. Aber gleich wieder ins Herz geschlossen. Das sind unsere besonderen Musikmomente immer um diese Uhrzeit. Und da haben wir ja gerne mal einen etwas älteren Song am Start, aus den 70ern oder 80ern oder 90ern. Heute ist die besondere Morgennummer ein Hit. Der ist erst 2 Jahre alt, aber irgendwie läuft er so ein wenig unterm Radar, obwohl es eine Nummer 1 war. Und zwar war es die zweite Nummer 1 von ihm hier. Hozier aus Irland, 2014 aus dem Nix nach oben geschossen mit Take Me to Church, also mit dem hier. Und genau 10 Jahre später, also 2024, da war er wieder an der Chartspitze mit Too Sweet. Richtig guter Refrain, richtig guter Groove, die besondere Morgennummer auf Bayern 1, Hozier und Too Sweet.
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0: 80er-Version von Always on My Mind von den Pet Shop Boys. Das Original ja von Elvis. Und der kommt gleich hier mit In the Ghetto. Mehr Abwechslung im Guten Morgen auf Bayern 1. 5.20 Uhr ist es. Und jetzt haben wir die Antwort auf eine oft gestellte Frage im Alltag für Sie. Die Frage lautet: Ist das eine 0 oder ein O? Und vielleicht kennen Sie diese Frage, wenn Sie zum Beispiel im Personalausweis oder Reisepass die Nummer oben angeschaut haben. Das ist ja so eine Kombi aus Nummern und Buchstaben. Und oft weiß man nicht, ist das da jetzt eine 0 oder ein großes O? Wenn man zum Beispiel bei Buchungen oder Online-Formularen die Ausweisnummer eintragen muss. Und ab sofort können wir ganz offiziell festhalten, es ist immer eine 0. Da gibt es eine ganz offizielle Regelung vom Bundesinnenministerium. Bei älteren Pässen und Ausweisen ist es auf alle Fälle eine 0, weil da das O, also der Buchstabe, gar nicht verwendet wurde. Und bei neueren Pässen und Ausweisen gibt es auch die 0 nicht mehr. Das heißt, unterm Strich, wenn Sie so einen Kringel in der Passnummer haben, es ist immer eine 0, niemals ein O. Und ich bin sehr froh, dass ich das jetzt weiß, weil ich habe auch eine 0 im Ausweis, in der Nummer stehen. Können Sie bei uns auf der Homepage nochmal ganz genau nachlesen. Und da steht übrigens auch, wie sich diese Passnummer generell zusammensetzt.
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5: Und damit ist es 5:30. Die Top-Themen an diesem Montagmorgen hat Katja Lettmann in den Bayern 1 Nachrichten zusammengefasst. Guten Morgen.
6: Schönen guten Morgen.
5: Und da schauen wir nach Berlin, auf die CDU, die ja in einer schweren Krise steckt. Seit gestern berät die Parteispitze über den weiteren Kurs.
6: Da geht es zum einen natürlich um die anstehenden Reformen und wie die jetzt umgesetzt werden sollen. Zum anderen steht aber auch der grundsätzliche Kurs der Partei auf dem Prüfstand. Wie konservativ soll die CDU denn sein? Das ist eine der zentralen Fragen. Am Ende soll es ein Strategiepapier geben, das Bundeskanzler Merz am Nachmittag vorstellt. Die Außenbeauftragte der EU, Kallas, sieht in der russischen Schattenflotte aus Öltankern tickende Zeitbomben. Dem Redaktionsnetzwerk Deutschland sagte sie, die Schiffe seien oft alt, schlecht gewartet und unzureichend versichert. Die Wahrscheinlichkeit sei groß, dass die nächste große Ölkatastrophe an europäischen Küsten durch die Schattenflotte verursacht werde. Und der September war laut dem Europäischen Klimadienst Copernicus weltweit der zweitwärmste seit Beginn der Aufzeichnungen. Die durchschnittliche Temperatur lag demnach bei rund 16,3 Grad und damit fast 1 Grad über dem Durchschnitt der Jahre 91 bis 2020. 5.31 Uhr ist es. Die Wetteraussichten für heute und die nächsten Tage hat Markus jetzt noch.
5: Wolken haben wir, teilweise Nebel, später kommt die Sonne. Und insgesamt wird es heute ein Tag mit Sonne und lockeren Wolken bei 10 bis 16 Grad. Diese 16 Grad bekommen Sie am Bodensee und am Untermain. In der nächsten Nacht, vor allem in den frühen Morgenstunden, kann es glatt sein auf den Straßen, Reifglätte. Temperaturen gehen runter in der Nacht auf minus 3 bis plus 5 Grad. Morgen am Dienstag geht es oft sonnig los. Im Laufe des Tages kommen dann Richtung Unterfranken, Mittelfranken und Schwaben-Allgäu Wolken und auch leichter Regen. Wir haben eine gesperrte Bundesstraße und eine gesperrte Autobahn im Bayern 1 Verkehrsservice, beziehungsweise die Sperre auf der Autobahn ist mittlerweile aufgehoben, aber es gibt nach wie vor Probleme auf der A6 Heilbronn Richtung Nürnberg. Hier zwischen der Raststätte Kammersteiner Land Süd und Schwabach Süd, LKW-Unfall, mittlerweile ist dort nur noch die linke Spur gesperrt. Aber die B15 Hof Richtung Reau ist gesperrt zwischen Döhlau und Kautendorf nach einem Unfall.
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5: An diesem Montag, 12. Oktober. Und ich weiß nicht, eigentlich bräuchte man ja so zwischen Sonntag und Montag noch so einen Zwischentag, oder? So einen Verhandlungstag, an dem man mit der Woche diskutiert, ob sie tatsächlich anfangen muss. Gibt's aber nicht. Also schmeißen wir uns gemeinsam rein in diesen frühen Montag. Roxette helfen gleich beim Aufstehen. Joyride. Außerdem große Gefühle. Mit Barry Manilow. Und für den Sprung aus dem Bett gibt's Jump von Van Halen, die 80er.
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1: Am Montagmorgen mit Barry Manilow hier auf Bayern 1 und Mandy. Und nach der Mandy kommen der Hupsi und der Markus und der Edmund.
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1: Ja, wie jeden Morgen um diese Uhrzeit hören Sie dieses Geräusch hier. Die Videokonferenz, die sich aufbaut. Und ich begrüße in Ihrem Radio und auf meinem Bildschirm unsere Herren Söder, Aiwanger und Stoiber.
4: Ich erkläre diesen guten Morgen für eröffnet. Und schon wieder liegt mir eine neue Woche zu Füßen. Ich hoffe für die Woche, dass du wenigstens Socken anhast.
1: So, die Herren, ich weiß nicht, ob Sie es mitbekommen haben. Gestern war Internationaler Mädchentag. Der soll auf die Rechte, Chancen und Herausforderungen von Mädchen weltweit aufmerksam machen. Und da habe ich mich gefragt, was glauben Sie, wie wäre denn Ihr Leben verlaufen, wenn Sie als Mädchen zur Welt gekommen wären?
4: Lieber Herr Morgendings, da stellen Sie meine Herausforderung aber für eine große Fantasie. Ich wäre dann ja die Ministerpräsidentin des ehemaligen Bayern und würde Laptop statt Dirndl tragen. Edmund, vielleicht wärst du als Madler gar nicht Ministerpräsidentin geworden. Ja, ganz genau. Vielleicht hätten die Bayern ja mich zuerst Ministerpräsidentin gewählt. Heuch, Hupsi, du wärst vielleicht Kondensmilchkönigin geworden. Ich war zumindest fast einmal Kanzlerin. Hört einmal zu, ihr zwei Hüfthalter. Natürlich hätte ich's als Frau noch schwerer gehabt. Hätte ich noch mehr beweisen müssen, dass ich die Beste bin. Mich gegen noch mehr Widerstand durchsetzen. Ja, ja, und noch mehr Fondern in den Wind hängen. Lieber Herbert, ich glaube nicht, der Matthäus hätte als Frau mehr Wäsche aufhängen müssen. Lass stecken, Ede. Ich löse ja jetzt als Mann schon jede Krise am souveränsten, handle am überlegensten und argumentiere überzeugender als alle anderen. Das hätte ich selbst als ehrgeizige Frau nicht besser machen können. Oh, dann hätte ich einmal sehen wollen, wie du auf deine Pfennig-Obsessionsrednerpult eierst. Lieber Hubert, wenn du im Biologieunterricht besser aufpasst hättest, dann wüsstest du, Frauen eiern nicht, Frauen stöckeln. Weil das ja klar ist. Also lieber Herr Morgendings, wenn Sie uns wieder auf dem Monitor vierteln wollen, fangen Sie Ihre Maus und klingen Sie durch die Kamera. Sie wissen ja, wo unser Bildschirm wohnt.
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0: Im Video hat er damals im Mini-Röckchen die Bude gestaubsaugt. Freddie Mercury und Queen, legendärer Song aus den 80ern. I want to break free. Hier ist der gute Morgen auf Bayern 1. 11:06 ist es. Was kann man denn alles in 8 Sekunden machen? Na, jetzt morgens vielleicht einen Kaffee eingießen, eine Ladung Marmelade aufs Brot schmieren. Man kann in 8 Sekunden aber auch das schnellste Tor der Bundesliga-Geschichte schießen, über das sicher auch bei Ihnen im Job heute noch viele reden werden. Gefallen ist es für Augsburg gegen die Bayern am Samstag und so klang's.
1: Punkt 15.30 Uhr, Anstoß in Augsburg auf die Millisekunde, der Ball nach hinten zu Manuel Neuer, schwerer Fehler von Neuer, Achtung, Gelegenheit für die Augsburger, Tor, Tor, Tor nach 10 Sekunden führt der FC Augsburg mit 1:0.
0: Ja, es haben dann alle nochmal genau nachgestoppt. Es waren 8,4 Sekunden, die der FCA-Profi Robin Fellauer gebraucht hat nach diesem Riesenbock, ausgerechnet von Manuel Neuer. Am Schluss war es ja ein Unentschieden und eine relativ übereinstimmende Meinung von den beiden Trainern Manuel Baum und Vincent Kompany.
2: So ein interessantes Spiel, ja.
3: Soll ich das Gleiche sagen? ein bisschen mehr sage ich ja. Klar, das Tor nach 8 Sekunden ist natürlich Wahnsinn. Also ich glaube, ich habe gar nicht so richtig hingeschaut. Auf einmal war der Ball dann schon drin.
0: Ja, insgesamt war der Ball übrigens 8-mal drin bei diesem Spiel, wobei 4 Tore nicht gezählt haben. Also am Ende stand es dann 2-2 zwischen Augsburg und den Bayern. Und ähnlich dramatisch war es beim Spiel von meinem Club aus Nürnberg gegen Wolfsburg. 4:4 am Ende. Ja, bist du deppert. Die Fußballspiele sind übrigens, so wie jeden Montag, die meistgegoogelten Themen bei uns im Land. Na, wir checken ja jeden Morgen, welche Nachrichten in Deutschland so in die Suchmaschinen eingegeben werden. Mehr Fußball gibt's auch unter der Woche. Champions League, die Bayern zum Beispiel spielen in Norwegen gegen Viking Stavanger. Zu hören natürlich in voller Länge morgen in der Sportschau-App und auf BR24 im Radio. Und hier im Radio auf Bayern 1 gleich Midnight Oil mit Beds Are Burning. Und davor gibt's Sarah Connor und ihre Version von Preacher Man.

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1: Der Mensch kann mit einem König verglichen werden, der über ein großes Land mit 5 Flüssen herrscht. Der erste Fluss ist unser Körper, aber wir kennen ihn meist nicht allzu gut. Beim zweiten handelt es sich um den Fluss der Empfindungen. Jede unserer Empfindungen stellt einen Tropfen in diesem Fluss dar. Es gibt angenehme, unangenehme und neutrale Empfindungen. Der Vorgang des Meditierens lässt sich mit dem Sitzen am Ufer dieses Flusses vergleichen. Während wir dort sitzen, sind wir uns jeder aufsteigenden Empfindung gewahr. Der dritte Fluss repräsentiert den Strom unserer Wahrnehmungen. Um Verstehen und Einsicht zu erreichen, müssen wir tief in die Natur der Wahrnehmungen schauen. Beim vierten handelt es sich um den Fluss der Geistesformationen. Und schließlich gibt es noch den Fluss des Bewusstseins. Unser Herrschaftsgebiet ist außerordentlich groß, aber meist verhalten wir uns nicht wie verantwortungsvolle Herrscherinnen oder Herrscher. Häufig versuchen wir, uns davonzustehlen und vernachlässigen unser Land.

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2: Um 6 mit Katja Lettmann. Schönen guten Morgen. Krisenklausur der CDU in Berlin. Nach den teils krachenden Niederlagen bei den jüngsten Landtagswahlen schließt die Parteiführung heute ihre zweitägigen Beratungen darüber ab, wie die Partei wieder zur alten Stärke zurückfinden kann. Im Vorfeld war von einer Neuaufstellung die Rede gewesen.
3: Einige Präsidiumsmitglieder fordern mehr konservative Politik, etwa der hessische Ministerpräsident Boris Rhein. Andere wollen mehr in die Mitte rücken. Die stellvertretende Parteivorsitzende Karin Prien erklärte CDU-Pur-Politik für gescheitert. Auch um die Frage, wie die CDU mit der AfD umgehen soll, wird gerungen. Die Forderung, die Lebenshaltungskosten zu senken, wie etwa die Stromsteuer, wäre nicht einfach umzusetzen. Denn alles müsste gegenfinanziert werden. Sabine Henkel, Berlin.
2: Die CDU sucht also Wege aus der Krise und hat dabei auch mit möglichen Abweichlern in den eigenen Reihen zu kämpfen. Konkret geht es um die Wahl des AfD-Politikers Rausch zum Landtagspräsidenten von Sachsen-Anhalt. Vermutet wird, dass auch 4 CDU-Abgeordnete für ihn gestimmt hatten. Bayerns Ministerpräsident und CSU-Chef Söder sagte am Abend im Ersten, dieser wahrscheinlich aus einer tiefen Verwundung herausgeschehen. Wer die AfD wähle, habe allerdings in der Union keine Zukunft und müsse sich überlegen, woanders hinzugehen. US-Präsident Trump hat eine angebliche Energiewaffenruhe zwischen Russland und der Ukraine angekündigt. Doch Moskau greift weiter ukrainische Infrastruktur an. Die Führung in Kiew warf Russland vor, ein Heizkraftwerk bombardiert zu haben. Zuvor hatte Trump gesagt, beide Seiten hätten sich bereit erklärt, Angriffe auf den Energiesektor einzustellen. Der ukrainische Präsident Zelensky zeigte sich überrascht von dem Vorstoß, erklärte jedoch, seine Regierung sei dazu bereit. Der gewaltsame Tod zweier Mitarbeiter des Landratsamtes Neumarkt hat letzte Woche die ganze Region geschockt. Nach der Bluttat bei einer unangekündigten Waffenkontrolle war die Behörde am Freitag zugeblieben, um Zeit für die Beschäftigten zu haben. Niemand solle mit seinem Schmerz allein sein, sagte Landrat Martin Meyer vom BR. Und weiter.
4: Es ist schrecklich. Es ist schlicht und ergreifend grauenvoll. Wir können das Ganze bis zum heutigen Tag jetzt auch noch gar nicht richtig greifen.
2: Dankbar zeigte sich Meyer für die Anteilnahme aus ganz Bayern, die seine Behörde erfahren hat. Heute öffnet sie auch wieder. In der Fußball-Bundesliga hat Freiburg am Abend Schalke mit 2:1 besiegt und sich damit die Tabellenführung gesichert. Zuvor hatte sich der erste FC Köln mit 2:1 gegen Borussia Mönchengladbach durchgesetzt. Es ist 6.03 Uhr.
5: Und jetzt mit einem leichten Tuch um den Hals, einem Herbsttuch möchte ich sagen, Hanna Hofmann in Bayern 1 Wetter.
6: Das braucht man heute auch. Frisch ist es durchaus. Zum Teil haben wir sogar leichten Frost. In Nürnberg-Netzstall zum Beispiel bei -1 Grad aktuell. 8 Grad sind es gerade zum Beispiel in Garmisch-Partenkirchen. Ja, wir starten zum Teil mit Nebel oder ein paar Wolken. Die Sonne setzt sich heute aber immer öfter durch. Am Nachmittag ist es dann oft sonnig mit ein paar Quellwolken. Schauer, wenn dann nur als Ausnahme. Der Wind ist auch nicht mehr so stark wie gestern. Wichtige Info. 10 bis 16 Grad die Höchstwerte. In der Nacht zum Mittwoch, da zieht zum Teil ein bisschen Regen durch. Ansonsten geht es in den nächsten Tagen mit ruhigem Herbstwetter weiter, mit Sonne oder Nebel und es wird wieder etwas milder.
5: Und damit sind wir auf den Straßen. Der Verkehrsservice mit Ines Schneider.
7: Schönen guten Morgen. Auf der A3 Nürnberg-Passau ist in beiden Richtungen die Einfahrt Wörth an der Donau-Ost voraussichtlich noch eine Stunde wegen Bauarbeiten gesperrt und die A6 Heilbronn Richtung Nürnberg zwischen der Raststätte Kammersteiner Land Süd und Schwabach Süd ein LKW-Unfall. Da ist die linke Spur gesperrt. Sonst haben Sie noch freie Fahrt. Kommen Sie gut und sicher an.
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5: Also wenn du am Sonntagnachmittag bei 11 Grad und Wind am Fußballplatz stehst und der D-Jugend vom Junior zuschaust und dann fängt's an zu nieseln, dann weißt du auch, jetzt ist endgültig Herbst.
6: Stimmt. Haben sie denn wenigstens gewonnen?
5: Ja, ja. Ach, Gott schön. Sei Dank.
6: Ja, dann hat sich das doch anfeuern doch gelohnt.
5: Absolut. Wir feuern sie auch an diesem Montag beim Aufstehen. Passenderweise gleich ein Fußballsong aus dem WM-Jahr 2014. Auf uns von Andreas Borani. Und davor gibt's 80er-Kult mit Time of My Life.
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0: AWM-Hit 2014, Andreas Burani, auf uns, auf Bayern 1. Schönen guten Morgen, 6.13 Uhr ist es. Sagen Sie, wie alt sind Sie denn? Sind Sie auch so alt, dass man bei so Online-Formularen sehr weit nach unten scrollen muss, bis man zum Geburtsjahr kommt?
1: Das kenne ich, das staune ich auch immer. Gott, wie weit noch?
0: Hanna geht so, mir geht so, ich glaube den allermeisten geht so. Wir sind alle Mitglieder in einem Club, den wir ab heute zusammen mit Ihnen ein bisschen feiern wollen.
2: 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Wir sind doch keine 20 mehr.
0: Ja, so schaut's aus. Wir sind keine 20 mehr. Manche sind schon länger keine 20 mehr, andere noch länger. Aber egal, ob man das wahrhaben möchte oder nicht, es ändern sich halt einfach ein paar Dinge so ganz schleichend, wenn man älter wird.
1: Aber ich finde ja, das Schöne ist, es geht uns ja allen so.
0: Exakt. Und deswegen wollen wir ab heute mit Ihnen drüber reden und vor allem drüber lachen. Über diese kleinen Eigenheiten, die das Alter einfach mit sich bringt. Kann ja auch was Schönes sein, ne? Und es ist egal, ob Sie 30 sind oder 40, 50, 60. Jeder und jede kann mitmachen. Ich fange mal an.
1: Oh, jetzt bin ich gespannt.
0: Ja, du darfst auch gleich, Hanna. Also, ich bin noch keine 20 mehr. Natürlich mache ich Geräusche, wenn ich mich hinsetze. Und beim Aufstehen dann auch gleich wieder.
1: Das höre ich, ja. Das kenne ich übrigens auch gut von meinem Mann. Ist das vielleicht so ein Männerding?
0: Das kann sein, weiß ich nicht. So, Hanna, jetzt du.
1: Okay, also ich bin ja keine 20 mehr. Hm? Natürlich gehe ich samstags um 22 Uhr nicht mehr in die Disse, sondern ins Bett.
0: Ich schon um 21 Uhr. Oh. Und auch, dass du Disse sagst, daran erkennt man, dass du keine 20
1: Stimmt.
0: mehr bist.
1: Club ist es, oder?
0: Ja. Ich weiß es nicht. Sehen Sie, es ist ganz leicht. So, jetzt möchten wir von Ihnen gerne so ein kleines humorvolles Geständnis. Wie vervollständigen Sie denn den Satz, ich bin doch keine 20 mehr? Schicken Sie uns gerne eine Sprachnachricht aufs Studio-Handy. Die Nummer gibt's unter bayern1.de.
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0: die Morgenhymne von Cat Stevens. Morning has broken um 6.22 Uhr. 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
7: 6.30 Uhr ist es damit. In den Top-Themen bei Katja Lettmann geht es unter anderem um die CDU, die ja in einer tiefen Krise steckt. Seit gestern berät die Parteispitze, wie sie da wieder rauskommen will.
8: Nach drei Niederlagen bei drei Landtagswahlen steht bei der CDU der grundsätzliche Kurs auf dem Prüfstand. Manchen ist die Partei zu konservativ, anderen nicht konservativ genug. Gleichzeitig stehen große Reformen an, die aber nicht wirklich vorankommen. Und dann geht es auch noch um den Umgang mit der AfD. Rund drei Wochen nach der Landtagswahl in Mecklenburg-Vorpommern beginnen SPD, Linke und Grüne heute mit Verhandlungen über die Bildung einer rot-rot-grünen Koalition. Mit rund 38% der Stimmen hatte eigentlich die AfD die Wahl gewonnen. Das reicht aber nicht für eine Alleinregierung und eine Koalition mit ihr will keine der anderen Parteien eingehen. Und die Bekanntgabe der diesjährigen Nobelpreise geht heute mit der Auszeichnung in der Kategorie Wirtschaftswissenschaften zu Ende. Überreicht werden die Preise traditionell am 10. Dezember, dem Todestag von Alfred Nobel. Und jetzt die Nachrichten aus unseren BR-Studios in ganz Bayern. Es ist 6.31 Uhr.
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9: Mit Christine Gaub. Es war ein Rekordmarathon in München. Über 150.000 Zuschauer jubelten gestern an den Straßen den knapp 38.000 Läuferinnen und Läufern zu. Wie schon vergangenes Jahr gewann bei den Frauen Nina Reuter aus Frankfurt. Dritte wurde Lokalmatadorin Kirsten de Bey-de-Roussin, die damit bayerische Meisterin wurde. Bayerischer Meister wurde Oliver Choppe aus Erlangen. Er kam auf den 7. Platz. Gesiegt hat der favorisierte Äthiopier Alassas Tereva. Der München-Marathon zählt mittlerweile zu den größten Veranstaltungen der Landeshauptstadt. Auch 5 Tage nach dem Video mit einem vermeintlichen Puma im Landkreis Erding gibt es keine weiteren Spuren. Jetzt sucht die Polizei mit der Reiterstaffel nach dem Tier.
10: Auf Pferden könne man sich in dem Naturschutzgebiet anders bewegen, erklärte die Polizei. Außerdem erreiche die Reiterstaffel andere Orte als Menschen zu Fuß oder mit Fahrzeugen. Am Dienstagabend hatte ein Jäger im Notzinger Moos eine große Katze mit einem Nachtsichtgerät gefilmt. Nach Experteneinschätzung war es möglicherweise ein Puma. Zahlreiche Einsatzkräfte suchten danach in dem weitläufigen Waldgebiet nach dem Tier. Auch Hunde, Hubschrauber und Drohnen mit Wärmebildkamera kamen dabei zum Einsatz. Neue Wildkameras wurden installiert. Die Polizei ging dutzenden Hinweisen aus der Bevölkerung nach. Alles ohne Erfolg. Weder gab es weitere Sichtungen, noch wurden verdächtige Spuren festgestellt. Frank Jordan, Bayern 1, BR Oberbayern.
9: Spritztour mit Golfkarts. Unbekannte haben in der Nacht zum Samstag auf dem Gelände des Golfclubs im Pähl bei Weilheim 3 Golfkarts kurz geschlossen und fuhren damit mehr Runden über den Platz, bis 2 der Golfkarts frontal zusammenstießen. Schaden rund 100.000 Euro. Ob bei dem Unfall jemand verletzt wurde, ist nicht bekannt. Die Polizei bittet Zeugen um Hinweise. kompakt und zuverlässig das Wetter für Oberbayern. Noch recht frisch in Fischbach auf 5 Grad, in Neuburg 3. Dabei neben etwas Nebel noch einige Wolken unterwegs. Aber schon bald setzt sich mehr und mehr die Sonne durch. Dann bis zu 15 Grad heute.
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7: Und die Straßenlage um 6:45 hat Ines Schneider.
5: Schönen guten Morgen und Vorsicht bitte, wenn Sie gerade auf der B20 Straubing-Burghausen unterwegs sind. Da laufen 3 Pferde auf der Bundesstraße zwischen Eckenfelden und Zeilern. Und dann haben wir noch die A6 Heilbronn Richtung Nürnberg zwischen der Raststätte Kammerstädter Land Süd und Schwabach Süd. Da ist nach einem LKW-Unfall die linke Spur gesperrt. Sonst freie Fahrt, kommen Sie gut und sicher an.
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7: Woran merken Sie, dass Sie keine 20 mehr sind? Habe ich vor 20 Minuten gefragt, weil wir ab heute mit Ihnen zusammen so ein bisschen über die kleinen Eigenheiten des Älterwerdens lachen möchten. Und seitdem rattern hier die Sprachnachrichten auf dem Studio-Handy rein. Die Nummer gibt's unter bayern1.de. Jetzt Katrin aus Hirscheid.
11: Also ich bin keine 20 mehr, ja, weil die Arme einfach zu kurz werden zum Zeitung lesen. Die Brille fürs Handy, Gleitsicht hin oder her, aufsetzen, runter.
7: Ja.
11: Arme nah ran, Arme weit weg, es funktioniert einfach nicht mehr. Und ich bin ja erst 53.
7: Ach Katrin, ich verstehe Sie gut, viele andere sicherlich auch. Wir sind nicht alleine. Mehr, ich bin noch keine 20 mehr, dann 6:45 wieder. Bis dahin gibt's Musik aus der Zeit, da waren wir noch 20. Sandra gleich, Everlasting Love. Außerdem Soul Asylum, das ist 90er Rock mit Runaway Train. Und davor noch ein 80er Knaller von Berlin, Take My Breath Away.
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0: Der ist in meiner Teenie-Zeit rauf und runter gelaufen. Soul Asylum, heute läuft er auf Bayern 1, der Runaway Train. Schönen guten Morgen um 6.43 Uhr. Jetzt gibt's eine kleine Geschichte mitten aus dem Alltag, bei der man sich denkt, Mensch, schön, dass es sowas gibt.
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0: Die haben wir ja jeden Morgen für Sie, die positiven Nachrichten aus Bayern, aus Deutschland und der Welt. Heute von Bayern 1 Hörerin Vanessa aus dem Chiemgau. Die hat mir über bayern1.de geschrieben, weil sie auch jetzt noch an den vergangenen Mai denken muss. Also es ist schon ein bisschen her. Da hatte sie sich leider den Arm und das Handgelenk gebrochen. Und da ist man logischerweise recht eingeschränkt. Und da hat sie ganz besondere Hilfe bekommen.
2: Wir haben zwei kleine Kinder daheim mit 3 und 4. Und ja, jeder konnte sich vorstellen, dass es für meinen Mo echt eine echte Herausforderung war und für uns alle schwierige Zeit. Und über Freunde hat der Wirt vom Gasthof Maurer am Sommerberg davor erfahren. Der kennt uns überhaupt nicht, aber er hat einfach so eine ganze Woche für uns Essen gekocht.
0: Und nicht nur gekocht, sondern auch noch gut verpackt und für Vanessas Familie zum Abholen bereitgestellt. Was für ein Service vom Wirt im Ort, der sie gar nicht kannte. Einfach so. Sieht man mal wieder, wie die Menschen in Bayern zusammenhelfen, wenn es drauf ankommt.
2: Und er wollte damals nicht mehr, wir Dankeschön annehmen. Und es war aber so eine großartige Hilfe für uns, dass ich nach wie vor unendlich dankbar bin.
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0: Und damit ist es 10 vor 7. 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
0: Lange nicht gehört. Aber gleich wieder ins Herz geschlossen. Das sind unsere besonderen Musikmomente immer um diese Uhrzeit. Und da haben wir ja gerne mal einen etwas älteren Song am Start, aus den 70ern oder 80ern oder 90ern. Heute ist die besondere Morgennummer ein Hit. Der ist erst 2 Jahre alt, aber irgendwie läuft er so ein wenig unterm Radar, obwohl es eine Nummer 1 war. Und zwar war es die zweite Nummer 1 von ihm hier. Hozier aus Irland, 2014 aus dem Nix nach oben geschossen mit Take Me to Church, also mit dem hier. Und genau 10 Jahre später, also 2024, da war er wieder an der Chartspitze mit Too Sweet. Richtig guter Refrain, richtig guter Groove, die besondere Morgennummer auf Bayern 1, Hozier und Too Sweet.

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0: Im ersten sagte er am Abend:
1: Ich fände nur, dass all diejenigen, die sich überlegen, sowas zu machen, dann auch bitte das Rückgrat haben, das auch öffentlich zu machen und dann am besten sich auch gleich dann in die politische Richtung bewegen. Denn ich finde das nicht so ziemlich schäbig. Klar ist eine geheime Wahl, ist auch anerkannt. Aber bei so fundamentalen Fragen, finde ich, sollte jeder das Rückgrat haben und die Statur haben, dann zu bekennen, wenn er was anders macht und wenn er sich dann nicht mehr in der Union wohlfühlt, dann muss er halt auch woanders hingehen.
0: Hintergrund ist die Wahl des ersten Landtagspräsidenten der AfD in Magdeburg. 4 Stimmen von Tobias Rausch kamen möglicherweise von der CDU. Über den Umgang mit der AfD, den weiteren Reformkurs und die grundsätzliche Ausrichtung der Partei berät seit gestern die CDU-Spitze. Ergebnisse werden am Nachmittag vorgestellt. Die Erbschaftssteuer kommt heute auf den Prüfstand. Auf Betreiben Bayerns beschäftigt sich das Bundesverfassungsgericht in Karlsruhe damit. Der Freistaat sagt, der Bund sei gar nicht zuständig. Die Länder sollten die Erbschaftssteuer selbst erheben dürfen. Dieser Anruf hat uns dazu erreicht.
2: Ich bin die Michelle aus dem Landkreis Regensburg. Und zwar habe ich damals mit 18 das Haus von meiner Mama geerbt und musste tatsächlich Schulden aufnehmen, um die Erbschaftssteuern zu zahlen. Und ich wollte fragen, ob das jetzt gerechter wird.
0: Diese Frage haben wir weitergegeben an unseren BR-Finanzexperten Hans-Joachim Viehweger.
3: Also tatsächlich stehen solche Beispiele im Hintergrund für die Klage. Wir wissen, wie sich die Immobilienpreise entwickelt haben, aber die Freibeträge bei der Steuer, die sind immer noch die gleichen wie 2009. Da sagt jetzt die Staatsregierung vor Gericht in Karlsruhe, wir als Land, wir bekommen doch eh das Geld aus der Steuer, dann wollen wir auch darüber bestimmen, also über Steuersätze und über Freibeträge. Klingt das mal gut oder nach einer möglichen Entlastung für die Steuerzahler, aber dem Bund und auch den anderen Ländern gefällt das gar nicht. Denn es gibt ja auch sowas wie das Prinzip von der Gleichwertigkeit der Lebensverhältnisse, also dass es keine zu großen Unterschiede gibt im Bund. Naja, und komplizierter dürfte es auch werden, deshalb, so meine Prognose, wird es eher schwierig, dass Bayern mit seiner Klage in Karlsruhe durchkommt.
0: Bis eine Entscheidung fällt, wird es aber wohl noch einige Monate dauern. Auch der September war ungewöhnlich warm und trocken. In Westeuropa war es der wärmste September seit Beginn der Aufzeichnungen, gemeinsam mit dem September 2023. Das teilte der EU-Klimadienst Copernicus mit. Die Temperatur lag 2,5 Grad über dem Mittel der Jahre 1991 bis 2020. Und in der Fußball-Bundesliga hat Freiburg den Sprung an die Tabellenspitze geschafft. Die Breisgauer gewannen zum Abschluss des 5. Spieltages gegen Schalke mit 2:1. Im rheinischen Derby siegte Köln gegen Mönchengladbach ebenfalls mit 2:1. Es ist 7.03 Uhr.
4: Und damit sind wir bei Hanna und dem Bayern 1 Wetter.
5: Schönen guten Morgen. Ja, es ist dann doch recht schnell gegangen, dass es auf Herbst umgeschlagen hat. Immerhin hat es überall mal geregnet in den letzten Tagen, wenn auch nicht überall gleich viel. Es ist ein kühler Oktobermorgen heute. Aktuelle Temperaturen zwischen minus einem und plus 8 Grad. Später geht es hoch auf 10 bis 16 Grad. Heute kommt im Laufe des Tages immer öfter die Sonne raus. Ganz vereinzelt kann es rund um Hof vielleicht mal kurz etwas regnen am Nachmittag. Vielleicht auch ein paar Tropfen im Berchtesgadener Land. Ja, und ruhiges Herbstwetter mit Sonne oder Nebel steht diese Woche dann weiter auf dem Programm. In der Nacht zum Mittwoch gibt es noch mal ein bisschen Regen für die meisten. Es wird etwas milder. Das hängt aber auch immer davon ab, wann und ob sich die Sonne durchsetzt.
4: Und jetzt 2 Staus im Verkehrsservice bei Ines Schneider.
6: Schönen guten Morgen. Einmal die A8 Salzburg Richtung München dauert gerade eine halbe Stunde länger wegen der Baustelle. Zwischen Aachenmühle und Rosenheim 4 Kilometer Stau. Und die A94 Passau Richtung München. Da stockt der Verkehr zwischen Paarstetten und Paarsdorf. Da müssen Sie eine Viertelstunde mehr einplanen. Kommen Sie gut und sicher an.
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4: Also ich hoffe mal, Ihr Morgen wird nicht so nervenaufreibend wie das Spiel von meinem ersten FC Nürnberg am Wochenende.
5: Die haben 4:4 gespielt, gell? Das habe sogar ich mitbekommen.
4: 3 Tore alleine in der Nachspielzeit. Ich dachte, ich flipp aus. Also ich bin ausgeflippt. Wobei am Samstag zwischen Augsburg und Bayern, das 2:2 war ja auch sehr hitzig und aufregend.
5: Also das brauchen wir heute früh nicht, so eine Aufregung.
4: Nein. Wir lassen uns ganz entspannt angehen. Gleich mit den 90ern. Hello von Shakespeare's Sister. Und davor, nicht ganz so entspannt, aber was Schönes zum Wachwerden. 80er Rock mit Domino und Here I Am.
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1: Hello. Und guten Morgen mit Hello von Shakespeare's Sister hier auf Bayern 1. Und wenn Sie mit diesem Song aus den 90ern vielleicht Ihre Jugend oder das junge Erwachsenenalter verbinden, dann sind Sie jetzt genau drin in dem Lebensgefühl, über das wir ab heute mit ganz Bayern schmunzeln möchten.
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1: Ja, den Satz kennen wir alle oder haben ihn vielleicht auch schon gesagt. Ich bin doch keine 20 mehr. Ne? Wenn man über was redet, was mit dem Älterwerden zu tun hat, was sich einfach ändert. Man macht plötzlich Geräusche beim Aufstehen und beim Hinsetzen. Das ist so der Klassiker.
3: Genau, oder man liegt samstags um 10 im Bett, wo man früher erst weggegangen ist.
1: Also abends um 10, ne?
3: Ja.
1: Ich sehe schon, Hanna aus unserem Morgenteam weiß auch, wovon wir da sprechen.
3: Absolut, geht uns ja allen so.
1: Eben, und deswegen möchten wir diese kleinen Änderungen mit Ihnen zusammen feiern, egal wie lang die 20 bei Ihnen schon her ist. Wenn Sie unter 20 sind, ist es eine gute Vorbereitung auf das, was kommt. Wie vervollständigen Sie den Satz, ich bin doch keine 20 mehr? Flo aus Königsmoos in Oberbayern hat eine Sprachnachricht geschickt.
4: Guten Morgen, ich bin keine 20 mehr, deswegen dünge und vertikutiere ich mehrmals meinen Rasen im Jahr.
1: Diese Obsession habe ich auch. Düngen und vertikutieren hat man mit 20 nicht gemacht.
3: Naja, mit 20 hattest du wahrscheinlich auch keinen eigenen Rasen,
1: das
3: oder?
1: Stimmt.
3: Um den du dich kümmern musstest.
1: So, wir aus dem Bayern 1, die machen übrigens auch mit diesen kleinen Geständnissen. Philipp Eger, mein Morgenkumpel hier, hat auch so einen nicht mehr ganz jungen Moment.
5: Oh ja, den kenne ich natürlich auch. Schönen guten Morgen.
1: Morgen.
5: Im Moment gerade eine ganz wilde Sache mit der Brille. Und zwar, ich weigere mich bisher nach wie vor, eine Gleitsichtbrille zu verwenden. Das heißt, auf die Nähe sehe ich auch eigentlich noch ziemlich gut. Mhm. Wenn ich aber dann zum Beispiel jetzt auch einen Kaffee in der Hand habe und gleichzeitig im Handy was nachschauen möchte, ja, und die Brille nicht abnehmen kann, dann muss ich meinen Kopf immer so nach hinten in den Nacken reinlegen, damit ich dann mit den Augen unter der Brille durchgucken kann, um die Sachen im Handy zu lesen.
1: Ja.
5: Das ist mein Ich bin doch keine 20 mehr Moment.
1: Sehen Sie, es geht ganz leicht. Einfach raus damit. Ich bin keine 20 mehr. Wie geht der Satz bei Ihnen weiter? Gerne melden per Sprachnachricht auf dem Studio-Handy. Nummer steht auf bayern1.de und da bayern1.de können Sie uns auch schreiben, wenn Sie das möchten.
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0: Phil Collins auf Bayern 1. 7.20 Uhr. Gleich gibt's Pink mit Try. Vorher die Antwort auf eine vielgestellte Frage. Ist das eine 0 oder ein O? Vielleicht kennen Sie das, wenn Sie Ihren Personalausweis oder einen Reisepass mal in der Hand hatten und diese Ausweisnummer oben angeschaut haben. Das ist ja so eine Kombi aus Zahlen und Buchstaben. Und dann weiß man oft nicht, ist das jetzt eine 0, die da steht, oder ein großes O? So, wenn man bei Buchungen oder Online-Formularen eben die Ausweisnummer eintragen muss. Hiermit können wir ab sofort festhalten, es ist immer eine 0. Da gibt es nämlich eine offizielle Regelung vom Bundesinnenministerium. Und zwar ist es so, bei älteren Pässen und Ausweisen ist es eine 0, weil da das O, also der Buchstabe, gar nicht erst verwendet wurde. Und bei neueren Pässen und Ausweisen gibt es auch die 0 nicht mehr. Also heißt unterm Strich, wenn Sie einen Kringel in der Passnummer haben, ist es immer eine 0. Und ich bin froh, dass ich das jetzt endlich weiß, weil ich habe auch so einen Kringel, also eine 0 in meiner Passnummer. Können Sie bei uns auf der Homepage auf bayern1.de nochmal genau nachlesen. Da steht übrigens auch, wie sich diese Nummer im Pass oder Ausweis generell zusammensetzt.
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1: Und damit ist es 7:30 Uhr. Die Top-Themen mit Katja Lettmann. Wir schauen unter anderem nach Berlin auf die CDU, die ja in einer schweren Krise steckt und seit gestern berät jetzt die Parteispitze über den weiteren Kurs.
6: Da geht es zum einen natürlich um die anstehenden Reformen und wie die jetzt umgesetzt werden sollen. Zum anderen steht aber auch der grundsätzliche Kurs der Partei auf dem Prüfstand. Wie konservativ soll die CDU denn sein? Am Ende soll es ein Strategiepapier geben, das Bundeskanzler Merz am Nachmittag dann vorstellt. Das Auswärtige Amt rät vor Reisen nach Saudi-Arabien ab. Grund sind die jüngsten Angriffe der jemenitischen Houthi-Rebellen auf die Flughäfen von Riad und Dammam mit insgesamt 13 Toten. Weitere Angriffe seien nicht ausgeschlossen. Wirtschaftsministerin Reiche sitzt derweil in der saudi-arabischen Hauptstadt fest, weil der Flughafen von Riad vorerst geschlossen bleibt. Und einen Monat nach Schulstart gibt es eine erste Zwischenbilanz in Sachen Ganztagsbetreuung für Erstklässler. BR-Recherchen zufolge gibt es bisher kaum Beschwerden oder Klagen. Schulämter, Träger sowie der Städte- und Gemeindetag seien überwiegend zufrieden. Der Bayerische Elternverband befürchtet allerdings, dass ältere Kinder ihren Betreuungsplatz verlieren könnten, weil das Angebot zu knapp ist. Und jetzt die Nachrichten aus unseren BR-Studios in ganz Bayern. Es ist 7.32 Uhr.
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8: Mit Christine Gaub. Das Wintersemester an den Unis läuft zwar schon seit knapp 2 Wochen, heute aber werden in München an der LMU die Erstsemestler offiziell begrüßt. Fragt sich, ob sie alle schon ein Zimmer gefunden haben in der teuersten Stadt Deutschlands.
9: Vor einem Jahr ist Chris aus seiner hessischen Heimatstadt Marburg nach München aufgebrochen. Ingenieurswissenschaften an der Exzellenzuniversität, das klingt damals nach einem neuen Leben in der Landeshauptstadt. Für ihn beginnt das aber erstmal im eigenen Auto.
10: Das heißt Rückbank umgeklappt und 2 Wochen habe ich dann auf dem Parkplatz in Garching am Forschungszentrum verbracht.
9: Vom Auto über die Couch eines Kommilitonen bis zu einer kurzfristigen Untermiete. Chris erlebt, was viele Studierende in München kennen. WG-Zimmer kosten im Schnitt um die 850 Euro. Rund 20.000 Studierende in Bayern warten auf einen Wohnheimplatz. In Schwabing entsteht zurzeit ein neues Studierendenwohnheim mit 185 Plätzen. Wissenschaftsminister Markus Blume sagt, der Freistaat habe in den letzten 10 Jahren eine halbe Milliarde Euro in Studentenwohnheime investiert. Studierendenvertreter fordern trotzdem mehr, höhere Wohnkostenpauschalen und zusätzliche Mittel. Außerdem Zuschläge für besonders teure Studienorte wie München, damit Studierende weniger arbeiten müssen. David Herting, Bayern 1 in München.
8: Zu größeren Behinderungen kommt es ab heute in Fürstenfeldbruck. Wegen Arbeiten an den Wasser- und Gasleitungen in der Innenstadt ist ab heute für 11 Tage die Hauptstraße gesperrt und vor allem auch die Amperbrücke in beiden Richtungen. Umleitungen sind eingerichtet, die Stadt rechnet aber mit längeren Staus und so muss man sich auch im öffentlichen Nahverkehr auf längere Fahrzeiten einstellen. Kompakt und zuverlässig, das Wetter für Oberbayern. Noch etwas Nebel unterwegs und auch schon einige Wolken, aber in Mühldorf und Dachau auch schon fast wolkenloser Himmel bei frischen 3 Grad. Die Sonne setzt sich heute mehr und mehr durch, wärmt dann bis auf 10, 15 Grad. Morgen scheint meist die Sonne, bis 18 Grad wird es dann warm, bevor es am Mittwoch wieder regnet, aber auch da ab Nachmittag wieder Sonnenschein bis 18 Grad.
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1: Und hier die minutengenaue Stauzeitmessung im Verkehrsservice bei Ines Schneider.
11: Einen schönen guten Morgen. 20 Minuten dauert es länger auf der A7 Ulm Richtung Füssen. Dort stehen Sie 4 Kilometer im Stau zwischen Nersingen und dem Dreikittistetten. Dann die A8 Salzburg Richtung München. Eine Dreiviertelstunde bitte mehr einplanen wegen der Baustelle. Aktuell sind es 5 Kilometer Stau zwischen Aachenmühle und Rosenheim. Die A81 Würzburg Richtung Heilbronn zwischen Würzburg West und Tauberbischofsheim. 3 Kilometer Stau, 25 Minuten kommen obendrauf und eine Viertelstunde ist es auf der A94 Passau Richtung München. Da stockt der Verkehr zwischen Paarstetten und Paarsdorf. Eine Bundesstraße haben wir noch, das ist die B16. Regensburg Richtung Ingolstadt. Es kommt zu Behinderungen nach einem Unfall zwischen Regensburg Süd und Bad Abbach. Kommen Sie gut und sicher an.
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1: Also eigentlich bräuchte man ja so zwischen Sonntag und Montag noch so einen Zwischentag, so einen Verhandlungstag, an dem man mit der Woche diskutiert, ob sie wirklich anfangen muss. Gibt's aber nicht. Deswegen schmeißen wir uns gemeinsam rein in diesen Montag. Gleich mit Rock von Green Day, Boulevard of Broken Dreams. Außerdem eine Ballade aus den 80ern. Chicago, You're the Inspiration. Und davor geht's 90er Dance. Rhythm is a Dancer von Snap.
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0: ganz entspannt rein in diesen Montag mit Chicago. 7.42 Uhr auf Bayern 1. Woran merken Sie, dass Sie keine 20 mehr sind? Darüber sprechen wir heute früh und wollen ab sofort mit allen zusammen so ein bisschen über die kleinen Eigenheiten des Älterwerdens schmunzeln. Jens aus H. beteiligt sich per Mail über bayern1.de und schreibt, Achtung Hanna, früher haben wir 3 Tage durchgemacht und waren einen Tag krank, heute ist es umgekehrt.
1: Durchmachen? Redest du von durchmachen? Ich weiß überhaupt nicht, wann ich das letzte Mal durchgemacht habe.
0: Na, beziehungsweise ist es ja so, dass man manchmal sogar froh ist, also wenn man was zum Feiern ausgemacht hat und dann sagen die anderen ab, weil man sich denkt, ach, dann bleibe ich auf der Couch, ist ja auch schön.
1: Schlimm, gell? Hast du noch was aus deinem Leben?
0: Tausende Sachen.
1: Sag.
0: Ich bin keine 20 mehr. Natürlich wird mir bei Instagram ständig Werbung für Bauchweg-Shirts eingespielt. Ist so.
1: Bauchweg-Shirts? Ja. Was sind denn Bauchweg-Shirts?
0: Naja, so, wo man dann den Bauch wohl angeblich nicht so sieht.
1: Ach, das gibt's für Männer dann noch nicht.
0: Das gibt's
1: gar
0: für
1: nicht.
0: Männer,
1: siehst du mal. Ja, der Algorithmus weiß halt auch, dass wir keine 20 mehr sind.
0: Ja, so schaut's aus.
1: Das stimmt.
0: Wir merken, Sie kennen das auch, viele, viele Sprachnachrichten auf unserem Studio-Handy, zum Beispiel diese hier aus der Oberpfalz.
2: Ja, hallo, das ist Judith. Bei mir ist es so, man ist halt einfach keine 20 mehr, wenn man zu der Musik, zu der man früher getanzt hat, jetzt putzt.
1: Stimmt, das kenne ich auch mit dem Putzen zu den alten Songs. Sehr schön.
0: Bin mal gespannt, was du zur Sprachnachricht von Katrin aus Rossbach in Oberbayern sagst. Hm?
3: Ich bin keine 20 mehr. Natürlich glühe ich um 19 Uhr mit einem Kaffee vor, wenn ich abends weggehe. Viele Grüße.
1: Ja, dem braucht es dann den Kaffee.
0: Vorglühen mit Kaffee, damit man um 9 nicht einpennt. So, jetzt sind Sie dran. Wie vervollständigen Sie den Satz? Ich bin doch keine 20 mehr. Gerne per Sprachnachricht auf dem Studio-Handy. Nummer gibt's unter bayern1.de.
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0: Bananarama und vor den Superbayern noch schnell auf die Straßen. Ines hat eine wichtige Info.
1: Schönen guten Morgen und Vorsicht bitte auf der 95 Garmisch-Partenkirchen in Richtung München. Da liegt ein Reifen auf der linken Spur in Höhe Seeshaupt.
0: So, und jetzt sind Hupsi, Markus und Edmund dran.
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0: Ja, wie jeden Morgen um diese Uhrzeit hören Sie dieses Geräusch hier. Die Videokonferenz, die sich aufbaut. Und ich begrüße in Ihrem Radio und auf meinem Bildschirm unsere Herren Söder, Aiwanger und Stoiber.
4: Ich erkläre diesen guten Morgen für eröffnet. Und schon wieder liegt mir eine neue Woche zu Füßen. Ich hoffe für die Woche, dass du wenigstens Socken anhast.
0: So, die Herren, ich weiß nicht, ob Sie es mitbekommen haben. Gestern war Internationaler Mädchentag. Der soll auf die Rechte, Chancen und Herausforderungen von Mädchen weltweit aufmerksam machen. Und da habe ich mich gefragt, was glauben Sie, wie wäre denn Ihr Leben verlaufen, wenn Sie als Mädchen zur Welt gekommen wären?
4: Lieber Herr Morgendings, da stellen Sie meine Herausforderung aber für eine große Fantasie. Ich wäre dann ja die Ministerpräsidentin des ehemaligen Bayern und würde Laptop statt Dirndl tragen. Edmund, vielleicht wärst du als Madler gar nicht Ministerpräsidentin geworden. Ja, ganz genau. Vielleicht hätten die Bayern ja mich zuerst Ministerpräsidentin gewählt. Heuch, Hupsi, du wärst vielleicht Kondensmilchkönigin geworden. Ich war zumindest fast einmal Kanzlerin. Hört einmal zu, ihr zwei Hüfthalter. Natürlich hätte ich's als Frau noch schwerer gehabt. Hätte ich noch mehr beweisen müssen, dass ich die Beste bin. Mich gegen noch mehr Widerstand durchsetzen.
5: Ja, ja, und noch mehr Fahnderl in den Wind hängen.
4: Lieber Herbert, ich glaube nicht, der Matthäus hätte als Frau mehr Wäsche aufhängen müssen. Lass stecken, Ede. Ich löse jetzt als Mann schon jede Krise am souveränsten, handle am überlegensten und argumentiere überzeugender als alle anderen. Das hätte ich selbst als ehrgeizige Frau nicht besser machen können.
5: Oh, dann hätte ich einmal sehen wollen, wie du auf deine Pfennig-Obsessionsrednerpult eierst.
4: Lieber Hubert, wenn du im Biologieunterricht besser aufpasst hättest, dann wüsstest du, Frauen eiern nicht, Frauen stöckeln. Weil das ja klar ist. Also lieber Herr Morgendings, wenn Sie uns wieder auf dem Monitor vierteln wollen, fangen Sie Ihre Maus und klingen Sie durch die Kamera. Sie wissen ja, wo unser Bildschirm wohnt.
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5: Um 8 mit Katja Lettmann. Schönen guten Morgen. Die CDU ringt um ihre Zukunft als Volkspartei. In Berlin berät seit gestern die Parteiführung und will klären, ob die CDU konservativer werden oder vielleicht doch eher nach links rücken sollte. Was man am Ende plant, will Parteichef Merz am Nachmittag bekannt geben. Mehr von unserer Hauptstadtkorrespondentin Birte Sönnigsen.
6: Einig scheint die CDU-Führung zu sein, dass sie sich in Zukunft mehr um die Alltagsprobleme der Menschen kümmern wird.

0: Sachsen-Anhalt. Vermutet wird, dass auch 4 CDU-Abgeordnete für ihn gestimmt hatten. Bayerns Ministerpräsident und CSU-Chef Söder sagte am Abend im Ersten, wer die AfD wähle, habe allerdings in der Union keine Zukunft und müsse sich überlegen, woanders hinzugehen. Die Außenminister der Europäischen Union wollen heute so viele neue Personen und Organisationen wegen deren Unterstützung Russlands mit Sanktionen belegen wie noch nie zuvor. Dabei geht es vor allem um die Unterstützung der russischen Rüstungsindustrie. Fast 1600 Verantwortliche haben die Minister im Blick. Strafmaßnahmen können Reisebeschränkungen oder das Einfrieren von Vermögenswerten sein. Ob Haut- oder Augenscreening, Darmgesundheit oder Tipps für pflegende Angehörige. Beim heutigen Präventionstag können Interessierte in ganz Bayern insgesamt 400 Veranstaltungen besuchen. Auch Bad Birnbach im niederbayerischen Bäderdreieck macht mit.
1: Barfußparcours, Kinderyoga, Heilwasser, Sport und Spiel. In Bad Birnbach startet der Präventionstag schon am Vormittag mit Schülern der Grund- und Mittelschule. Sie sollen schon von klein auf lernen, wie ein gesunder Lebensstil aussieht und was ihre Region dafür alles zu bieten hat. Bad Birnbach setzt dabei auf das, was den Kurort ohnehin prägt: Bewegung, Natur, Heilwasser und Gesundheitsangebote. Aus dem BR-Studio Mühldorf, Nadine Schibu, Bayern 1.
0: In der Fußball-Bundesliga hat Freiburg am Abend Schalke mit 2:1 besiegt und sich damit die Tabellenführung gesichert. Zuvor hatte sich Köln mit 2:1 gegen Mönchengladbach durchgesetzt. Es ist 8:03 Uhr.
2: Und das Herbstwetter für diesen Montag hat jetzt Hanna Hoffmann.
3: Schönen guten Morgen. Und einzelne angefrorene Autoscheiben hat es auch schon gegeben heute früh. Stefan aus Ammertal in der Oberpfalz hat uns ein Foto geschickt davon. Aktuelle Temperaturen immer noch zwischen minus und plus 1 Grad. Zwischen minus einem und plus 8 Grad. So, morgen früh kann es stellenweise auch schon Reifglätte geben, also schon mal für den Hinterkopf. Höchstwerte heute 10 Grad im Fichtelgebirge, bis 16 Grad werden es am Bodensee und am Untermain. Und die Wolken und Nebelfelder, die es noch gibt, die lockern im Laufe des Tages immer öfter auf. Vielleicht am Nachmittag ein paar Tropfen Richtung Hof oder Berchtesgadener Land. Oft wird es einfach sonnig mit ein paar Quellwolken. Morgen geht es dann nach dem Frühnebel oft freundlich los. Dann kommen von Westen her immer mehr Wolken rein und am Abend auch erste Tropfen. Morgen bei 11 bis 18 Grad.
2: Und die Straßenlage um kurz nach 8 hat Ines Schneider.
4: Schönen guten Morgen. Die A6 Heilbronn Richtung Nürnberg. 10 Minuten müssen Sie aktuell mehr einplanen zwischen der Raststätte Kammersteiner Land Süd und Schwabach Süd. Da staut es sich nach einem LKW-Unfall. Der Verkehr wird momentan auf der rechten Spur ganz langsam an der Unfallstelle dran vorbeigeleitet. Die A7 Ulm Richtung Füssen, da dauert es eine knappe halbe Stunde länger. Zwischen Nersingen und dem Dreieck Hettistetten Bauarbeiten und 5 Kilometer Stau. Eine Baustelle auch auf der A8 Salzburg Richtung München zwischen Aachen-Mühle und Rosenheim. 5 Kilometer Stau, da dauert es eine knappe Dreiviertelstunde länger und 50 Minuten mehr Zeit brauchen Sie auf der A8 München in Richtung Karlsruhe. Ein Unfall, 13 Kilometer Stau und Stocken zwischen Wendlingen und dem Kreuz Stuttgart. Dann haben wir noch die B85 Bayreuth-Amberg. Die ist zwischen Lunkenreuth und Sulzbach-Rosenberg wegen Bergungsarbeiten gesperrt. Kommen Sie gut und sicher an.
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2: So, die Kaffeemaschine in der Arbeit läuft, das WLAN hält, kann doch eigentlich schon nichts mehr schiefgehen und die Woche kann kommen. Wir begleiten Sie rein und durch, gleich mit einem 60er-Klassiker von Herman's Hermits. Und davor gibt's 80er-Kult mit Flashdance.
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0: No Milk Today, 8.11 Uhr an diesem Montag. Ich bin doch keine 20 mehr. Ich höre jetzt auch Bayern 1. Dazu viele Zwinkersmilies, hat Marc aus Donauwörth auf unser Studio-Handy geschrieben, weil auch das gehört natürlich zu diesem ganz besonderen und schönen Lebensgefühl, über das wir ab heute mit Ihnen reden und schmunzeln wollen.
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0: Ja, es geht uns allen so, ne? Vieles ist heute nicht mehr so wie vor 10, 15 oder 20 Jahren. Und genau das möchten wir mit viel Humor nehmen und so ein bisschen über die kleinen Eigenheiten und Änderungen lachen, die das Älterwerden mit sich bringt. Also egal, wie lang das mit den 20 schon her ist bei Ihnen. Und für alle, denen es noch nicht so geht, ist das schon mal eine gute Vorbereitung, was Sie noch so vor sich haben. Melitta Wahlam aus dem Bayern 1 Vormittag ab 9 ist auch schon da.
2: Ja.
0: Freut sich auch über die vielen Nachrichten, die von Ihnen kommen. Ja, wir hören mal in die nächsten rein. Christian aus Kaufbeuren hat folgende Sprachnachricht geschickt.
3: Ich bin keine 20 mehr, weil die Liegefalten in der Früh nicht mehr weggehen.
2: Oh, das kenne ich.
0: Wenn man so vorm Spiegel steht und sich denkt, wer ist das?
2: Ah, oh, schlimm. Ja. Vor allem Dekolleté. Ach, nicht gut.
0: Das kenne ich jetzt wiederum von mir nicht, aber gut. Marie aus Hessen hat uns das hier geschickt.
4: Ich habe heute Geburtstag und werde 31. Anstatt groß Party zu machen, kümmere ich mich um Haus und Kind. Ich bin schließlich keine 20 mehr.
2: Oh ja, Gott, ja.
0: Auch mit Anfang 30 kann man mitmachen. Mhm. Und ich sage ja, jeder kann mitreden. Ich persönlich würde zum Beispiel sagen, natürlich überlege ich, ob ich auf einen Stuhl steigen soll, weil ich nicht weiß, wie ich danach wieder runterkomme.
2: Oh Gott, ja. Ja, früher ist man einfach da wieder runtergehüpft. Ja. Und da würde man sich heute alles brechen.
0: Melli weiß, was ich meine.
2: Ja, natürlich. Ich finde es ja auch super, dass wir da mal so offen drüber reden, weil es geht uns ja allen so.
0: Ja. Welchen Satz würdest du denn sagen?
2: Ich würde sagen, ich bin doch keine 20 mehr, denn natürlich nehme ich morgens Nahrungsergänzungsmittel. Es sind inzwischen 6 Tabletten und ich finde es gut.
0: Zink?
2: Ja.
0: Selen?
2: Ja.
0: Magnesium?
2: Ja, wichtig.
0: Vitamin D?
2: Ja. C auch?
0: Ja, wir haben mittlerweile so ein Pillenschächtelchen für die Woche durchnummeriert mit Montag bis Sonntag.
2: Oh Gott,
0: es ist soweit.
2: So schrecklich.
0: Ja. Aber Sie merken,
2: gut.
0: Es geht ganz leicht, es passiert nichts. Wie würden Sie diesen Satz voll vervollständigen? Ich bin doch keine 20 mehr. Schreiben Sie uns über bayern1.de, schicken Sie uns eine Stelle Sprachnachricht aufs Studio-Handy. Die Nummer steht auch unter bayern1.de. Gemeinsam schmunzeln wir drüber und das macht's definitiv besser.
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0: Ein Song, bei dem ich immer laut mitsinge. Eye in the Sky von Alan Parsons Project. 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
6: 8.30 Uhr ist es. An diesem Montagmorgen, an dem vor ein paar Minuten folgende Eilmeldung reingekommen ist. Bärbel Baas tritt zurück. Katja Lettmann in den Nachrichten. Und zwar gibt sie sowohl ihren Posten als Arbeitsministerin als auch den Co-Vorsitz der SPD ab.
7: In einer Stellungnahme auf Instagram gibt Baas unter anderem persönliche Gründe für ihren Rückzug an. Nach dem Tod ihrer Stieftochter brauche sie Zeit, um die Trauer zu verarbeiten. Dem Koalitionspartner der Union macht sie außerdem schwere Vorwürfe. Immer wieder habe es aus den Reihen von CDU und CSU öffentliche Angriffe auf sie gegeben. Ihr Bundestagsmandat will Baas behalten. Nach den teils dramatischen Verlusten bei den jüngsten Landtagswahlen berät die CDU-Spitze seit gestern über mögliche Konsequenzen. Dabei geht es neben Reformen, etwa bei Rente und Pflege, auch um den grundsätzlichen Kurs der CDU. Am Nachmittag will Parteichef und Bundeskanzler Merz die Ergebnisse vorstellen. Und der September war laut dem europäischen Klimadienst Copernicus weltweit der zweitwärmste seit Beginn der Aufzeichnungen. Die durchschnittliche Temperatur lag demnach bei rund 16,3 Grad und damit fast 1 Grad über dem Durchschnitt der Jahre 1991 bis 2020. Und jetzt die Nachrichten aus unseren BR-Studios in ganz Bayern. Es ist 8.31 Uhr.
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9: Mit Christine Gaub. Die Wiesn ist vorbei, aber gerade macht eine Geschichte noch die Runde. Stellen Sie sich vor, Sie wollen gemütlich Ihren Rausch ausschlafen und plötzlich werden Sie zur Muse einer jungen Künstlerin aus Altötting. Ihr Ölgemälde brachte jetzt richtig Geld.
10: Ein Arm hängt herab, der Kopf ist zur Seite gesunken, die Beine von sich gestreckt. So liegt er da in Lederhose, der berauschte Wiesengänger vom Max-Weber-Platz, auf der U-Bahn-Bank einfach eingeschlafen. Ein Video davon machte im Netz die Runde. Die gebürtige Altöttingerin Lilly Wiedemann war sofort inspiriert. Der Mann habe ausgesehen wie ein Kunstwerk, sagt sie. Also hat sie ihn in Öl verewigt, mit dem treffenden Titel Schlaf. Schlafender Mann in Lederhose. In nur wenigen Tagen hat sie das Kunstwerk fertiggestellt und auf eBay zur Auktion angeboten. Mit Erfolg. Nach 64 Geboten wechselte es für 3.010 Euro den Besitzer. Laut Lilly soll es demnächst in einem Restaurant in München hängen. Und auch der Wiesengänger hat sich inzwischen gemeldet. Geld will er keines. Über ein oder zwei Kunstdrucke würde er sich aber freuen. Stephanie Mercier, Bayern.
9: Auch dieser Rausch wird teuer, aber für den Betrunkenen selbst. Innerhalb weniger Stunden ist ein 30-Jähriger in Bad Tölz gleich zweimal betrunken am Steuer erwischt worden. Erst war der Mann aus Wackersberg aufgefallen, weil er nur spärlich bekleidet mit seinem Auto davonfuhr, das auch noch dazu einen Platten hatte. Polizisten fanden den Mann in seiner Wohnung und stellten den Führerschein sicher. Nur wenige Stunden später fuhr der 30-Jährige erneut los zu einer Tankstelle, um weiteren Alkohol zu kaufen. Als ihn die Polizisten wieder aufgriffen, war sein Gesundheitszustand so besorgniserregend, dass er in eine Klinik kam. Kompakt und zuverlässig das Wetter für Oberbayern. Erst noch Nebel und einige Wolken, aber schon bald scheint überall heute die Sonne, dann bis 11 oder 15 Grad. Morgen haben wir es wieder sonnig und trocken und dann sogar bis 18 Grad.
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6: Und damit sind wir bei Ines Schneider im Bayern 1 Verkehrsservice.
11: Schönen guten Morgen. Auf der A6 Heilbronn Richtung Nürnberg müssen Sie zwischen der Raststätte Kammersteiner Land Süd und Schwabach Süd gerade 10 Minuten mehr einplanen. Es staut sich wegen Bergungsarbeiten nach einem LKW-Unfall. Der Verkehr, der wird auf der rechten Spur langsam an der Unfallstelle dran vorbeigeführt. Eine gute halbe Stunde länger dauert es wegen Bauarbeiten auf der A8 Salzburg Richtung München zwischen Aachenmühle und Rosenheim. 5 Kilometer Stau. Stocken geht's voran auf der A9 Nürnberg Richtung München zwischen Garching Süd und Schwabing kostet sie 15 Minuten mehr Zeit und 12 Minuten sind es auf der A94 Passau Richtung München zwischen Riem und Steinhausen. Dann noch zwei Bundesstraßen, einmal die B17 Augsburg Richtung Landsberg, 3 Kilometer Stau, 20 Minuten kommen obendrauf zwischen Augsburg West und Oberhausen Süd und die B85 Bayreuth-Amberg, die ist zwischen Lunkenreuth und Sulzbach-Rosenberg in beiden Richtungen wegen Bergungsarbeiten gesperrt. Kommen Sie gut und sicher an.
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6: Woran merken Sie, dass Sie keine 20 mehr sind? Das fragen wir heute den ganzen Morgen über. Margit aus Teisendorf hat gemailt, studio@bayern1.de. Wenn ich mit 20 in einen Raum voller Leute gekommen bin, habe ich mir immer gedacht, hoffentlich mögen mich die anderen. Wenn ich jetzt einen Raum mit anderen Leuten betrete, denke ich mir, hoffentlich sind nicht so viele Idioten da und hoffentlich mag ich die anderen. Dieser Sinneswandel ist mit den Jahren gekommen. Ich verspreche Ihnen, wir machen morgen weiter, denn es kam so viel nettes Zeug von Ihnen. Gerne noch schicken über bayern1.de oder aufs Studio-Handy. Da gibt's die Nummer unter bayern1.de. Musik, nur wenn sie laut ist, läuft gleich.
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6: Außerdem gibt's Coldplay. Clocks, genauso vor neun mit dabei wie Under Pressure. Von Queen und David Bowie.
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0: Fünf Herzen gab es gerade für diesen Song von Steffi aus Ridnitz-Hembach auf unserem Studio-Handy. Nummer steht unter bayern1.de. Herzen für Clocks von Coldplay. Und ich bin mir recht sicher, für die nächste Geschichte verteilen viele in Bayern auch ein paar Herzen.
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0: Die gibt es jeden Morgen, die positiven Nachrichten aus der Welt, aus Deutschland, aus Bayern. Heute von Bayern 1 Hörerin Vanessa aus dem Chiemgau. Sie hat sich über bayern1.de bei mir gemeldet, weil sie auch jetzt noch an den vergangenen Mai denken muss. Da hatte sie sich, das ist erstmal nicht so gut, den Arm und das Handgelenk gebrochen. Da ist man logischerweise sehr eingeschränkt. Und dann hat sie ganz unerwartete, ganz besondere Hilfe bekommen.
2: Wir haben zwei kleine Kinder daheim mit 3 und 4. Und ja, jeder konnte sich vorstellen, dass es für meinen Mo eine echte Herausforderung war und für uns alle schwierige Zeit. Und über Freunde hat der Wirt vom Gasthof Maurer am Sommerberg davor erfahren. Der kennt uns überhaupt nicht, aber er hat einfach so eine ganze Woche für uns Essen gekocht.
0: Wow. Also Grüße von uns auch an den Maurerwirt. Ich kenne den auch nicht, aber der hat nicht nur gekocht, sondern das auch noch gut verpackt und für Vanessas Familie zum Abholen bereitgestellt. Also ein wirklich toller Service vom Wirt im Ort, der sie nicht mal persönlich kannte. Da sieht man mal wieder, wie das ist bei uns im Freistaat, wo Menschen zusammen helfen und halten, wenn es drauf ankommt.
2: Und er wollte damals nicht mehr, wir Dankeschön annehmen. Und es war aber so großartige Hilfe für uns, dass ich nach wie vor unendlich dankbar bin.
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0: Roland Grönemeyer. Musik nur, wenn sie laut ist. 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
1: Schönen guten Morgen und Vorsicht bitte, wenn Sie gerade auf der A99 der Ostumfahrung München in Richtung Salzburg unterwegs sind. Da liegt ein Reifen auf der Autobahn zwischen Kirchheim und dem Kreuz München-Ost.

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1: Da geben wir uns heute das Ja-Wort bei unserer täglichen Schätzfrage kurz vor neun. Es geht nämlich um Eheschließungen. Und zwar konkret, wie viele Paare haben sich denn im vergangenen Jahr bei uns in Bayern in den Standesämtern das Ja-Wort gegeben? Das ist die Frage. Wie immer schätzt jemand stellvertretend für Bayern im Radio. Der nicht weiß, dass ich durchklingel. Der Überraschungsanruf geht diesmal nach Fichtach. Hubert?
2: Ja?
1: Servus, Markus Fahn, Bayern 1 hier.
2: Ja, servus, Markus. Na, wie der? Das gibt's ja nicht. Markus Fahn, das kann doch nicht sein.
1: Doch, doch. Ihre Töchter Magdalena und Julia haben mir geschrieben,
2: ja,
1: dass sie im Schätzen recht gut sind.
2: Mhm.
1: Beziehungsweise, ich zitiere, er meint, dass er gut ist.
2: Genau. Okay. Gut, was haben wir denn zum Schätzen?
1: Also, die Schätzfrage für Bayern und Sie heute als Überraschungskandidat lautet, wie viele Paare haben sich denn im vergangenen Jahr auf den bayerischen Standesämtern das Ja-Wort gegeben?
2: Oh mei, wie viele Paare? Ehen werden immer weniger irgendwie. Hm? Letztes Jahr, sagen wir mal so 13.320.
1: 13.320.
2: Ja.
1: Es waren 13.321.
2: Na.
1: Na, jetzt habe ich sie veräppelt. Sie lagen ganz schön weit daneben.
2: Schon, ne?
1: Ja. Die richtige Antwort wäre gewesen.
2: Viel zu viel, oder?
1: Viel zu wenig. Es waren in Bayern tatsächlich 58.640. Also fast 59.000.
2: Ja, Wahnsinn.
1: Wo?
2: Ja, hätte ich nicht gedacht. Ja, ist
1: ja,
2: gut.
1: Gemerkt. Aber macht nichts, weil egal, ob man hier richtig schätzt oder richtig weit daneben, Sie kriegen die Bayern 1-Tasse.
2: Ja, wunderbar. Vielen Dank.
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10: Um 9 mit Katja Lettmann. Schönen guten Morgen. Überraschende Eilmeldung heute früh. Bundesarbeitsministerin und SPD-Chefin Baas tritt mit dem heutigen Tag von beiden Ämtern zurück. Nur ihr Bundestagsmandat will sie noch behalten.
11: In einer Mitteilung begründet Bärbel Baas ihren Schritt damit, nach dem Tod ihrer Stieftochter Zeit zu brauchen. Als weiteren Grund nennt sie öffentliche Angriffe, auch aus den Reihen des Koalitionspartners der Union. Diese seien in dieser für sie persönlich schwierigen Zeit weiter forciert worden. Sie habe momentan nicht die Kraft, ihre Regierungs- und Parteiarbeit vollumfänglich auszuüben. SPD-Chef Klingbeil teilte mit, er sei über den Rückzug von Bärbel Baas traurig, könne ihn aber nachvollziehen. Aus Berlin, Nicole Markwald.
10: Unruhige Zeiten in Berlin, nicht nur bei der SPD. Die CDU versucht gerade einen Neuanfang, nachdem sie bei 3 Landtagswahlen hintereinander 3 teils heftige Niederlagen einstecken musste. Seit gestern berät die Parteispitze. Der grundsätzliche Kurs dürfte Thema sein. Manchen ist die Partei zu konservativ.

0: Immobilienpreise entwickelt haben, aber die Freibeträge bei der Steuer, die sind immer noch die gleichen wie 2009. Da sagt jetzt die Staatsregierung vor Gericht in Karlsruhe, wir als Land, wir bekommen doch eh das Geld aus der Steuer, dann wollen wir auch darüber bestimmen, also über Steuersätze und über Freibeträge. Klingt das mal gut oder nach einer möglichen Entlastung für die Steuerzahler, aber dem Bund und auch den anderen Ländern gefällt das gar nicht. Denn es gibt ja auch sowas wie das Prinzip von der Gleichwertigkeit der Lebensverhältnisse, also dass es keine zu großen Unterschiede gibt im Bund. Naja, und komplizierter dürfte es auch werden, deshalb, so meine Prognose, wird es eher schwierig, dass Bayern mit seiner Klage in Karlsruhe durchkommt.
1: Bis eine Entscheidung in Karlsruhe fällt, wird es aber wohl noch einige Monate dauern. Die Bürger in der unterfränkischen Gemeinde Oberaurach haben bei der Bürgermeisterwahl gestern keiner der drei Kandidatinnen die nötige absolute Mehrheit gegeben. In 2 Wochen treten deshalb Sabine Weinbär von den Freien Wählern und Stefanie Graser von der CSU noch einmal gegeneinander an. Sie waren beide auf gute 46% gekommen. Und in der Fußball-Bundesliga hat Freiburg den Sprung an die Tabellenspitze geschafft. Die Breisgauer gewannen zum Abschluss des 5. Spieltages gegen Schalke mit 2:1. Im rheinischen Derby siegte Köln gegen Mönchengladbach ebenfalls mit 2:1. Es ist 9.03 Uhr.
2: Und jetzt hat Hanna Hoffmann die Nase vorn. 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
3: Schönen guten Morgen. In Mindelheim scheint schon die Sonne. In Straubing, da steckt der Stadtturm noch im Nebel. Einige Nebel- und Wolkenfilter gibt's noch. Im Laufe des Tages lockern die auf. Am Nachmittag ist es dann oft sonnig. Ein paar Quellwolken dazu. Ganz vereinzelt könnte es auch mal einen kurzen Schauer Richtung Hof oder Berchtesgadener Land geben. Da gibt's auch ein paar mehr Wolken. Von aktuell 0 bis 9 Grad geht's am Nachmittag hoch auf 10 bis 16 Grad. Ja, es wird insgesamt eine ruhige Herbstwoche mit Sonne oder Nebel. Mit der Sonne wird es milder in den nächsten Tagen. Im Nebel bleibt es natürlich ziemlich frisch. Und von morgen Abend bis Mittwochnachmittag, da zieht dann auch ein bisschen Regen durch Bayern.
2: Auf den Straßen ein bisschen was los. Ines Schneider im Bayern 1 Verkehrsservice.
4: Schönen guten Morgen. Die A8 Salzburg Richtung München. Immer noch die Baustelle zwischen Aachenmühle und Rosenheim. Deshalb aktuell 6 Kilometer Stau. Eine halbe Stunde dauert es länger. A93 Regensburg Richtung Weiden zwischen Schwandorf Mitte und Schwandorf Nord. Ein Unfall im Baustellenbereich. Da ist die linke Spur gesperrt. Auf der A99 der Westumfahrung München Richtung Lindau brauchen Sie Geduld, denn der Aubinger Tunnel ist nach einem Unfall gesperrt. Zurzeit 5 Kilometer Stau ab Ludwigsfeld und die 85 Bayreuth-Amberg, die ist zwischen Lunkenreuth und Sulzbach-Rosenberg wegen Bergungsarbeiten gesperrt. Kommen Sie gut und sicher an.
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2: Servus, rein in eine neue Woche. Ich find's herrlich, draußen herbstlich, drinnen Kuschelmodus. Wir verraten Ihnen natürlich gleich, wie Sie am besten heizen, sodass Sie nicht unnötig das Geld zum Fenster rausblasen. Da kann man echt auf ein paar Sachen achten. Das Ganze nach Billy Idol und Sweet 16, nach den Monkees aus den 60ern und Sinead O'Connor.
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0: Mal ganz soft. Billy Idol auf Bayern 1 und jetzt kriegt er sogar einen eigenen Tag. Am 13. November ruft die Stadt Los Angeles nämlich den Billy Idol Day aus und einen Tag später wird er ja dann in die Rock'n'Roll Hall of Fame aufgenommen. Es ist 8:15. Eins der schönsten Dinge am Herbst ist auch, wenn die Heizung läuft und man es sich drin so richtig gemütlich machen kann. Wobei das manchmal ja auch ganz schön Streitpotenzial hat, gell? Da sitzen die einen gerne zu Hause im T-Shirt auf dem Sofa, die anderen ziehen sich einfach ein bisschen wärmer an. Und wieder andere sind die totalen Frostbeulen und ziehen sich am liebsten auch noch die Decke bis zur Nase hoch. Alexander Dalmus aus unserer Bayern 1 Verbraucherredaktion. Was sollten wir jetzt an der Heizung zu Hause checken?
1: Also erstmal ist vielleicht Putzen angesagt. Also Heizkörper ein bisschen entstauben, auch so zwischen den Rippen. Ja, das ist schon mal ein ganz guter Anfang. Und dann Platz schaffen. Also hängt ein Vorhang davor oder ein Sofa steht direkt da. Dann kommt eben die Wärme schlecht in den Raum. Das gilt auch so für Verkleidungen, für die Heizrippen. Da sollte es oben und unten luftig sein, weil das kann wirklich zu einem enormen Wärmeverlust führen. Und einmal bitte auch ausprobieren, werden die Heizkörper warm? Also gluckert's oder bleiben sie vielleicht oben kalt und unten kann dann Luft drin sein. Da hilft dann häufig Entlüften. Ist es ein Mehrfamilienhaus, dann am besten mit der Hausverwaltung abstimmen, denn auch der Wasserdruck der Anlage muss anschließend stimmen.
0: Wenn alles funktioniert, dann kommt es ja auch auf die richtige Einstellung an. Wie bleibt es denn kuschelig, gemütlich, ohne dass man unnötig Geld verheizt?
1: Ich würde mal sagen, die Regel ist mit Pulli statt voller Pulle. Da ist schon mal viel gewonnen, weil im Wohnzimmer sind so 20 Grad, würde ich sagen, guter Ausgangspunkt. Ja, der eine hat es lieber ein bisschen wärmer als der andere. Aber jedes Grad weniger, das ist die Faustregel, spart ungefähr 6% Heizenergie. Und das ist über die Heizsaison hinweg ganz schön üppig. Also wer länger weg ist, kann natürlich auch die Temperatur absenken, aber Räume sollten nicht zu stark auskühlen. So unter 16 Grad steigt nämlich das Schimmelrisiko.
0: Jetzt weiß ich, bist du auch so ein großer Fan von programmierbaren Thermostaten zum Aufstecken, gell?
1: Die übernehmen nämlich diese Runter- und Hochregelung automatisch und fürs Raumklima auch noch wichtig, regelmäßig Stoßlüften. So ein Thermohygrometer, das ist so ein kleines Minigerät für ein paar Euro, misst die Temperatur und Luftfeuchtigkeit und hilft eben, beides im Blick zu behalten.
0: Dankeschön. Alexander Dalmus aus der Bayern 1 Verbraucherredaktion und mehr Hintergrundinfos zum Heizungscheck und zum sparsamen Heizen finden Sie bei uns auf bayern1.de.
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9: 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Es ist kurz nach 9:30.
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10: Mit Christine Gaub. Zu größeren Behinderungen kommt es ab heute in Fürstenfeldbruck. Wegen Arbeiten an den Wasser- und Gasleitungen in der Innenstadt ist ab heute für 11 Tage die Hauptstraße komplett gesperrt. Vor allem auch die Amperbrücke in beiden Richtungen. Umleitungen sind eingerichtet, die Stadt rechnet mit Staus und so muss man sich auch im öffentlichen Nahverkehr bei den Bussen auf längere Fahrzeiten einstellen. Auch 5 Tage nach dem Video mit dem vermeintlichen Puma im Landkreis Erding gibt es keine weiteren Spuren. Mittlerweile sucht die Polizei mit der Reiterstaffel nach dem Tier.
11: Auf Pferden könne man sich in dem Naturschutzgebiet anders bewegen, erklärte die Polizei. Außerdem erreiche die Reiterstaffel andere Orte als Menschen zu Fuß oder mit Fahrzeugen. Am Dienstagabend hatte ein Jäger im Notzinger Moos eine große Katze mit einem Nachtsichtgerät gefilmt. Nach Experteneinschätzung war es möglicherweise ein Puma. Zahlreiche Einsatzkräfte suchten danach in dem weitläufigen Waldgebiet nach dem Tier. Auch Hunde, Hubschrauber und Drohnen mit Wärmebildkamera kamen dabei zum Einsatz. Neue Wildkameras wurden installiert. Die Polizei ging dutzenden Hinweisen aus der Bevölkerung nach. Alles ohne Erfolg. Weder gab es weitere Sichtungen, noch wurden verdächtige Spuren festgestellt. Frank Jordan, Bayern 1, BR Oberbayern.
10: Spritztour mit Golfkarts. Unbekannte haben in der Nacht zum Samstag auf dem Gelände des Golfclubs in Pähl bei Weilheim 3 Golfkarts kurz geschlossen und fuhren damit dann mehrere Runden über den Platz, bis 2 der Golfkarts frontal zusammenstießen. Schaden rund 100.000 Euro. Ob bei dem Unfall jemand verletzt wurde, ist nicht bekannt. Die Polizei bittet Zeugen um Hinweise. Kompakt und zuverlässig das Wetter für Oberbayern. Am Vormittag noch einige Wolken unterwegs, es bleibt aber trocken und die Sonne setzt sich mehr und mehr durch. Die Temperaturen klettern bis auf 11 bis 15 Grad. Morgen noch ein bisschen wärmer, bis 18 Grad, da scheint die Sonne dann nahezu den ganzen Tag. Bevor es am Mittwoch wieder regnet, aber auch da ab dem Nachmittag wieder Sonnenschein und weiter relativ mild.
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9: 9:33 Uhr, hier ist der Bayern 1 Verkehrsservice mit minutengenauer Stauzeitmessung. Wir starten mit der A7 Würzburg Richtung Ulm. Die ist zwischen Würzburg-Estenfeld und dem Kreuz Bibelried gesperrt. Da ist ein LKW umgestürzt und er staut sich. Bitte halten Sie eine Rettungsgasse offen. Es gibt eine Umleitung über die U68. A8 Salzburg Richtung München. Zwischen Achenmühle und Rosenheim 6 Kilometer Stau an einer Baustelle. Zeitverlust hier 30 Minuten laut Bayern 1 Stauzeitmessung. Auf der A93 Holledau Richtung Regensburg ist die Anschlussstelle Abensberg bis gegen 14 Uhr gesperrt. A96 München Richtung Lindau zwischen Kisleck und Wangen Nord 3 Kilometer Stau nach einem Unfall, dauert hier 18 Minuten länger. Und auf der A99 Westumfahrung München Richtung Lindau ist der Tunnel am Aubing nach einem Unfall gesperrt. Das war's, gute Fahrt.
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0: Gianna Nannini. Nickelback. Hey, hey,
12: Roxette.

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0: Einer ihrer größten Hits aus den 80ern. Aber bald am 6. November kommt das neue Gianna Nannini-Album raus, Gianna Gold. 29 Songs aus ihrer Karriere, darunter 4 bisher unveröffentlichte Stücke und 10 ganz neu arrangierte Orchestervisionen. Und nächstes Jahr geht's dann auch auf große Jubiläumstour für Gianna Nannini. Oktober 27 kommt sie nach München, Nürnberg oder auch Frankfurt, wenn das für sie näher ist. 9.47 Uhr und es geht wieder ran. Für Philipp Eger aus dem Bayern 1 Morgen und mich, unsere Mann-Frau-Challenge ist wieder am Start. Nach einer kurzen Sommerpause, wer kann es besser, Männlein oder Weiblein, ist ja immer die Devise. Philipp und ich treten gegeneinander an und lieber Philipp, du hast dir was ausgedacht für uns.
1: Wir planken.
0: Planken.
1: Servus zusammen. Ja, planken heißt, das haben Sie sicher schon mal gesehen, das ist im Liegen auf einer Yogamatte am besten, dass es nicht so weh tut.
0: Man kann es auch auf einem flauschigen Teppich zu Hause
1: ja,
0: machen.
1: Ja, genau, geht natürlich auch. Ausgestreckt auf die Unterarme abstützen und möglichst lange dann eben in dieser Plank-Position bleiben.
0: Ja, es klingt eigentlich ganz harmlos. Man sollte wie viel schaffen? Ich glaube 30 bis 60 Sekunden.
1: Ja, Minütchen ist schon ganz ordentlich.
0: Minütchen ist schon
1: ganz
0: ordentlich, sagt der Eger. Ich gehe jetzt ins Fitnessstudio, gell? Ja, ja. Also, wie Sie uns angestellt haben, sehen Sie im WhatsApp-Kanal von Bayern 1 oder auch unter bayern1.de. Philipp hat gut lachen. Warum wohl? Machen Sie es gerne nach und schicken Sie uns auch gerne Sprachnachricht. Die Nummer finden Sie unter bayern1.de.
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5: Um 10 mit Katja Lettmann. Paukenschlag heute Morgen in Berlin. Arbeitsministerin und SPD-Co-Chefin Baas tritt sofort von diesen beiden Ämtern zurück. Sie will nur ihr Bundestagsmandat behalten.
6: Ja, sie begründet ihren Schritt damit, nach dem Tod ihrer Stieftochter Zeit zu brauchen und nannte einen weiteren Grund, nämlich die öffentlichen Angriffe, und zwar auch aus den Reihen des Koalitionspartners. Diese seien in dieser für sie persönlich schwierigen Zeit weiter forciert worden. Die Entscheidung sei ihr nicht leicht gefallen, aber sie habe momentan einfach nicht die Kraft, ihre Regierungs- und Parteiarbeit vollumfänglich auszuüben. Das schreibt Bärbel Baas in einer Mitteilung.
5: Nicole Marquardt berichtete aus unserem Hauptstadtstudio. Ein Nachfolger fürs Ministeramt ist schon gefunden. Alexander Schweitzer, der Ex-Ministerpräsident aus Rheinland-Pfalz, soll neuer Arbeitsminister werden. Rund 3 Wochen nach der Landtagswahl in Mecklenburg-Vorpommern beginnen SPD, Linke und Grüne heute mit Verhandlungen über die Bildung einer rot-rot-grünen Koalition. Mit rund 38% der Stimmen hatte eigentlich die AfD die Wahl gewonnen. Das reicht aber nicht für eine Alleinregierung. Und eine Koalition mit ihr will keine der anderen Parteien eingehen. Das Bundesverfassungsgericht befasst sich heute und morgen mit der Erbschaftssteuer. Zunächst geht es um eine Klage aus Bayern. Die Staatsregierung fordert, dass nicht der Bund, sondern die Länder festlegen, wer wie viel im Falle einer Erbschaft zahlen muss. Konkret geht es um die Vorschriften zur Bewertung von Grundstücken, zu Steuerfreibeträgen und zu den Steuersätzen. Morgen befasst sich das Bundesverfassungsgericht dann mit den Steuerprivilegien für die Erben von Betriebsvermögen. Keine Klagewelle und auch kaum Beschwerden. Seit dem 1. August steht Erstklässler

0: Allgäu und München unterwegs sind, müssen sich auf Einschränkungen einstellen. Von heute an kommt es wegen Bauarbeiten auf der Strecke zwischen München, Buchloe und Füssen zu Fahrplanabweichungen und auch Zugausfällen. Es ist gleich 10.03 Uhr.
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2: Die Burg Parsberg in der Oberpfalz, die wird schon schön von der Sonne angestrahlt. In Hof hängen viele Wolken am Himmel. Dort zeigt sich heute auch noch die Sonne, aber insgesamt sind dort mehr Wolken unterwegs. Einzelschauer sind möglich, auch im Berchtesgadener Land am Nachmittag. Aber sagen wir mal so, spätestens am Nachmittag ist es im Großteil Bayerns oft sonnig mit ein paar Quellwolken. 10 bis 16 Grad heute in der Spitze. Und schon mal so ein bisschen zum Vorwerken. Heute Nacht gibt's zum Teil Bodenfrost oder Luftfrost. Morgen früh kann es stellenweise sogar auch mal Reifglätte geben. Also schon mal für den Hinterkopf. Und nach dem Frühnebel wird es dann morgen erst oft sonnig, dann breiten sich immer mehr Wolken aus. Am Nachmittag und Abend kann es im Westen schon ein bisschen regnen, morgen bei 11 bis 18 Grad.
1: Wir schauen auf die Straßen der Bayern 1 Verkehrsservice. Mit der A7 Würzburg Richtung Ulm zwischen Gramschatzer Wald und dem Kreuz Bibelried 3 Kilometer Stau. Hier ist ein LKW umgestürzt. Der Verkehr wird an der Unfallstelle vorbeigeführt. Dauert hier 30 Minuten länger laut Bayern 1 Stauzeitmessung. A7 Ulm Richtung Füssen zwischen Nesselwang und Füssen 2 Kilometer Stau. Hier steht ein liegengebliebenes Fahrzeug. Auch hier 30 Minuten plus. Noch mehr Geduld brauchen Sie für die A8 Salzburg Richtung München zwischen Achenmühle und Rosenheim. 6 Kilometer Stau an einer Baustelle und 50 Minuten plus. Auf der A93 Holledau Richtung Regensburg ist die Anschlussstelle Abensberg bis gegen 14 Uhr gesperrt und A96 München Richtung Lindau zwischen Kisleck und Wangen Nord 3 Kilometer Stau nach einem Unfall und 35 Minuten plus. Gute Fahrt!
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1: Servus, und Bayern 1-Hörerin Caro schreibt also, ich habe jetzt erst wieder mit Planks angefangen. Eine Minute, kein Problem. Manchmal hüpft sogar noch der Hund drauf auf den Rücken. Oh Mann, ab ins Training, Melli. Neue Mann-Frau-Challenges online. Machen Sie gerne mit und testen Sie, wie fit Sie sind. Ich spiele Musik, das kann ich, glaube besser. Gleich Adele. Und vorher Robin gibt mit der Juliet aus den 80ern.
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0: Oh, ein schöner 80er. War auch im Film Dirty Dancing dabei. Eric Carmen und Hungry Eyes auf Bayern 1. Und ja, mei, das passt ja wie die Faust aufs Auge, weil es ist Herbst und da hat man doch ständig Hungry Eyes, oder? Also bei mir ist die Eintopfzeit losgegangen, wenn ich mal kurz aus dem Nähkästchen plaudern darf. Es ist einfach saupraktisch, gell? Ich habe ja zu Hause zwei Teenager, die ständig essen. Mein Sohn zum Beispiel alle 2 Stunden. Riesentopfgulasch gekocht mit ganz viel Rotwein drin. Das ist so gut geworden. Das Beste ist, da können sie sich einfach jederzeit was rausnehmen, wenn man Hunger hat. Und es ist noch was da. Aufgewärmt schmeckt es ja noch mal besser. Yum, yum, yum. 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Ah, freue mich schon drauf. Könnt ihr echt ständig essen im Herbst. Muss sagen, ich bin auch ganz offiziell dafür, dass Jogginghosen kombiniert mit einem Sakko bürotauglich werden. Jogginghose, Sakko, passt. Ja, ehrlich, warum auch nicht? Weiß nicht. Sehen Sie auch so, oder? Ja.
1: Bayern 1, Melitta Balam am Vormittag.

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11: Und jetzt Aktuelles aus unseren BR-Studios in ganz Bayern. 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
13: Mit Christine Gaub. Der Absatz bei Audi bricht weiter deutlich ein. Im dritten Quartal hat der Ingolstädter Autobauer fast ein Fünftel weniger Autos an seine Kunden ausgeliefert. Die Gründe treffen alle in der Autobranche. Der harte Wettbewerb und schwächelnde Markt in China und dazu noch die US-Zölle. Am Innenklinikum Mühldorf wird künftig mit dem hochmodernen Operationssystem Da Vinci operiert. Der OP-Roboter soll schwerpunktmäßig bei operativen Eingriffen am Prostata oder Nieren sowie im Bauch- und Brustraum eingesetzt werden. Das Hightech-System ermöglicht besonders präzise, minimalinvasive Eingriffe. Die Wiesn ist vorbei, hat aber im Nachklapp noch eine Altöttingerin glücklich gemacht. Sie hatte ein Ölgemälde von einem Betrunkenen erstellt, das ihr jetzt richtig Geld gebracht hat.
14: Ein Arm hängt herab, der Kopf ist zur Seite gesunken, die Beine von sich gestreckt. So liegt er da in Lederhose, der berauschte Wiesengänger vom Max-Weber-Platz. Auf der U-Bahn-Bank einfach eingeschlafen. Ein Video davon machte im Netz die Runde. Die gebürtige Altöttingerin Lilly Wiedemann war sofort inspiriert. Der Mann habe ausgesehen wie ein Kunstwerk, sagt sie. Also hat sie ihn in Öl verewigt, mit dem treffenden Titel Schlaf. Schlafender Mann in Lederhose. In nur wenigen Tagen hat sie das Kunstwerk fertiggestellt und auf eBay zur Auktion angeboten. Mit Erfolg. Nach 64 Geboten wechselte es für 3.010 Euro den Besitzer. Laut Lilly soll es demnächst in einem Restaurant in München hängen. Und auch der Wiesengänger hat sich inzwischen gemeldet. Geld will er keines. Über ein oder zwei Kunstdrucke würde er sich aber freuen. Stephanie Mercier, Bayern 1.
13: Kompakt und zuverlässig das Wetter für Oberbayern. Die Sonne setzt sich jetzt allmählich weiter durch, dann bis 15 Grad heute. Während die Nächte kalt sind, bei Werten sogar um den Gefrierpunkt, wird sonst die kommenden Tage wieder milder. Morgen viel Sonne bis 18 Grad.
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11: 10.32 Uhr. Wir schauen auf die Straßen im Bayern 1 Verkehrsservice. Mit minutengenauer Stauzeitmessung haben wir 5 Meldungen aktuell. Starten mit der A7 Würzburg Richtung Ulm zwischen Gramschatzer Wald und dem Kreuz Biberried. 2 Kilometer Stau. Hier ist ein LKW umgestürzt. Der Verkehr wird an der Unfallstelle vorbeigeführt. Ist aber inzwischen besser geworden. Nur noch 10 Minuten plus, dann haben sie es hier geschafft. Auf die A7 Ulm Richtung Füssen zwischen Nesselwang und Füssen. 4 Kilometer Stau und 25 Minuten plus. A8 Salzburg Richtung München. Zwischen Achenmühle und Rosenheim 6 Kilometer Stau an der Baustelle. Hier brauchen Sie viel Geduld. 50 Minuten dauert's noch länger. Auf der A93 Holledau Richtung Regensburg ist die Anschlussstelle Abensberg bis gegen 14 Uhr gesperrt. Und A96 München Richtung Lindau zwischen Kisleck und Wangen Nord. 3 Kilometer Stau nach einem Unfall. Hier dauert es 33 Minuten länger. Gute Fahrt Ihnen.
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0: Und schon wird's großartig. Jetzt gleich für Sie
12: Rod Stewart. Die Talking Heads.
0: Und Leona Lewis.

0: Rhythm of my heart, es ist Rod Stewart auf Bahn 1, gleich die Rolling Stones und Kylie Minogue ist auch am Start, 10.45 Uhr. Stellen Sie sich mal vor, Sie sehen ein Video von sich im Netz mit Ihrem Gesicht, mit Ihrer Stimme, aber das im Video sind gar nicht Sie, sondern eine KI-manipulierte Version von Ihnen. Das ist ein gruseliger Gedanke, gell? Aber es gibt es leider und es gibt es nicht selten. Solche KI-Videos nennt man Deepfakes. Und diese Fakes, also Fälschungen, sehen manchmal täuschend echt aus. Das große Problem ist, es gibt ganz viele Menschen, die wissen, wie das mit den Deepfakes geht. Und die können so ziemlich jeden von uns Dinge in Videos sagen und machen lassen, die sie nie gesagt oder gemacht haben. Die Bundesregierung, die will jetzt mit einem neuen Gesetz auf diese Form von digitaler Gewalt reagieren, und zwar mehr Strafbarkeit für die Täter und mehr Rechte für Betroffene. Journalist und Mediziner Eckhard von Hirschhausen hatte zu dem Thema für die Doku Hirschhausen und die Deepfake-Mafia recherchiert, weil er auch selber betroffen ist.
1: Täglich erreichen mich E-Mails von Leuten, die mir neue Fakes zeigen. Ich muss mich manchmal kneifen und sage, das habe ich doch nie gesagt. Wie kann das weiter im Netz sein? Und seit der Ausstrahlung im Mai ist das Problem eben nicht kleiner geworden, sondern im Gegenteil. Damals waren es 2000 Deepfakes, jetzt sind 4700 unterwegs. Und deswegen finde ich das, was gerade auch im Kabinett beschlossen wird, so wichtig, dass wir weiter an dem Thema dranbleiben. Wir müssen unterscheiden können, was ist echt und was ist Fake.
0: Und das ist nicht einfach, auch weil es noch viel zu viele Gesetzeslücken in dem Bereich gibt.
1: Ganz viel von dem Recht am eigenen Bild kommt aus dem Urhebergesetz. Das ist überhaupt nicht für die digitale Welt geschaffen. Und jetzt kann ich Strafanzeige stellen, jetzt muss die Staatsanwaltschaft sich darum kümmern. Und ich kann also jetzt nach dem Gesetzesentwurf zur Polizei gehen und sagen, hier ist der Fake, findet bitte heraus, wer das war und sorgt dafür, dass es gelöscht wird. Aber das Problem ist, die Behörden haben wie überall viel zu wenig Mitarbeiter, haben nicht die richtige Technik. Und auf der Gegenseite, auf der dunklen Seite der Macht, um das jetzt etwas zu überzeichnen, sitzen super finanzierte Rechtsabteilungen, die versuchen, alle Prozesse gegen sie zu verzögern und abzubiegen. Meine stille Hoffnung ist aber, dass da gerade etwas ins Rollen kommt.
0: Laut Eckhard von Hirschhausen hätte der Gesetzesentwurf aber sogar noch weitergehen können.
1: Solange ich angezogen bin und im Kleingedruckten irgendwo in dem Video steht, das ist übrigens ein KI-generiertes Bild, sind die Täter aus der Strafbarkeit raus. Und das finde ich falsch. Und deswegen würde ich mir so wünschen, dass es noch klarer ist, mein Gesicht gehört mir, meine Stimme gehört mir. Keiner hat das Recht, mich zu fälschen und für irgendwas anderes zu verwenden. Und das gilt für jeden Menschen, der das hört. Und dafür müssen wir kämpfen, jetzt auch noch auf der europäischen Ebene.
0: Ja, der Bundestag, der muss jetzt über das neue Gesetz entscheiden. Da könnten also noch Anpassungen drin sein. Wir halten Sie auf Bayern 1 natürlich auf dem Laufenden. Und die komplette Doku Hirschhausen und die Deepfake-Mafia können Sie sich jederzeit anschauen in der ARD-Mediathek.
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7: Um 11 Uhr mit Thomas Frohwerk. Paukenschlag heute Vormittag. Die Bundesministerin für Arbeit und Soziales und SPD-Co-Chefin Bärbel Baas ist von ihren Ämtern zurückgetreten. Und zwar ab sofort. Nur ihr Bundestagsmandat will sie behalten.
8: In einer Mitteilung begründet Bärbel Baas ihren Schritt damit, nach dem Tod ihrer Stieftochter Zeit zu brauchen. Als weiteren Grund nennt sie öffentliche Angriffe, auch aus den Reihen des Koalitionspartners der Union. Diese seien in dieser für sie persönlich schwierigen Zeit weiter forciert worden. Sie habe momentan nicht die Kraft, ihre Regierungs- und Parteiarbeit vollumfänglich auszuüben. SPD-Chef Klingbeil teilte mit, er sei über den Rückzug von Bärbel Baas traurig, könne ihn aber nachvollziehen. Aus Berlin, Nicole Markwald.
7: Während ein neuer SPD-Co-Chef auf einem Parteitag gekürt werden muss, ist ein neuer Arbeitsminister schon gefunden. Ex-Ministerpräsident Alexander Schweizer aus Rheinland-Pfalz soll's machen. Die Deutsche Post darf Anfang nächsten Jahres ihr Porto erhöhen. Sollte sie den Plänen der Bundesnetzagentur folgen, die diese heute veröffentlicht hat, könnte das Briefporto so stark steigen wie noch nie. Um gut 20%. Ein Brief von Privatkunden würde dann bis zu 1,14 Euro kosten. Pakete von Privatkunden dürften demnach um fast 11% steigen. Die Post entscheidet selbst, wie sehr sie die Vorgaben ausschöpft. Bisher tat sie das aber immer maximal. Das CDU-Präsidium berät zur Stunde weiter darüber, wie der künftige Kurs der Partei aussehen soll. Am Mittag wollen CDU-Chef Merz und Generalsekretärin Hoppermann dann die Ergebnisse bekannt geben. Das schlechte Abschneiden bei den letzten Landtagswahlen hat die Partei in eine der schwersten Krisen ihrer Geschichte gestürzt. Auch der Umgang mit der AfD dürfte Thema bei der Klausurtagung sein. In Mecklenburg-Vorpommern beginnen heute, rund drei Wochen nach der Landtagswahl, die Koalitionsverhandlungen zwischen SPD, Linken und Grünen. Die Gremien der drei Parteien hatten diesen Schritt einstimmig beschlossen. Gewonnen hatte die Landtagswahl Ende September die AfD. Sie konnte aber keinen Koalitionspartner finden. Wenn die Gespräche von SPD, Linken und Grünen erfolgreich sind, ist die AfD die einzige Oppositionspartei im Landtag in Schwerin. Ob Haut- oder Augenscreening, Darmgesundheit oder Tipps für pflegende Angehörige. Beim heutigen Präventionstag können Interessierte in ganz Bayern insgesamt 400 Veranstaltungen besuchen. Auch Bad Birnbach im niederbayerischen Bäderdreieck macht mit.

0: Es gibt auch noch einige Nebel- und Wolkenfelder, die sollten noch weiter auflockern. Ganz vereinzelte Schauer sind Richtung Berchtesgadener Land und im Landkreis Hof möglich heute. Zum Teil haben wir immer noch einstellige Temperaturen. Frisch am Nachmittag werden es dann 10 bis 16 Grad. Und nach einer ziemlich kalten Nacht, teils mit leichtem Frost, geht's morgen dann oft freundlich los. Von Hessen und Baden-Württemberg her tauchen dann langsam immer mehr Wolken auf und im Westen sind am Nachmittag und Abend auch erste Schauer möglich. Die breiten sich in der Nacht auf Mittwoch in Bayern aus und die Höchstwerte morgen 11 bis 18 Grad.
1: Der Bayerns Verkehrsservice mit minutengenauer Stauzeitmessung. Ein bisschen was ist los heute am Montag. Wir starten mit der A7 Würzburg Richtung Ulm. Zwischen Gramschatzer Wald und dem Kreuz Bibelried 2 Kilometer Stau. Da ist ein LKW umgestürzt. Der Verkehr wird an der Unfallstelle vorbeigeführt. A8 Salzburg Richtung München. Zwischen Achenmühle und Rosenheim 6 Kilometer Stau an der Baustelle. Macht 50 Minuten plus. Wir brauchen Sie Geduld. Auf die A73 Feucht Richtung Nürnberg. Zwischen Nürnberghafen Süd und Nürnberghafen Ost ist nach einem Unfall die rechte Spur blockiert. A92 München Richtung Deggendorf. Zwischen Freising Mitte und Freising Ost steht ein defektes Fahrzeug auf der linken Spur. A96 München Richtung Lindau. Zwischen Kisslake und Wanger Nord 4 Kilometer Stau nach einem Unfall, dauert hier 50 Minuten länger. Und wir haben eine Vermisstenmeldung der Polizei, die bittet um Mithilfe. Seit heute Morgen wird aus dem Schweinfurter Stadtgebiet der 8-jährige Sascha Kovacic vermisst. Sascha wurde zuletzt gegen 8.20 Uhr an der Sonnenscheinschule in der Robert-Koch-Straße gesehen. Er ist etwa 1,30 Meter bis 1,40 Meter groß, hat kurze dunkelblonde Haare, trägt eine blaue Jeans und eine College-Jacke in Rot und Weiß. Außerdem hat er eine blaue Büchertasche dabei. Hinweise nimmt die Polizei in Schweinfurt oder jede andere Dienststelle entgegen.
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1: Servus, und bei mir gibt's gleich wieder Geschenke. Ein neues DRB Plus Radio, wenn Sie unser Musikquiz knacken. Anmelden geht unter bayern1.de, aber mei, das dürfte ja für Sie kein Problem sein, weil Sie hören ja eh so Songs wie Lobo zum Beispiel, Klassiker aus den 70ern, den habe ich gleich, oder Touchy, aha, der ist super. Und ich freue mich auch, den starten wir direkt nämlich nach R.E.M. Schönen Vormittag in der Arbeit.
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0: Na, Spaß mit Ihnen will ich. Und zwar beim Küssen täglich um die Zeit. Unter bayern1.de angemeldet hat sich auch Caroline Bock aus Seßlach in Oberfranken. Caroline verheiratet, 3 Kinder. Und Caroline, haben Sie Bock?
1: Ja, schon. Ja, ich bin ziemlich aufgeregt.
0: Nein, brauchen Sie gar nicht sein.
1: Okay.
0: 46 und Sie arbeiten in der Apotheke als pharmazeutisch-technische Assistentin.
1: Mhm.
0: Und momentan ist ja wirklich jeder krank um einen rum. Das ist doch verrückt.
1: Ja, schon.
0: Also in München ganz klar Wiesengrippe, aber auch so im restlichen Bayern.
1: Ja.
0: Gibt doch diesen schönen Spruch, mit Medikamenten dauert es 14 Tage und ohne 2 Wochen.
1: Genau. So, hat mir mal eine Hausarzt einmal so gesagt, ja.
0: Oh ja, also an der Stelle allen, die es erwischt hat, gute Besserung.
1: Ja, ja.
0: Und wir spielen jetzt um ein DAB Plus Radio. Es gibt verschiedene Disziplinen bei unserem Musikquiz. Hier kommt Ihre.
2: Ich höre was du gern siehst.
0: Da geht's um Kinofilme.
1: Mhm.
0: Kinofilme leben ja auch von der Filmmusik. Das sind so Melodien, die einen das Leben lang irgendwie begleiten, die man immer so im Kopf hat. Und ich spiele Ihnen jetzt so eine Melodie vor. Sie sagen mir bitte, aus welchem Blockbuster aus den 80ern die stammt, okay?
1: Mhm.
0: Achtung.

0: Boah, großes Orchester. War das A, aus Zurück in die Zukunft? Oder B, die Rückkehr der Jedi-Ritter? Oder C, Indiana Jones, Jäger des verlorenen Schatzes?
1: Das, ja, würde ich jetzt sagen, C. Also ich hätte auch gedacht, Indiana Jones. Okay. Ja, ja.
0: Hey, alles ziemlich groß, gell?
1: Ja. Oder doch nicht?
0: Also,
1: doch, ich würde sagen, C.
0: Ja, hör mal in die Lösung, ja.
1: Ja.
2: Seit 3000 Jahren haben die Menschen hier nach einem verloren gegangenen, geheimnisvollen Schatz gesucht.
3: Die Bibel spricht von diesem Schatz als der Ursache furchtbarer Naturkatastrophen. Ich glaube, man sollte das ernst nehmen.
4: Kein Mensch kennt das Geheimnis dieses Schatzes.
5: Jones, ist dir eigentlich klar, was das für ein Ding ist? Es handelt sich um einen Sender. Es ist ein Sendegerät, um zu Gott zu sprechen.
2: Jäger des verlorenen Schatzes.
6: Lass sie los!
2: Ein Film von Steven Spielberg und George Lucas.
0: Der Rest ist schon wurscht, es ist Indiana Jones, Harrison Fords Paraderolle.
1: Ja.
0: Und damit herzlichen Glückwunsch, Caroline.
1: Danke.
0: Das DAB Plus Radio gehört Ihnen und zusätzlich unser Bayern 1 Partyspiel Hitster für die ganze Familie.
1: Ah, sehr cool. Oh, danke. Freuen wir uns alle. Schön.
0: Eine schöne Arbeitswoche wünsche ich Ihnen. Bleiben Sie gesund, gell?
1: Ja, danke schön. Ebenso an alle auch in Bayern und vielen Dank für alles.
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4: Mit Christine Gaub. Vergleiche im Traunsteiner Missbrauchsprozess. Im Streit um Schmerzensgeld für einen früheren Ministranten wegen sexuellen Missbrauchs hat das Erzbistum München und Freising sich mit dem Betroffenen geeinigt. Es zahlt laut Landgericht Traunstein den Höchstbetrag des gerichtlich für verhältnismäßig erachteten Schmerzensgeldes. Wie hoch die Summe ist, wird auf ausdrücklichen Wunsch des Geschädigten nicht veröffentlicht. Der Betroffene hatte dem Wiederholungstäter Priester H. vorgeworfen, ihn als Kind 1995 und 96 in Garching an der Alz missbraucht zu haben. Das Verfahren machte international Schlagzeilen, weil zu Beginn des Prozesses auch der inzwischen gestorbene Papst Benedikt XVI. Als Beklagter geführt worden war. Er war Erzbischof von München und Freising, als der betreffende Priester in sein Bistum versetzt wurde. Das Wintersemester an den Unis läuft zwar schon seit knapp 2 Wochen, heute Nachmittag aber werden in München an der LMU die Erstsemestler offiziell begrüßt. Fraglich, ob sie alle schon ein Zimmer gefunden haben in der teuersten Stadt Deutschlands.
5: WG-Zimmer kosten im Schnitt um die 850 Euro. Rund 20.000 Studierende in Bayern warten auf einen Wohnheimplatz. In Schwabing entsteht zurzeit ein neues Studierendenwohnheim mit 185 Plätzen. Wissenschaftsminister Markus Blume sagt, der Freistaat habe in den letzten 10 Jahren 500 Millionen Euro in Studentenwohnheime investiert. Studierendenvertreter fordern trotzdem mehr, höhere Wohnkostenpauschalen und zusätzliche Mittel. Außerdem Zuschläge für besonders teure Studienorte wie München, damit Studierende weniger arbeiten müssen. David Herting, Bayern 1 in München.
4: Kompakt und zuverlässig noch das Wetter für Oberbayern. Ja, Oktober, goldenes Sonnenlicht vor strahlend blauem Himmel. So gerade fast überall in Oberbayern, nur Richtung Berchtesgadener Land und Chiemgau, pardon. Noch einige Wolken unterwegs, da habe ich jetzt was verschluckt. Aber auch da soll sich die Sonne bald durchsetzen. Heute bis 15 Grad möglich.
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2: 11.33 Uhr, der Bayern 1 Verkehrsservice mit der A7 Würzburg Richtung Ulm zwischen Gramstadter Wald und dem Kreuz Biberried. 2 Kilometer Stau. Hier ist ein LKW umgestürzt. Der Verkehr wird an der Unfallstelle vorbeigeführt. Auf die A8 Salzburg Richtung München zwischen Achenmühle und Rosenheim. 6 Kilometer Stau an einer Baustelle. Hier ist nur eine Spur frei. Bisschen besser ist es geworden. Aktuell noch 40 Minuten Zeitverlust. A9 München Richtung Nürnberg zwischen Allershausen und Pfaffenhofen steht ein defektes Fahrzeug und blockiert die linke Spur. Und A73 Feucht Richtung Nürnberg zwischen Nürnberg-Hafen Süd und Nürnberg-Hafen Ost ist nach einem Unfall die rechte Spur blockiert. Das war's, gute Fahrt.
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2: Ja, täglich grüßt das Murmeltier. Wir wollen ja auch schließlich täglich essen, gell? Bei uns immer um diese Uhrzeit Inspiration und zwar aus unserer Bayern 1 Facebook-Gruppe, was koche ich heute? Und ja, jetzt wird ja auch wieder ganz fleißig überbacken. Und heute hätte ich für Sie einen mediterranen Pesto-Auflauf mit Spinat und Feta, und zwar von Melanie. Die hat dieses Rezept vorgeschlagen. Das Tolle an diesem Rezept ist, dass das auch in der Heißluftfritteuse funktioniert. Haben wir jetzt neuerdings viele, gell? Und zwar geht das Ganze super fix. Alles zusammenrühren und rein damit bei 165 Grad in etwa 15 bis 18 Minuten backen. Und das war's. Schauen Sie gerne rein, lassen Sie es schmecken. Wir freuen uns, wenn auch Sie uns an Ihren Lieblingsrezepten teilhaben lassen. Bei Was koche ich heute? Ich bin Melita Wahlam, wünsche Ihnen eine schöne Mittagspause. Wir hören uns dann wieder morgen um 9.
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9: Um 12 Uhr mit Thomas Frohwerk. Bärbel Baas gibt aus persönlichen Gründen ihre Spitzenposten in der Politik auf. In einem Schreiben erklärt sie ihren Verzicht auf das Amt des Bundesarbeits- und Sozialministerin sowie den Job der SPD-Co-Chefin. Nach dem Tod ihrer Stieftochter habe sie festgestellt, dass sie Zeit brauche, um die Trauer zu verarbeiten, schrieb Baas. Nachfolger als Arbeits- und Sozialminister soll ihr Parteikollege Alexander Schweizer werden.
10: Alexander Schweizer war bis März Ministerpräsident von Rheinland-Pfalz. Dann hat die SPD die Wahl verloren und Schweizer wurde Fraktionschef im Landtag. Schweizer ist mit 16 Jahren in die SPD eingetreten und hatte verschiedene Ämter in der Partei, war in Rheinland-Pfalz auch schon Sozialminister. In Berlin wird er direkt voll gefordert sein und muss das umstrittene Rentenpaket der schwarz-roten Koalition umsetzen. Birte Sönnigsen, Berlin.
9: Die EU hat neue Sanktionen gegen Unterstützer der russischen Kriegsmaschinerie verhängt. Die EU-Außenminister beschlossen, eine Rekordzahl von knapp 1600 Personen, Unternehmen und Organisationen mit Strafmaßnahmen zu belegen. Wie die EU-Außenbeauftragte Kallas mitteilte, sind von den Sanktionen unter anderem Akteure betroffen, die mit der Produktion von ballistischen Raketen zu tun haben. Die Betroffenen dürfen nicht mehr in die EU einreisen und ihre Vermögen in der Union werden eingefroren. Die US-Ökonomen Robert E. Hall und Michael Woodford erhalten in diesem Jahr den Nobelpreis für Wirtschaftswissenschaften. Das gab die Königlich Schwedische Akademie der Wissenschaften in Stockholm bekannt. Der Wirtschaftsnobelpreis geht im Gegensatz zu den anderen Preisen nicht direkt auf das Testament des Preisstifters Alfred Nobel zurück. Er wurde 1968 von der Schwedischen Reichsbank in Gedenken an Alfred Nobel ins Leben gerufen. Das Porto für Briefe könnte im kommenden Jahr so stark steigen wie noch nie. Die Bundesnetzagentur hat der Deutschen Post heute eine deutliche Erhöhung ihrer Preise für Briefe und Pakete genehmigt.
11: E-Mails statt Briefe, so ist der Trend. Und die zunehmende Digitalisierung sorgt für steigende Portokosten. Damit die nicht unangemessen in die Höhe schießen, reguliert das die Bundesnetzagentur mit Sitz in Bonn. Sowohl für die Privatpost als auch für Geschäftsbriefe und ebenso für Pakete. Das bisherige Ergebnis? Briefe dürfen etwas mehr als 20% teurer werden, Pakete nahezu 11%. Das ist wesentlich mehr als bei der Portoerhöhung vor 2 Jahren. Aus Bonn, Anne Burkhardt.
9: Auf der italienischen Insel Sardinien läuft eine große Rettungsaktion für einen Höhlenforscher. Der 31-Jährige sitzt seit gestern in 10 Metern Tiefe fest, in einer Höhle, deren Eingang durch einen Hangrutsch verschüttet wurde. Wie die italienischen Behörden mitteilten, liefen die mit Rettungsarbeiten die ganze Nacht und werden weiter fortgesetzt. Die Einsatzkräfte konnten inzwischen Kontakt zu dem Mann aufnehmen, er sei am Leben und bei Bewusstsein. Es ist 12 Uhr und gleich 3 Minuten.
12: Und hier ist der Bayern 1 Verkehrsservice mit minutengenauer Stauzeitmessung. Sie brauchen Geduld schon mal für die A8 Salzburg Richtung München. Zwischen Achenmühle und Rosenheim 6 Kilometer Stau an einer Baustelle.

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1: Heute Nachmittag gibt's in Oberbayern einen freundlichen und trockenen Mix aus viel Sonnenschein und paar lockeren Quellwolken. Bissel windig, macht aber nicht viel aus. 11 bis 15 Grad kriegen wir heute. Morgen muss sich dann erst hier und da der Nebel auflösen, dann scheint viel die Sonne bei 14 bis 18 Grad. In der Nacht zum Mittwoch kommt dann ein bisschen Regen runter, den nehmen wir auch noch mit in den Mittwoch. Der Regen zieht dann aber ab und am Nachmittag lässt sich auch wieder die Sonne blicken. Wieder so bei Höchstwerten zwischen 14 und 18 Grad.
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1: Und ich möchte an dieser Stelle mal kurz meine Freundinnen feiern, die mir zum Geburtstag einen Gutschein für einen Sportladen geschenkt haben. Denn seitdem habe ich zum ersten Mal ein paar ordentliche Laufschuhe und nutze sie auch. Bin jetzt nicht die Riesensportskanone, aber das Laufen macht mir gerade richtig Spaß. Und das scheint auch bei vielen anderen so zu sein. Denn Laufen boomt. Auch bei Kindern und Jugendlichen. Wir waren beim ersten Schullauf im Rahmen vom München-Marathon dabei. Und wir besuchen die Muschelschubser in Ebersberg. Die helfen den Muscheln im Klostersee dort. Die erledigen nämlich dort unten einen richtig wichtigen Job.
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0: Laufschuhe an und los geht's. Macht richtig Spaß und anscheinend inzwischen auch richtig vielen. Das ist mittags in Oberbayern auf Bayern 1 und der Marathon gestern in München meldet einen Teilnehmerrekord. Rund 40.000 Sportler sind mitgelaufen, doppelt so viele wie im Jahr davor. Wahnsinn! Aber woran liegt's? Veranstalter Fabian Schäfer meint, vielleicht nicht nur am Sport.
1: Die Lauf-Community wächst, sie wächst stetig. Ich habe mal gehört, hier laufen sei das neue Tinder.
0: Tja, wer weiß. Gibt sicher schlechtere Situationen, um jemand ohne Smartphone kennenzulernen. Aber so oder so ist es ein Supersport. Gut für Herz und Kreislauf, fürs Energielevel, gerade jetzt im Herbst. Und es tut auch Kindern und Jugendlichen gut. Und darum, Fabian Schäfer, gab es diesmal zum ersten Mal auch einen Schullauf durch den Olympiapark.
1: Wir wollen den Lauf fördern, wir wollen die Bewegung fördern, wir wollen nicht alles, sag ich mal, im Start hinkippen, sondern wir wollen es aktiv unterstützen. Kinder haben ja natürlich einen Bewegungsdrang. Der Laufboom, die Eltern laufen, die Kinder laufen.
0: Und ganz schön viele. Knapp 4.000 Schülerinnen und Schüler haben mitgemacht, das ist ein Wort. Und darum schauen wir uns gleich mal genauer an, warum an Schulen in ganz Oberbayern das Laufen gerade so super ankommt.
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0: Bayern 1, mittags in Oberbayern und 4000 Kindern und Jugendlichen aus ganz Oberbayern, die mitgemacht haben beim ersten Schullauf im Rahmen vom Marathon München. Denn Laufen liegt im Trend auch bei Kindern, sagt der Bayerische Leichtathletikverband. Was die Kids daran so begeistert, ist ja schließlich anstrengend, das wollte Bayern 1 Reporterin Katrin Bohlmann wissen. Sie war beim Schullauf mit dabei und hat, kann man schon so sagen, schnelle Schuhe gebraucht.
1: Ein Kindergewusel im Olympiapark. Überall machen sich die Kleinen warm, dehnen sich, springen herum, futtern noch eine Banane. Kinder von mehr als 50 Schulen aus München und Umgebung, zum Beispiel aus Gauting und Holzkirchen, sind dabei. Beim ersten Schullauf des Marathon München. Einen Kilometer geht es für die Jüngsten durch den Olympiapark. Juna 13, Sam 9, Marie und Lilian, beide 8 Jahre alt, sind schon vor dem Start begeistert.
2: Ich finde es eine richtig coole Idee, dass man auch mal sowas mit einer Klasse so einen Lauf macht. Kann.
3: Eigentlich bin ich total aufgeregt, aber ich finde es auch voll cool.
4: Ich habe mich ein bisschen warm gemacht und gestern habe ich im Schulhof noch ein paar Runden gelaufen. Ich bin ziemlich aufgeregt.
1: Der Schullauf des Marathon München zeigt, was der Bayerische Leichtathletikverband schon länger weiß. Laufen boomt, auch bei den Kids. Immer mehr Kinder sind in Vereinen und nehmen an Wettkämpfen teil, berichtet Peter Kapustin vom Bayerischen Leichtathletikverband. Mehr als 66.000 Kinder waren es 2024. Und der Bayerische Leichtathletikverband hat mit seinem Projekt Lauf dich fit voll ins Schwarze getroffen. Allein dieses Jahr haben mehr als 100.000 Kinder aus ganz Bayern mitgemacht.
5: Das liegt einfach daran, die Kinder wollen sich bewegen. Nach Corona heißt Bewegung, wir mit Lauf dich fit. Wir haben ein bayerisches Sportgesetz, das letztendlich jetzt auch den Sport und die Bewegung in der Schule verankert. Und das spielt, glaube ich, alles zusammen. Und die Lehrkräfte sind vor allen Dingen auch mitgenommen worden. Und so fühlt sich jeder angesprochen.
1: Einen Laufboom bei Kindern stellen Experten der TU München nicht fest. Im Gegenteil, das Sporttreiben hängt stark von den Eltern ab, sagt Sportbiologe Thorsten Schulz von der präventiven Pädiatrie der TUM.
6: Wenn die Eltern natürlich laufbegeistert sind, dann nehmen die auch Kinder mit zu den Mega-Events, die immer mehr Zulauf haben. Man sieht das jetzt auch wieder beim München-Marathon. Aber insgesamt finden wir doch eine ganze Menge, die weniger aktiv sind als früher. Wir kriegen durchaus diesen Mittelbereich nicht mehr so hin. Es gibt nicht mehr so ganz viele mittelmäßige Kinder, sondern die sind entweder eher gut oder eher schlecht.
1: Sport und auch Wettkämpfe seien grundsätzlich gut und sinnvoll für Kinder, solange sie dabei Spaß haben, sagt der Kindersportexperte. Zurück im Olympiapark. Nach nur wenigen Minuten kommen die Jüngsten des Schullaufs nach und nach ins Ziel. Glücklich, stolz und noch ziemlich fit nach einem Kilometer laufen. So wie die 9-jährige Marie.
7: Es war richtig cool. Manchmal haben einige von uns ein bisschen Seitenstechen bekommen und haben wir ein bisschen langsamer gemacht.
1: Marie hat jetzt Lust aufs Laufen bekommen, wie auch viele andere Kinder begeistert erzählen, nach dem ersten Schullauf vom München-Marathon.

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1: Mit Marie Müller. Das Inklinikum Mühldorf hat ein neues Operationssystem. Künftig wird mit dem Roboter Da Vinci operiert. Der hochmoderne OP-Roboter soll vor allem bei Prostata, Nieren sowie Bauch und OPs im Brustraum eingesetzt werden. Laut Klinikum ermöglicht er besonders präzise und minimalinvasive Eingriffe. Im Traunsteiner Missbrauchsprozess gibt es eine gerichtliche Einigung. Der Fall hatte bundesweit für Aufsehen gesorgt, denn einer der Beklagten war der ehemalige Papst Benedikt XVI.
2: Der jahrelange Rechtsstreit zwischen Andreas Pehr und dem Erzbistum München und Freising ist beendet. Das teilte das Landgericht Traunstein am Montag mit. Pehr hat einem Vergleich zugestimmt und erhält Schmerzensgeld in bislang unbekannter Höhe. Er hatte 2022 wegen sexuellen Missbrauchs durch den ehemaligen Priester Peter H. geklagt. Die Taten sollen sich 1995 und 1996 in Garching an der Alz ereignet haben. Neben dem Priester waren auch das Erzbistum München und Freising sowie der damalige Erzbischof der Diözese verklagt worden. Internationale Aufmerksamkeit erhielt der Fall, weil auch der frühere Papst Benedikt XVI. Mit bürgerlichem Namen Josef Ratzinger unter den Beklagten war. Als Erzbischof von München und Freising hatte er dem Wechsel des Priesters nach München zugestimmt. Ratzinger bestritt jedoch, von den Missbrauchsvorwürfen gewusst zu haben. Nabila Abdelaziz, Bayern 1 in München.
1: Obwohl das Wetter ja gerade fast noch sommerlich ist, laufen in vielen oberbayerischen Städten schon die Vorbereitungen für die Weihnachtszeit. Auch in Neuburg geht's jetzt los. Die Stadt sucht die schönsten Christbäume. Wer also eine Tanne oder Fichte im Garten hat, die zwischen 8 und 12 Metern hoch sind, der kann sich bei der Stadt melden. Jetzt schauen wir noch kompakt und zuverlässig auf das Wetter für Oberbayern. Ein weiterer goldener Oktobertag heute. Fast überall in Oberbayern wolkenloser Himmel bei bis zu 15 Grad. Auch morgen wieder viel Sonnenschein nach vereinzelten Nebelfeldern am Morgen. Und es wird noch ein bisschen wärmer, 18 Grad. Und die Temperaturen bleiben auch am Mittwoch so. Dann allerdings wieder ein paar Regenschauer, zumindest bis zur Mittagszeit.

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1: Und dann schauen wir auf die Straßen im Bayern 1 Verkehrsservice und beginnen mit der A3 Nürnberg Richtung Passau. Zwischen Altdorf, Burg Tann und Oberölsbach Behinderungen nach einem Unfall. A8 Salzburg Richtung München, zwischen Achenmühle und Rosenheim 6 Kilometer Stau an einer Baustelle. Hier ist nur eine Spur frei und es dauert 40 Minuten länger. A9, München Richtung Nürnberg, zwischen dem Kreuz Neufahrn und Pfaffenhofen Stau, 17 Minuten obendrauf. Dann die A9 Nürnberg Richtung München, in Höhe Kreuz München Nord ein Unfall. A73 Feucht Richtung Nürnberg, zwischen Nürnberghafen Süd und Nürnberghafen Ost, ist nach einem Unfall die rechte Spur blockiert, aktuell 3 Kilometer Stau vor der Unfallstelle und es dauert eine halbe Stunde länger. Dann noch die B10 Augsburg Richtung Ulm zwischen Brandstädter See und der Ausfahrt Otto-Hahn-Straße in Neu-Ulm. Ein Unfall mit mehreren Fahrzeugen. Sonst geht's. Gute Fahrt Ihnen.
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2: Und im Studio ist Annette Kugler. Hier geht's gleich um eine ganz besonders pföhne Mupfel. Eine sehr hilfreiche. Sie lebt im Klostersee in Ebersberg.

0: Bruce Springsteen auf Bayern 1. Das ist die Mittagsstunde speziell für Oberbayern. Ich bin jetzt hier seit 20 Jahren in der Redaktion und kann mich schon einige Neuzugänge in der Tier- und Pflanzenwelt bei uns erinnern. Indisches Springkraut, asiatischer Laubholz, Bockkäfer. Zuletzt hat die Quackermuschel von sich reden gemacht, ist in den Königssee und in den Chiemsee eingeschleppt worden und verändert dort die Nahrungsketten. Aber es funktioniert auch so rum. Andere Muscheln werden extra eingesetzt, um Wasser zu filtern. Denn Muscheln ernähren sich ja von dem, was im Wasser so rumschwimmt, und dadurch können sie das Wasser sauber halten. Zum Beispiel in Ebersberg im Klostersee. Allerdings lagen jetzt am Wochenende die Muscheln auf dem Trockenen. Bayern 1 Reporterin Tanja Gronde, was war da los?
1: Ja, also das hat einen ganz guten Grund, denn einmal im Jahr wird der See abgelassen und der Seegrund wird, soweit möglich, sauber gemacht. Normalerweise passiert das eigentlich jedes Jahr im Frühjahr, aber alle 5 Jahre macht die Stadt Ebersberg ein richtiges Ramadama und dann fällt der Wasserspiegel schon um mehrere Meter, damit man eben den Uferbereich sehr gut sauber machen kann. Und das ist ein Problem für die Teichmuschel. Die hat zwar eigentlich einen kleinen Fuß, aber wenn das Wasser so schnell abgelassen wird, dann kommt sie nicht so schnell hinterher. Und dann braucht sie Hilfe von Ehrenamtlichen. Die Freunde des Klostersees, ein Verein, der zum Erhalt des Badesees gegründet worden ist, rücken dann wirklich mit Eimer und Gummistiefel an und sammeln die handtellergroßen Teichmuscheln ein und werfen sie dann wieder liebevoll zurück ins Wasser. Aber am Wochenende war es besonders schwierig, denn der Zulauf war auch trocken gefallen, weil eben der Wasserspiegel so abgesenkt worden ist, erzählt der stellvertretende Vorsitzende des Vereins Helmut Fink.
2: Wir mussten also wirklich 20 Zentimeter graben, da waren also wirklich ein Haufen Muscheln auf einem Quadratmeter, circa 100 Muscheln, die haben sich in die Erde eingegraben und die mussten wir da rausholen. Und das war schwierig, weil zum Teil auch ist man halt richtig eingesunken in den Schlamm und Schlick. Das war halt schon Schwerstarbeit.
1: Und dann hat die Feuerwehr nochmal die Uferregionen benässt.
2: Wir hoffen halt, dass die Feuchtigkeit in der Tiefe anhält und die Muscheln halt überleben können. Wenn das lang trocken ist, dann wird es natürlich schwierig.
0: Absolut, das haben auch schon die Fische am Sylvensteinspeicher heuer erfahren müssen. Auch da gab es in der Trockenheit Hilfestellung für die Fische von Ehrenamtlichen, die immer wieder ins Wasser zurückbuxiert haben. Hier geht es also um eine sehr hilfreiche Muschelart. Wie ist die denn überhaupt in den Klostersee reingekommen?
1: Ja, die Muscheln waren tatsächlich vor einigen Jahren ein Geschenk, heißt es. Da wurde ein Weiher im Landkreis Starnberg trockengelegt und die Teichmuscheln waren übrig. Und da dachten sich die Ebersberger, wir probieren das jetzt einfach mal aus, dieses Öko-Filtersystem, weil der See hat keinen großen natürlichen Abfluss oder Zufluss und Seen verlanden ja auch immer mehr und dadurch veralgen solche Badegewässer dann auch schneller. Und hier im Klostersee filtern dann die Muscheln, Algen, aber auch andere organische Stoffe wie zum Beispiel Fischkot aus dem Wasser raus. Also deswegen wird der See jetzt nicht plötzlich so klar wie der Walchensee zum Beispiel. Der Klostersee bleibt ein Natursee mit wenig Sicht, aber er bleibt zumindest lange von der Badequalität her gut. Übrigens, nein, man kann die Teichmuschel nicht essen. Sie stehen nicht auf der Spezialitätenkarte.
0: Ich wollte gerade fragen. Vielen Dank, Tanja Gronde, Bayern 1 in Ebersberg. Dort macht das Bauamt jetzt noch den Seegrund sauber und dann soll Ende Oktober der See wieder vollgemacht werden aus den umliegenden Gewässern oder, wenn es regnet, von oben.
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0: Bayern 1, mittags in Oberbayern, der Heimat von gut 150.000 Studierenden. In Weihenstephan in Rosenheim, der große Teil aber natürlich in München. Es ist einfach eine der Unistädte in Deutschland schlechthin, allerdings auch sehr teuer. Vielleicht haben Sie es hier in den Bayern 1 Nachrichten gehört. Rund 800 Euro können für ein WG-Zimmer fällig werden. Das ist schon happig. Gerade zu Studienbeginn, alles neu, zum ersten Mal weg von daheim, sich an den Hochschulen zurechtfinden. Und wer dann noch ohne Wohnung dasteht, der oder die ist echt ganz schön gefordert. Mein Einzelreporter David Herting war für uns in München unterwegs, wo die Stadt einerseits händeringend nach Lösungen für die Wohnungsnot der Studenten ringt. Denn die Erstsemester müssen, wenn es blöd läuft, echt ganz schön was aushalten.
1: Vor einem Jahr ist der heute 21-jährige Chris aus seiner hessischen Heimatstadt nach München aufgebrochen. Studienplatz Ingenieurswissenschaften an der Exzellenzuniversität. Klingt toll, ein neues, aufregendes Leben in der Landeshauptstadt. Das beginnt für Chris allerdings in seinem eigenen Auto, weil er keine Wohnung findet.
2: Das heißt Rückbank umgeklappt und naja, dann hat man schon so circa die 1,80 Länge. Und zwei Wochen habe ich dann auf dem Parkplatz in Garching am Forschungszentrum verbracht.
1: Das Übernachten im Auto ist nur der Beginn einer fast einjährigen Odyssee mit vielen Stationen. Er kommt bei einem Kommilitonen unter, dann geht es in die hygienisch fragwürdige Notunterkunft des Studierendenwerks. Danach wohnt Chris kurz zur Untermiete und landet für ein paar Monate bei einer älteren Dame, die ihn für ein bisschen Hilfe bei sich wohnen lässt. Aber auch dort kann Chris nicht länger bleiben. Ständig auf der Suche zu sein, daneben versuchen zu studieren, lässt Chris fast verzweifeln. Ortswechsel. Mitten in Schwabing, Spatenstich für ein neues Studierendenwohnheim mit 185 Wohnplätzen, großem Innenhof, Mutter-Kind-Wohnungen, WGs und rollstuhlgerechten Wohnungen. Und das zu deutlich niedrigeren Mieten als auf dem freien Markt. 30 Millionen Euro kostet der Neubau. Die Hälfte zahlt der Freistaat. Eine Perle in der teuren Stadt München, in der seit Jahrzehnten auch verzweifelte Normalmieter um nicht-studentischen Wohnraum kämpfen. Wissenschaftsminister Markus Blume sagt auf der Baustelle, München stehe im Vergleich zu anderen deutschen Großstädten eigentlich gut da.
3: Ich verstehe jeden, der sagt, er wünscht sich mehr, denn München ist das teuerste Pflaster der Republik. Umso wichtiger ist, dass wir günstigen Wohnraum hier schaffen. Der Freistaat hat 500 Millionen hier in den letzten 10 Jahren investiert und wir machen weiter. Das ist das Entscheidende.
1: Die lange Suche von Chris hat vorerst ein Ende genommen. Seit September wohnt er in einer 6er-WG im Norden der Stadt.
2: Und man könnte sagen, ich bin nach fast einem Jahr in München angekommen. Die Umstände in diesem Jahr haben mich den Erfolg meines Studiums gekostet und natürlich sehr viel Zeit, Energie.
1: Und trotz eines sehr schwierigen Jahres freut sich Chris ein bisschen auf Ruhe und ein geregeltes Studentenleben in der neuen WG.
0: Dass sich die jungen Leute gescheit auf ihre Ausbildung konzentrieren können, ohne Existenzängste. Daran arbeiten Städte in ganz Bayern. Eichstätt zum Beispiel hat in diesem Sommer ein neues Studentenwohnheim eröffnet mit 153 etwas erschwinglicheren Wohnungen. Mittags in Oberbayern, das war's für heute von uns. Ich bin Annette Kugler. Wir hören uns morgen wieder und hier übernimmt Susanne Rohre für den Bayern 1 Nachmittag.

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2: Um 13 Uhr mit Thomas Frohwerk. Bärbel Baas hat aus persönlichen Gründen ihren Rückzug von den Ämtern als Bundesarbeits- und Sozialministerin und als SPD-Co-Chefin bekannt gegeben. Ihren Ministerposten soll der frühere Ministerpräsident von Rheinland-Pfalz, Alexander Schweizer, übernehmen. SPD-Co-Chef Klingbeil dankte Baas für ihre Arbeit und kündigte an, dass ein Parteitag über die Nachfolge der gesamten Parteiführung entscheiden wird.
3: Wir werden um den Jahreswechsel rum, das kann der Dezember sein, das kann der Januar sein, einen Bundesparteitag durchführen, also kein Konvent, sondern ein Bundesparteitag. Und das Zweite, auch auf meinen Vorschlag hin, dort wird die gesamte Führungsriege der SPD dann zur Wahl anstehen und es wird dort eine Führung der Partei gewählt.
2: Die EU verhängt neue Sanktionen gegen Unterstützer der russischen Kriegsmaschinerie. Nach Angaben der Außenbeauftragten Kallas belegten die EU-Außenminister fast 1600 Personen, Unternehmen und andere Organisationen mit Strafmaßnahmen. So viele auf einmal wie noch nie seit Kriegsbeginn.
4: Wie viele der EU-Außenminister kritisierte auch Kallas in Luxemburg den Dieseldeal von US-Präsident Trump mit Kreml-Chef Putin sowie die dazugehörige Lockerung der US-Sanktionen gegenüber Russland. Skeptisch zeigt sich die Runde der EU-Außenminister auch gegenüber der von Trump verkündeten Energiewaffenruhe zwischen Russland und der Ukraine. Wir begrüßen den Waffenstillstand im Energiebereich, wenn er tatsächlich eingehalten wird, so die Außenbeauftragte Kallas. Bisher habe man jedoch noch nicht gesehen, dass sich Russland daran halten werde, fügte sie hinzu. Aus Brüssel, Katrin Schmitz.
2: Für den Ingolstädter Autobauer Audi läuft es weiterhin schlecht. Von Juli bis September wurden fast ein Fünftel weniger Autos ausgeliefert als zur gleichen Zeit im letzten Jahr. Im zweiten Quartal hatte der Rückgang der Auslieferungen noch bei 8% gelegen. Besonders auf dem chinesischen Markt lief das Geschäft für die Ingolstädter schlecht. Auch der Audi-Mutterkonzern VW steckt immer tiefer in der Krise. Europas größter Autobauer verzeichnete im dritten Quartal den stärksten Absatzrückgang seit gut 4 Jahren. Der jahrelange Rechtsstreit zwischen einem ehemaligen Ministranten und dem Erzbistum München und Freising ist beendet. Der Betroffene hat einem Vergleich zugestimmt und erhält Schmerzensgeld, wie das Landgericht Traunstein jetzt mitgeteilt hat. Die Höhe der Summe wurde nicht veröffentlicht. Einzelheiten von Nabila Abdelaziz.
5: Andreas Pehr hatte 2022 wegen sexuellen Missbrauchs durch den ehemaligen Priester Peter H. geklagt. Die Taten sollen sich 1995 und 1996 in Garching an der Alz ereignet haben. Internationale Aufmerksamkeit erhielt der Fall, weil auch der frühere Papst Benedikt XVI. Mit bürgerlichem Namen Josef Ratzinger unter den Beklagten war. Als Erzbischof von München und Freising hatte er dem Wechsel des Priesters nach München zugestimmt. Ein psychiatrisches Gutachten kam 2025 zu dem Schluss, dass die spätere Drogensucht von Andreas Pehr auf den Missbrauch zurückzuführen sei.
2: Die Polizei hat bei einer Kontrolle bei Osterhofen in Niederbayern auf einem Anhänger mehrere Schafe entdeckt, einige davon tot. Nach ersten Erkenntnissen sollen die Tiere in dem Fahrzeug geschlachtet worden sein. Die Beamten entdeckten neben Tierteilen auch Schlachtzubehör und Blutspuren. Nun besteht der Verdacht, dass bei der Schlachtung Vorschriften zur Betäubung und Hygiene missachtet worden sein könnten. Die Polizei hat Ermittlungen aufgenommen. Es ist 13.03 Uhr.
6: Und dabei gebe ich den Staffelstab nochmal an Christian Kienast.
7: Ja,
6: der hat nämlich heute Nachmittag das Bayernwetter.
7: Und ich habe mit meiner Alexandra schon telefoniert, sie soll bitte eine Wäsche machen, denn die Photovoltaikanlage muss ausgenutzt werden. Und das kann
6: das
7: man
6: geht heute.
7: Überall heute in Bayern machen. So lockere Quellwolken gibt es zwar auch, aber die Sonne kommt ganz gut durch, allerdings nur bei 10 bis 16 Grad.

0: wie teilweise seine Ladung verloren. Hier liegt jetzt eine Betonplatte. A8 Salzburg Richtung München. Zwischen Aachenmühle und Rosenheim 6 Kilometer Stau an der Baustelle. Es ist nur eine Spur frei, kostet 35 Minuten. A9 Nürnberg Richtung München. Unfall in Höhe Kreuz München Nord. A93 Weiden Richtung Holledau. 10 Kilometer stockt der Verkehr zwischen Regenstauf und dem Kreuz Regensburg. Und B10 Augsburg Richtung Ulm. Zwischen Brandstätter See und der Ausfahrt Otto-Hahn-Straße in Neu-Ulm. Ein Unfall mit mehreren Fahrzeugen.
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0: Ich musste heute Morgen über mich lachen. Ich bin so dermaßen einem, ich hätte jetzt fast Fake gesagt, aufgesessen. Ich gucke meine Wetter-App, weil ich dachte, schaust mal, was du jetzt anziehst. So. Und gucke so bis 13, 14 Uhr, strahlender Sonnenschein, 24 Grad. Und ich denke, was? So warm wird es nochmal. Ist ja toll, vielleicht ist Föhn irgendwie. Bis ich dachte, ach guck mal, links oben steht doch immer die Stadt.
2: Ja.
0: Athen.
2: Ja.
0: So, jetzt wissen Sie alle auch, wie das Wetter in Athen ist. Hier ist es ein Ticken anders. Und was ich Ihnen jetzt sage, sind garantiert keine Fake News. Meine ersten drei nämlich Bananarama im Radio, dazu AC/DC und auch Falco.
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0: Bananarama an diesem Montagnachmittag mit Cruel Summer. Ja, und schon sind wir mittendrin in der neuen Woche, in dieser feinen kleinen Nachmittagsshow. Das heißt ja nicht umsonst, non scholae sed vitae discimus. Ja, also nicht für die Schule, sondern fürs Leben lernt man. Und dieses Lernen hört ja echt nicht auf, oder? Heute zum Beispiel geht's für die Studenten wieder los. Und auch die Volkshochschulen starten ja ins neue Semester. Da ist für jeden was dabei. In ganz Bayern. Ja. Ich habe mal ein bisschen für Sie durchgeschaut. Es gibt zum Beispiel an der VHS Regensburg einen Kurs, der heißt Südwein. Was ist das? Das habe ich mir auch gefragt. Weil ich ja dachte, mit Weinen kenne ich mich aus. Ich natürlich gleich mal nicht probiert, aber spioniert, was das ist. Südwein, ja, auch für Sie jetzt Wissen zum Angeben. Also Südweine sind einfach süßere Weine mit mehr Alkohol. Also so Portwein zum Beispiel, Sherry, Masala, das sind Südweine. Wer Geld verschenken möchte, aber nicht will, dass das so ganz billig ausschaut, ja, der kann zum Beispiel in Landshut an der VHS Manigami lernen. Ne? Also da lernt man dann, wie man ein Geldgeschenk kunstvoll faltet. Davon wird das Geld zwar nicht mehr, aber es sieht halt besser aus. Und an der Volkshochschule München gibt es einen Kurs Superhirn. Das hat mir ja die sofort angesprochen. Die Beschreibung: Sie lernen verblüffende Kopfrechentricks, mit deren Hilfe Sie schneller im Kopf rechnen können als mit einem Taschenrechner. Und mit ein bisschen Übung können Sie vielleicht auch schneller rechnen, als sie sprechen können.
1: Also das halte ich ja für kompletten Unsinn. Da soll mir mal einer das 1x1 vorrechnen. 1x1 ist 1, 2x2, 4, 3x3, 9, 4x4, 16, 5x5, 25, 6x6, 36, 7x7, 49. Ich könnte das stundenlang so weitermachen. Ich kann auch noch Wurzeln ziehen und könnte Ihnen nebenbei noch stundenlang Dinge erzählen. Beispielsweise den Wetterbericht für die nächsten 2 Wochen. So schnell, da kommt keiner mit.
0: Also schneller rechnen, als ich sprechen kann. Da muss ich an dieser Stelle ganz offen sagen, da haben Sie wirklich die Rechnung ohne mich gemacht.
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11: Mit Marie Müller. Der Absatz bei Audi bricht weiter deutlich ein. Im dritten Quartal hat der Ingolstädter Autobauer fast ein Fünftel weniger Autos an seine Kunden ausgeliefert. Ging der Absatz im zweiten Quartal noch um 8% zurück, waren es jetzt knapp 20%. Als Gründe nennt Audi die hohen Kraftstoffpreise, der harte Wettbewerb und der schwächelnde Markt in China und die Auswirkungen von US-Zöllen. Der Wald stand diesen Sommer in Oberbayern mehrmals in Flammen, beispielsweise am Kranzbergkogel und bei Oberwössen. Wie es den Wäldern geht, haben die bayerischen Staatsforsten heute erklärt.
12: Eine gute und eine schlechte Nachricht hat Wirtschaftsminister und Aufsichtsratschef der Staatsforsten Hubert Aiwanger mitgebracht. Die gute: weniger Bäume waren in diesem Jahr krank, vor allem durch Borkenkäfer. Das liegt aber nicht an diesem, sondern am letzten Sommer, der eher nass und kühl war. Dieser Sommer, und das ist die schlechte Nachricht, habe den Bäumen massiv zugesetzt durch Hitze und Trockenheit. Vielerorts seien Baumkronen bereits im Juli braun verfärbt gewesen, heißt es vom Vorstand der Staatsforsten. In Erinnerung bleiben auch die zahlreichen Waldbrände. Denen will Aiwanger künftig besser vorbeugen, mit Aufklärung und Hightech. Geld dafür dürfte da sein. Für das Unternehmen Bayerische Staatsforsten war es eines der besten Geschäftsjahre überhaupt, mit einem Jahresüberschuss von 72 Millionen Euro.
11: Bayern 1 Reporterin Rebecca Reinhardt. Das Eichstätter Rathaus ist aktuell wegen einem EDV-Ausfall geschlossen. Auch die Außenstellen sind nicht erreichbar. Das hat die Kommune auf der Plattform Instagram mitgeteilt. Per E-Mail geht gerade gar nichts, telefonisch nur teilweise. Sobald man wieder erreichbar sei, werde man informieren. Jetzt kompakt und zuverlässig das Wetter für Oberbayern. Ein weiterer goldener Oktobertag heute. Viel Sonne, nur ein paar Wolken und es bleibt trocken bei bis zu 15 Grad. Morgen früh dann vereinzelt Nebel, danach aber viel Sonnenschein und es wird sogar noch ein bisschen wärmer, bis zu 18 Grad. Und so geht es dann auch am Mittwoch weiter, Temperaturen bis zu 18 Grad, wobei es dann am Vormittag vereinzelt regnen kann, bevor am Nachmittag wieder die Sonne rauskommt.
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9: Schauen wir noch auf die Straßen. Hier ist der Bayern 1 Verkehrsservice. Auf der A8 Salzburg Richtung München auch heute. Stau zwischen Fraßdorf und Rosenheim, 6 Kilometer lang im Moment, kostet 20 Minuten. A93 Weiden Richtung Holledau, 9 Kilometer stockt der Verkehr zwischen Regenstauf und dem Kreuz Regensburg, 24 Minuten plus. Und B10 Augsburg Richtung Ulm, zwischen Brandstätter See und der Ausfahrt Otto-Hahn-Straße in Neu-Ulm, ein Unfall mit mehreren Fahrzeugen.
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13: Und schon wird's großartig. Jetzt gleich für Sie
10: Jennifer Rush.

0: Jennifer Rush um 14 Minuten vor zwei. Und ich darf an diesem Montagnachmittag auf Bayern 1 mal fragen, wer das ist. Er kann nichts dafür und trotzdem mag ihn niemand.
1: Du hast mich gerufen, Susanne? Hier bin ich.
0: Willi, nein, ausnahmsweise warst du diesmal nicht gemeint. Er steht an der Spitze der Woche und ist im Beliebtheitsranking der Tage trotzdem nicht in den Top 6. Ich rede vom Montag, den niemand mag, wenn man Zeitungen, Internet und vielen Radiosendern glauben darf.
1: Der arme Montag.
0: Schön, dass du echte Gefühle zeigst.
1: Ja.
0: Genau die brauchen wir jetzt. Wir spielen 30 Sekunden abwechselnd. Was ist an Montagen besonders schön? Du fängst an.
1: Man sieht die Kollegen endlich wieder.
0: Ja, man hat nach dem schönen Wochenende Energie für die Woche.
1: Ja, die übel gelaunten Pubertiere sind wieder in der Schule verräumt.
0: Der erste Schritt ist für viele in Richtung Wochenende schon wieder getan.
1: Man kann sich über die Fußballspiele vom Wochenende unterhalten.
0: Man hat mehr Zeit für den ersten Kaffee, weil der Computer ja erst noch 20 Updates verarbeiten muss.
1: In der Kantine ist das Essen besser als zu Hause.
0: Ja, aber nur weil du bei euch bist.
1: Das ist nicht in Ordnung.
0: Nur noch einmal schlafen bis zum Champions-League-Spiel der Bayern.
1: Ah ja, angeblich ist heute das Benzin am billigsten.
0: Aber nur bis 12, dann wird wie wild erhöht. Ich finde, wir haben schon viele Gründe gefunden, warum ein Montag nicht schlimm, sondern ganz großartig ist.
1: Ja, und uns allen sollte bewusst sein, das F in Montag steht für Freudentag.
0: Ja, und das D in Willi steht für doof.
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11: Um 14 Uhr mit Thomas Frohwerk. Bärbel Baas ist nicht länger Bundesarbeitsministerin und SPD-Co-Chefin. Baas gab ihren Rückzug von diesen Posten heute bekannt und begründete ihn damit, dass sie nach dem Tod ihrer Stieftochter Zeit brauche, die Trauer zu verarbeiten. In ihrer Mitteilung kritisierte Baas auch öffentliche Angriffe auf ihre Person. Reaktionen auf den Rücktritt von Birte Sönnigsen.
12: Der Bundeskanzler Friedrich Merz, der hat sich bei ihr bedankt für eine vertrauensvolle Zusammenarbeit. Er schreibt, ihre Entscheidung verdiene Respekt. Als Vater und Großvater könne er nur erahnen, wie schwer dieser Verlust wiege. Lars Klingbeil, der SPD-Co-Parteichef, hat gesagt, dass dieser Rücktritt eben auch zeigt, dass hinter den Ämtern Menschen stehen, an denen Hass und Hetze, persönliche Diffamierung nicht spurlos vorbeigehen und dass insbesondere Frauen in herausgehobenen Positionen davon betroffen seien. Und er sagt auch, das ist nicht akzeptabel und alle sollten jetzt darüber nachdenken, was in den letzten Wochen passiert sei.
11: Bundeskanzler Merz hat in Berlin angekündigt, für mehr Entlastungen für die Menschen in Deutschland sorgen zu wollen. Dafür sollen neben dem Tankrabatt nun auch die Stromsteuer auf das europäische Minimum abgesenkt werden, sagte der CSU-Chef nach der Sitzung des Parteipräsidiums.
13: Sie wissen, das ist eine Zusage, die wir bis heute nicht eingehalten haben. Wir wollen damit nicht nur Entlastung ermöglichen, sondern wir wollen auch die Glaubwürdigkeitslücke schließen, die sich aus dieser Entscheidung im letzten Jahr für uns alle ergeben hat.
11: Es müsse etwas getan werden, um bezahlbares Leben in Deutschland zu ermöglichen, so Merz weiter. Ziel sei, für mehr Gerechtigkeit und für mehr Sicherheit zu sorgen. Die Königlich Schwedische Akademie der Wissenschaften hat am Mittag den diesjährigen Gewinner des Wirtschaftsnobelpreises bekannt gegeben. Er geht in diesem Jahr an die beiden amerikanischen Ökonomen Robert E. Hall und Michael Woodford.
14: Die beiden Forscher haben untersucht, warum Volkswirtschaften schwanken, warum sie manchmal schnell wachsen und dann wieder in Schwierigkeiten geraten. Dafür entwickelten sie Modelle, die bei den Entscheidungen von Menschen und Unternehmen ansetzen. Wie viel geben Familien aus? Wie viel sparen sie? Wann ändern Firmen ihre Preise? Auch die Erwartungen an die Zukunft spielen eine wichtige Rolle. Ihre Forschung hilft Regierungen und Zentralbanken, die Wirtschafts- und Geldpolitik besser zu planen, etwa bei Zinsen und staatlichen Ausgaben. Arne Bartram, Stockholm.
11: Der Fall hat im Jahr 2005 für Entsetzen gesorgt und ist bis heute ungeklärt. Eine junge Frau aus Unterfranken wird in Australien getötet. Verdächtigt wird der frühere Freund der damals 25-jährigen Simone Strobel. Die Staatsanwaltschaft stellt das Mordverfahren aber schließlich ein. Jetzt verklagt der Ex-Freund die Polizei des Bundesstaates New South Wales. Er wirft den australischen Ermittlern vor, ihn zu Unrecht und aus unlauteren Motiven strafrechtlich verfolgt zu haben, wie seine Anwälte mitteilten. Das Zivilverfahren in Australien ist für Ende Januar angesetzt. Wo ist der Puma oder gibt es ihn überhaupt gar nicht? In Oberbayern hat die Polizei am Wochenende alle Hebel in Bewegung gesetzt, um die Raubkatze zu finden, die auf dem Video eines Jägers zu sehen gewesen war. Mit Reiterstaffel und Hubschrauber samt Wärmebildkamera waren Einsatzkräfte im Landkreis Erding unterwegs, ohne Erfolg. Gefunden wurden lediglich unzählige Rehe, wie es hieß. Katzenarten oder Beutereste habe man nicht gefunden. Auch die Auswertung der Bilder von Wildkameras hat nichts ergeben. Es ist 14.03 Uhr.
15: Ja, wo ist der Puma? Ist ein bisschen so, wie wenn man rausschaut und sagt, wo ist denn die Wolke, gell?
16: Ja, wo ist die Wolke?
15: Ist nichts zu sehen.
16: Nein, also ganz wenig nur, Gott sei Dank.
15: Ich wollte gerade sagen, also ein bisschen was.
16: Ein bisschen was geht ja
15: Weil der
16: immer.
15: Christian Klinas ganz genau anschaut für uns im Bayernwetter.
16: Dann machen wir das doch noch einmal ganz genau, noch genauer und zwar mit ein wenig Gewölk schon, aber die Sonne kommt gut durch, vielleicht später dann Richtung Landkreis Hof hier und da ein paar Regentropfen, aber das war's, 10 bis 16 Grad. Besonders hinweisen möchte ich aber auf die kommende Nacht, die wird nämlich richtig kalt, plus 5 bis minus 3 Grad, vor allen Dingen in Mulden und Tälern geht's in den Minusbereich rein, erste Reifglätte kann auf den Straßen sein, vor allen Dingen auch auf Brücken, die sind dafür ja besonders anfällig. Morgen am Dienstag erst noch freundlich.

0: zwischen Regenstauf und dem Kreuz Regensburg 24 Minuten plus. B10 Augsburg Richtung Ulm zwischen Brandstätter See und der Ausfahrt Otto-Hahn-Straße in Neu-Ulm ein Unfall mit mehreren Fahrzeugen. Und B85 Passau Richtung Regen, Unfall zwischen Angerstraße und Patriching, ein Unfall mit zwei Fahrzeugen, was ja oft bei einem Unfall der Fall ist.
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0: Und weil Herbst ist, fallen sie, die Blätter und übrigens auch die Kastanien. Und deswegen ein kleiner Hinweis, man sollte sein Auto lieber nicht unter einer Kastanie stehen lassen. Weil so eine Kastanie macht nämlich Beulen. Und bei, sagen wir mal jetzt so ganz normalem Wetter, ja, fällt so eine plumpsende Kastanie unter allgemeines Lebensrisiko. Da müsste dann für Schäden tatsächlich die Vollkasko ran. Allgemeines Lebensrisiko, das ist eine lustige Formulierung. Da kann ich sagen, ich habe so ganz wenig Riskantes dabei. Also, weil ich glaube, ehrlich gesagt, die Hooters sind's nicht, Ozzy Osbourne nicht und Sandra glaube ich auch nicht.
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0: Die Hooters, Montagnachmittag. Es ist der 12. Oktober und ich frage Sie jetzt mal, was war der wichtigste Tag bis jetzt in Ihrem Leben? Also wenn man Kinder hat, dann kommt meistens, ach, es war die Geburt der Kinder. Ja, wenn man keine hat oder wenn man nochmal einen Ticken drüber nachdenkt, dann sagt man natürlich auch, das war mein Hochzeitstag. Ach ja, das ist wahrscheinlich bei den meisten so. Ja, bei mir auch. Wobei, der Tag, als ich den Champagner für mich entdeckt habe, aber ich drifte ab. Zurück zum Hochzeitstag. An so einem Hochzeitstag ist ja alles aufregend. Und natürlich auch alles irgendwie echt dringend. So zum Beispiel auch der Friseurtermin, bevor es in Richtung Jawort geht. Und wenn man dann auf der Autobahn in einem Mega-Stau steht, nichts mehr vorwärts geht, dann steigt der Puls dramatisch wahrscheinlich. Das kann man nachvollziehen, finde ich. Und trotzdem wäre ich nie auf den Lösungsansatz von Katrin aus Leipzig gekommen. Die hat nämlich die Polizei angerufen.
1: Der war total nett. Der hat mich erstmal beruhigt und hat gesagt, so und so, sie versuchen. Und der fragte dann aber was, wo ich dann dachte, oh, das kann vielleicht nur ein Mann fragen, können wir das nicht verschieben? Da sagte ich, nein, das können wir nicht verschieben.
0: Ich weiß jetzt nicht, ob er die Hochzeit meinte oder den Friseurtermin. Also, der männliche Polizist war überzeugt, dass das wirklich dringend ist, dass die Frau raus muss aus dem Stall, ja? Also, Blaulicht an und ab auf die Autobahn zur Hochzeitsrettung.
1: Die Jungs von der Autobahnpolizei haben mich zum Friseur gefahren. Die waren echt toll. Die haben für mich wirklich die Autobahn gesperrt. Die haben uns den Tag gerettet.
0: Ja, und so kam es mit, also ordentlicher Frisur. Ne? Ist ja, also ordentlich frisiert möchte man ja schon am Hochzeitstag sein. So kam es denn doch zum Jawort. Entzückend, oder? Eine lustige Hochzeitsgeschichte, irgendwie mal anders. Meine Braut, ihre Schwiegerpolizisten und ich. Oder so.
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4: Mit Marie Müller. Im Traunsteiner Missbrauchprozess gab es heute eine gerichtliche Einigung. Der Fall hatte bundesweit für Aufsehen gesorgt, weil der ehemalige Papst Benedikt XVI. Einer der Beklagten war.
5: Der jahrelange Rechtsstreit zwischen Andreas Pehr und dem Erzbistum München und Freising ist beendet. Das teilte das Landgericht Traunstein am Montag mit. Pehr hat einem Vergleich zugestimmt und erhält Schmerzensgeld in bislang unbekannter Höhe. Er hatte 2022 wegen sexuellen Missbrauchs durch den ehemaligen Priester Peter H. geklagt. Die Taten sollen sich 1995 und 1996 in Garching an der Alz ereignet haben. Internationale Aufmerksamkeit erhielt der Fall, weil auch der frühere Papst Benedikt XVI. Unter den Beklagten war. Als Erzbischof von München und Freising hatte er dem Wechsel des Priesters nach München zugestimmt. Ratzinger bestritt jedoch, von den Missbrauchsvorwürfen gewusst zu haben. Nabila Abdelaziz, Bayern 1 in München.
4: Auch 5 Tage nach dem Video mit einem vermeintlichen Puma im Landkreis Erding gibt es keine weiteren Spuren. Die Polizei hat nun auch die Wildtierkameras ausgewertet und in den Bildern keinen Puma entdeckt. Sie sucht weiter mit der Reiterstaffel. Ziel sei herauszufinden, um was für ein Tier es sich auf dem Video eines Jägers gehandelt habe. 3 Unbekannte sind am Wochenende in einen Golfclub in Pehl im Landkreis Weilheim-Schongau eingebrochen und unternahmen eine Spritztour über den Golfplatz. Dabei prallten 2 von ihnen frontal zusammen. Das 3. Golfkart wurde wieder abgestellt. Ob sich die Einbrecher beim Zusammenstoß verletzten, ist unklar. Alle flüchteten unbekannt. Die Polizei sucht jetzt nach Zeugen. Jetzt kompakt und zuverlässig das Wetter für Oberbayern. Der Nachmittag bleibt freundlich und trocken. Nur ein paar Quellwolken sind am Himmel und auch heute Nacht wird es dann klar. Morgen früh vereinzelt Nebel, tagsüber dann aber überall Sonnenschein bei bis zu 18 Grad. Der Mittwoch startet dann nass, aber bis zum Nachmittag kommt wieder überall in Oberbayern die Sonne raus.
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2: Und der Bayern 1 Verkehrsservice noch um kurz nach 2:30. Gefahrenmeldung immer zuerst. Vorsicht auf der A9 Nürnberg Richtung Berlin. Zwischen Bayreuth Nord und Bindlacher Berg liegt ein Metallteil auf der mittleren Spur. A8 Salzburg Richtung München. Zwischen Fraßdorf und Rosenheim 6 Kilometer Stau, 20 Minuten plus. Auf der A93 Weiden Richtung Holledau 9 Kilometer stockender Verkehr zwischen Regenstauf und dem Kreuz Regensburg. 24 Minuten brauchen Sie hier länger.
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0: Rock'n'Roll Dreams Come True. Mit Meatloaf durch den Montagnachmittag. Es ist der 12. Oktober 2026. Ein historisches Datum wird das. Ich möchte an dieser Stelle sagen, dass Applaus angebracht ist. Ja. Warum historisch? Warum ganz plötzlich? Ganz einfach, weil jetzt klar ist, Alexander Zverev hat Carlos Alcaraz beim ATP-Turnier in Shanghai besiegt und deswegen wird Alexander Zverev die Nummer 1 der Tennis-Weltrangliste. Ich möchte gratulieren. Der Applaus zu Recht. Und warum historisch? Naja, weil, sind wir ehrlich, es ist der erste deutsche Tennisspieler, der die Nummer 1 ist in diesem Jahrhundert. Der letzte war nämlich Boris Becker.
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0: Auch Super Bayern, wenn auch nicht die Nummer 1 der Tennis-Weltrangliste. Meine Herren, ganz was anderes mal. Was schätzen Sie, wie viele Kinder unter 18 leben derzeit auf der Welt? Es sind 2,4 Milliarden ungefähr. Davon mehr Jungs als Mädels. Und etwa 68 Millionen Jungs und 64 Millionen Mädchen werden jährlich geboren. Und gestern, am 11. Oktober, war nun Weltmädchentag, weil es Mädchen in vielen Teilen der Welt ein bisschen schwerer haben als Jungs. Und dieser Tag soll einmal mehr darauf aufmerksam machen. Und da frage ich mich, was Sie wohl denken, die Herren. Wie wäre denn Ihr Leben verlaufen, wären Sie als Mädchen zur Welt gekommen?
2: Liebe Frau Dings, da stellen Sie meine Herausforderung aber für eine große Fantasie. Ich wäre dann ja die Ministerpräsidentin des ehemaligen Bayern und würde Laptop statt Dirndl tragen. Edmund, vielleicht wärst du als Madler gar nicht Ministerpräsidentin geworden.
3: Ja, ganz genau. Vielleicht hätten die Bayern ja mich zuerst Ministerpräsidentin gewählt.
2: Heuchupsi, du wärst vielleicht Kondensmilchkönigin geworden. Ich war zumindest fast einmal Kanzlerin. Hört einmal zu, ihr zwei Hüfthalter. Natürlich hätte ich's als Frau noch schwerer gehabt. Hätte ich noch mehr beweisen müssen, dass ich die Beste bin. Mich gegen noch mehr Widerstand durchsetzen.
3: Ja, ja, und noch mehr Fondern in den Wind hängen.
2: Lieber Herbert, ich glaube nicht, der Matthäus hätte als Frau mehr Wäsche aufhängen müssen. Lass stecken, Ede. Ich löse jetzt als Mann schon jede Krise am souveränsten, handle am überlegensten und argumentiere überzeugender als alle anderen. Das hätte ich selbst als ehrgeizige Frau nicht besser machen können.
3: Oh, dann hätte ich einmal sehen wollen, wie du auf deine Pfennig-Obsessionsrednerpult eierst.
2: Lieber Hubert, wenn du im Biologieunterricht besser aufpasst hättest, na wüsstest du, Frauen eiern nicht, Frauen stöckeln.
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13: Um 15 Uhr mit Thomas Frohwerk. Nach dem Rücktritt von Bärbel Baas von ihren Spitzenämtern sortiert sich die SPD. Das Amt des Bundesarbeits- und Sozialministers wird der frühere Ministerpräsident von Rheinland-Pfalz, Alexander Schweizer, übernehmen. Baas' Job als Parteichefin soll aber nicht einfach neu besetzt werden, wie der Co-Vorsitzende Klingbeil angekündigt hat.
14: Zum Jahreswechsel soll über die neue SPD-Führung entschieden werden. Dabei geht es nicht nur darum, eine Nachfolgerin für Bärbel Baas als Co-Parteichefin zu finden. Im Dezember oder Januar soll auf einem Parteitag die gesamte SPD-Parteiführung neu gewählt werden. Ob Co-Parteichef Lars Klingbeil dann wieder antritt, ließ er offen. Er werde alles dafür tun, dass die SPD die beste Aufstellung an der Spitze hat und seinen Teil dazu beitragen. Alles Weitere soll jetzt innerhalb der Partei besprochen werden. Birte Sönnigsen, Berlin.
13: Die CDU hat bei ihrer zweitägigen Führungsklausur nach Auswegen aus der Krise gesucht, nach den schweren Niederlagen bei den Landtagswahlen. Bundeskanzler Merz stellte anschließend Entlastungen für die Menschen in Deutschland in Aussicht. Er kündigte an, die Stromsteuer werde für alle auf das europäische Mindestmaß gesenkt, wie von der Koalition ursprünglich zugesagt. Dafür sollten finanzielle Spielräume im Haushalt genutzt werden. SPD und Grüne in Berlin rief er auf, keine Koalition mit der Linken einzugehen und die Gespräche sofort zu beenden. Hitze, Trockenheit und Brände machen Bayerns Wäldern mehr und mehr zu schaffen. Die Folgen des Klimawandels werden künftig hohe Kosten verursachen. Das zeigt die aktuelle Geschäftsbilanz der Bayerischen Staatsforsten, die heute in Regensburg vorgestellt wurde. Der Aufsichtsratsvorsitzende und bayerische Wirtschaftsminister Aiwanger sprach von einer Rekordzahl an Waldbränden. Dies mache deutlich, dass man bei Waldumbau, Prävention und moderner Brandbekämpfung weiter anpacken müsse. Positiv ist laut Aiwanger, dass es weniger Schäden durch Borkenkäfer gibt. Ob Kinder und Jugendliche mit ihrem Smartphone verantwortungsvoll umgehen können, wird auch hierzulande heiß diskutiert. Stichwort Social-Media-Verbot für unter 14-Jährige. Eine neue Studie zeigt nun, auch bei vielen Erwachsenen ist die Handynutzung problematisch. Sylvain von Liebe berichtet.
15: 32% der Männer und 29% der Frauen zwischen 18 und 65 Jahren zeigen ein pathologisches, suchtartiges Nutzungsverhalten ihres Smartphones. Das ist das Ergebnis des Forschungsprojekts Kikunu, das unter anderem vom Bundeswirtschaftsministerium gefördert wurde. Je jünger die Befragten waren, desto mehr sind betroffen. Die meisten geben in der Befragung an, durch den Gebrauch ihres Smartphones Nacken- und Rückenschmerzen sowie Gedächtnisprobleme und Konzentrationsschwierigkeiten zu haben.
13: Offenbar hat ein selbstorganisierter Bungee-Sprung in Warstein in Nordrhein-Westfalen einer 21-Jährigen das Leben gekostet. Die junge Frau war in einem ehemaligen Steinbruch beim Sprung mit dem Kopf gegen eine Felswand geprallt und noch am Unfallort verstorben. Nach ersten Erkenntnissen hatte die Frau und vier Begleiter die Vorrichtung für den Bungee-Sprung selbst an zwei bereits gespannten Seilen angebracht. Es ist 15.03 Uhr.
16: So, schauen wir mal, was die Woche noch bringt. Also wettermäßig meine ich jetzt. Und das wiederum weiß Christian Kienast.
17: Und dann schauen wir gerade mal auf die Wolken, die etwas dichter sind, ganz im nordöstlichsten Eck von Bayern. Aber ansonsten scheint die Sonne durch die Wolken recht gut durch. Aber die Nacht, die ist eben auch wolkenfrei zum großen Teil. Deswegen plus 5 bis minus 3 Grad. Boah. Bedeutet vor allen Dingen auf Brücken, in Mulden und in Tälern kann es dann auch wirklich Minusgrade geben und die Straßen glatt sein. Ich habe jetzt gerade mit meinem Werkstattmeister geredet, der hat gesagt, ja, also wenn ich meine Winterreifen aufziehen lassen würde, dann bräuchte er doch die Größe der Reifen, die habe ich nicht gewusst.
16: Das macht aber oft Sinn, weißt
17: du? Ja, das stimmt. Also ich finde, der Werkstattmeister und du, ihr habt's recht. Das ist vollkommen richtig. Und ich hoffe, ich habe auch recht, wenn ich jetzt über den Dienstag rede, der ist nämlich erst noch relativ sonnig, dann ziehen von Westen her Wolken rein, bei 11 bis 18 Grad kann es auch rausregnen. Erst am Mittwochnachmittag wieder etwas freundlicher, aber Donnerstag und Freitag Hochdruck gibt Gebiet, dann entweder Nebel, Hochnebel oder Sonnenschein.
16: Und hier kommt noch der Bayern 1 Verkehrsservice. Auf der A7 Würzburg Richtung Ulm, Sperre zwischen Würzburg-Estenfeld und Kreuzbibelried. Da muss ein umgekippter LKW geborgen werden. Bis etwa 18 Uhr dauert die Sperre. Es gibt eine Umleitung über die U68. A8 Salzburg Richtung München. 6 Kilometer Stau zwischen Fraßdorf und Rosenheim, 40 Minuten plus. Und 40 Minuten sind es auch für die B17 Augsburg Richtung Landsberg. Ein Unfall auf der linken Spur zwischen Uniklinikum Kriegshaber und Zentrum Kriegshaber Süd. 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

0: interpretiert werden. Deswegen sind der Christian und ich. Wir waren allerdings auch am Freitag da, möchte ich an der Stelle sagen. So, und wenn dann heute mehr arbeiten, dann kann man ja auch heute den meisten Menschen einen schönen Feierabend wünschen. Und den Kranken natürlich auch. Da ist es dann noch nicht der Feierabend. In die Richtung geht's jetzt jedenfalls mit Cloud, mit Joe Cocker und auch mit Prince Eitel Joe gemeinsam mit Marky Mark.
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mir hier auf Bayern 1. Und vielleicht haben Sie sich die Frage schon mal gestellt, wie könnte ich denn mal auf die Titelseite der New York Times kommen? Weiß ich nicht, aber könnte ja sein. Also man kann auf die Titelseite der New York Times kommen, wenn man zum Beispiel mit Sprache auf seine ganz eigene Art umgeht. Das ist Bodo Wartke gelungen, tatsächlich. Bodo Wartke, weltberühmt geworden durch einen TikTok-Clip. Barbara

0: bekannt. Ja, man konnte sagen, dass Barbaras Rhabarberkuchen ohne Wenn und Aber gar eine geradezu magische Erfahrung war.
1: Ja, Barbaras.
0: Abracadabra.
1: Barbaras Rhabarberbar. Bodo Wartke. Und zeichnet dafür verantwortlich. Bodo rappt auch schon mal das Grundgesetz und ist durch das Briefeschreiben mit seiner Patentante draufgekommen, wie toll doch unsere Sprache ist. Siste, Briefeschreiben geht doch noch. Über diese Angelegenheit und wie ein kleiner Unfall als Kind für ihn ganz wichtig war, darüber spricht er heute Abend ab 19 Uhr mit Thorsten Otto auf der blauen Couch hier auf Bayern 1.

Ronan Keating um 4:05. Und eine kleine Information auch aus unserem Bayern 1 Verkehrsservice betrifft die A8 München Richtung Salzburg. Bitte vorsichtig fahren zwischen Perlach und Neubiberg. Hier liegen mehrere Metallteile auf der Fahrbahn.

0: Mensch, was könnte man alles in 30 Sekunden schaffen? Man könnte Hände waschen, man könnte Stoßlüften für Verfrorene, also nur 30 Sekunden lang. Man könnte natürlich die Spülmaschine starten, man könnte eine Flasche Soda sprudeln. Oder den Warnblinker, den Scheibenwischer und das Fernlicht im Auto einmal an und dann auch zusammen wieder ausmachen. Oder man spielt nebenbei ein DAB Plus Radio zum Beispiel. Das gehe mit mir. Stadtland Bayern 1. Wir spielen, wenn Sie durchrufen, unter der 0800 80 80 456. Und jetzt sind die 30 Sekunden rum.
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3: Mit Marie Müller. Bei einer Grenzkontrolle in einem Regionalzug bei Kiefersfelden ist ein gesuchter Dieb verhaftet worden. Gegen den Bulgaren lagen laut Polizei mehrere Haftbefehle vor. Außerdem hat er Justizschulden in Höhe von 4.500 Euro. Weil er diese nicht zahlen kann, wird er nun ersatzweise für 162 Tage inhaftiert. In München musste die Feuerwehr gestern eine Katze retten. Sie saß in luftigen Höhen auf einem Baum und brauchte dringend Medikamente.
4: Die Münchner Feuerwehr hat gestern Abend im Stadtteil Schwabing-Framann eine Katze von einem Baum gerettet. Das Tier ist auf Medikamente angewiesen. Der Kater leidet an Epilepsie und muss regelmäßig Arzneimittel einnehmen. Am Sonntag durfte Tequila, so heißt die Katze, erstmals allein die Umgebung erkunden und verschwand. Aber nicht spurlos. Ein Tracker half bei der Suche. Tequila saß in einem Baum 8 Meter hoch und traute sich nicht mehr herunter. Weil es höchste Zeit war für die Medikamente, wurde die Feuerwehr zu Hilfe geholt. Mit einer Drehleiter und dem Frauchen mit im Korb wurde Tequila sicher vom Baum geholt. Aus München, Henning Pfeiffer, Bayern 1.
3: Das Eichstätter Rathaus ist wegen eines EDV-Ausfalls immer noch geschlossen. Auch die Außenstellen sind nicht erreichbar. Das hat die Kommune auf der Plattform Instagram mitgeteilt. Per E-Mail geht gerade gar nichts, telefonisch auch nur teilweise. Sobald man wieder erreichbar sei, werde man informieren. Damit jetzt kompakt und zuverlässig der Blick aufs Wetter für Oberbayern. Heute Abend teilen sich Sonne und Wolken den Himmel, wobei die Nacht weitestgehend klar wird. An den Flüssen kann es zu dichtem Nebel kommen und die Luft, die kühlt ordentlich ab auf bis zu -3 Grad. Entsprechend kann es auch schon glatt werden. Morgen dann nach Nebel am Morgen wieder ein goldener Oktobertag. Viel Sonne, nur ein paar Wolken und es bleibt trocken bei bis zu 18 Grad. In der Nacht zum Mittwoch dann Regen, auch am Vormittag kann es noch regnen, bevor es dann auch am Mittwoch wieder sonnig wird.
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0: Fehlt Ihnen noch der Bayern 1 Verkehrsservice, kurz nach 3:30. Gefahrenmeldung immer zuerst, bitte Vorsicht auf der A8 München Richtung Salzburg. Hier liegen zwischen Perlach und Neubiberg mehrere Metallteile auf der Fahrbahn. A7 Würzburg Richtung Ulm. Zwischen Würzburg-Erstenfeld und Kreuzbibel-Ried Sperre, da muss ein umgekippter LKW geborgen werden. Diese Sperre dauert bis etwa 18 Uhr und es gibt eine Umleitung über die U68. A8 Salzburg Richtung München. 6 Kilometer Stau zwischen Fraßdorf und Rosenheim, aktuell verlieren Sie 40 Minuten. Auf der A8 München Richtung Stuttgart ist zwischen Augsburg-Ost und Augsburg-West nach einem Unfall die rechte Spur blockiert. A96 München Richtung Lindau, Unfall in der Ausfahrt Germering-Süd. B17 Augsburg Richtung Landshaber, Augsburg Richtung Landsberg. So, zwischen Uniklinikum Kriegshaber und Zentrum Kriegshaber-Süd. Ein Unfall auf der linken Spur. Aktuell 4 Kilometer Stau vor der Unfallstelle. Kostet auch 40 Minuten. Und noch auf die B300 Eichach Richtung Schrobenhausen. In der Einfahrt Schrobenhausen ein Unfall.
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0: 93er von Michael Jackson. Give in to me. Es ist 3:45 durch, also spielen wir.
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0: Durchrufen, um mitzuspielen, geht unter der 0800 80 80 456. Und das hat Benedikt Büstrow getan. Zu Hause in Heimenkirch und seines Zeichens Student. Dann ist es ja quasi heute losgegangen für Sie.
2: Genau, Semesterstart, heute erstes Semester, richtig.
0: Wow, in was?
2: In Geografie, in Augsburg.
0: Da müsste ja Stadtland Bayern 1 ein Klacks für Sie sein, oder?
2: Das war mal auch meine Idee, das hoffe ich.
0: Gespuckt quasi ist es. Ja, Wahnsinn. Was gefällt Ihnen an Geografie?
2: Ja, einfach, dass es so weit gefächert ist, man sich viel mit der Natur, der Erde und auch den Menschen beschäftigt. Mhm. Sehr interessant und sehr vielfältig.
0: Okay, und haben Sie schon so eine Idee, was das für ein Berufsbild sein könnte irgendwann mal?
2: Oh, ich glaube, ich lasse es jetzt erstmal auf mich zukommen im Bachelor und dann schaue ich mich, wie ich mich spezialisiere und was ich dann für einen Master draufhänge. Ja, und auch einfach ein bisschen Druck rausnehmen und mir einfach viel anhören und dann schauen, was mir am besten taugt.
0: Das klingt sehr, sehr gut. Sie sind ein vernünftiger Kerl, ich merke das schon.
2: Dankeschön.
0: Ja, sehr gerne. Und ich würde Ihnen sehr gerne auch ein neues DAB Plus Radio schicken. Ich meine, Studenten muss man ja wirklich bei den Preisen, muss man echt unterstützen, finde ich.
2: Ja.
0: Haben Sie was irgendwie Bezahlbares in Augsburg gefunden?
2: Ja, ich habe tatsächlich eine recht schöne Einzimmerwohnung gefunden.
0: Ah, super. Gratulation.
2: Danke.
0: Das ist aktuell ja nicht selbstverständlich, ne?
2: Nee, also, absolut nicht.
0: Genau, in diese kleine Wohnung muss jetzt auch noch ein Radio. Deswegen spielen wir mit dem Geografiestudenten Stadtland Bayern 1. Geht wie Stadtland Fluss, vielleicht ist auch einer dabei. Ne? Da kann alles Mögliche drin vorkommen.
2: Ja.
0: Und jeder kriegt einen eigenen Buchstaben.
2: Okay.
0: Ich brauche 7 richtige Antworten in 30 Sekunden.
2: Mhm.
0: Und wenn Ihnen irgendwo partout nichts einfällt, einfach weitersagen, okay?
2: Ja.
0: Ihr Buchstabe heute ist K, wie Kommilitonen quasi.
2: Ja.
0: Um im Bild zu bleiben, gell?
2: Ja.
0: Gut, also lege ich los mit einer Stadt mit K.
2: Köln.
0: Ein Land.
2: Kamerun.
0: Eine Insel.
2: Kap Verde.
0: Sachen, die immer wieder verschwinden im Haus. Kann ja alles sein, ne?
2: Kochschürze.
0: Ein Baum mit K.
2: Weiter.
0: Ein ungewöhnlicher Pizzabelag.
2: Knödel.
0: Eine Sportart.
2: Klettern.
0: Ein Nachname.
2: Kölker.
0: Ein Meeresbewohner.
2: Ein Clownfisch. Ah, wobei, ich schreibe mal mit C weiter.
0: Ich glaube, wir sind schon bei 7, aber. Aber das hätte ich durchgehen lassen. Ne? Das ist ja so hartes B, weiches B und solche Sachen. Da muss man, na, kann man manchmal auch. So, aber.
2: Ja, perfekt.
0: Perfekt. Herzlichen Glückwunsch. Sind wir durch?
2: Vielen lieben Dank.
0: Ich fand es lustig, dass Sie. Was haben Sie weiter gesagt? Beim Baum, gell?
2: Beim Baum, ja, da ist mir auf die Schnelle nichts eingefallen und dann dachte ich.
0: Ja, klar, haben Sie ja recht. Aber Sie studieren ja auch nicht Biologie, sondern Geografie.
2: Ja, richtig.
0: So. Aber für uns alle eine Kastanie oder eine Kiefer oder eine Kirsche.
2: Klar, ja.
0: Ja, nein, hinterher ist man immer schlauer. Ich bin sowieso schlau wie Schlumpfer. Ja. Ich stehe ja nicht unter Druck.
2: Ja, dies mit dem Druck, das unterschätzt man.
0: Aber jetzt sind Sie sowas von auf Zack, gleich am ersten Studientag, am 12. Oktober hier so unter Druck geraten. Was soll denn jetzt noch in dem Studium passieren?
2: Ja.
0: Dann wünsche ich Ihnen nicht nur fürs Studium alles Gute, beglückwünsche Sie zu einem neuen DAB Plus Radio, Herr Büstrow, und eine schöne Zeit.
2: Vielen lieben Dank.
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9: Um 16 Uhr mit Thomas Frohwerk. Alexander Schweizer wird neuer Bundesarbeits- und Sozialminister. Das hat die SPD nach dem Rücktritt von Bärbel Baas erklärt. Wer Baas Posten an der Spitze der Partei übernimmt, das soll auf einem Parteitag im Dezember oder Januar entschieden werden, wie der SPD-Chef Klingbeil angekündigt hat.
10: Da soll dann aber nicht nur die Baas-Nachfolge geklärt werden, sondern die gesamte Führungsriege der SPD soll sich dort zur Wahl stellen. Klingbeil hat nicht gesagt, ob er selber nochmal antritt als Parteichef. Auch er stand ja in den letzten Wochen immer wieder in der Kritik. Wie die SPD-Spitze also im kommenden Jahr aussehen wird, das ist Stand heute offen. Klingbeil sagt, dieser Parteitag, der soll Klarheit bringen, was das Personal angeht, aber auch den Kurs der Partei.
9: Birte Sönnigsen berichtete. Die CDU will nach dem schlechten Abschneiden bei den Landtagswahlen inhaltlich nachsteuern. Laut Bundeskanzler Merz soll das Leben bezahlbarer werden durch Entlastungen. Außerdem wolle seine Partei für mehr Gerechtigkeit und Sicherheit sorgen, kündigte Merz nach einer zweitägigen Führungsklausur an.
11: Merz sagte, das Leben sei in den letzten Jahren deutlich teurer geworden und man müsse es ernst nehmen, dass viele Menschen dies als Ungerechtigkeit wahrnehmen würden. Die CDU wolle diese Themen ernst nehmen und die Probleme Schritt für Schritt lösen. Die Entlastungen bei den Spritpreisen seien ein wichtiges Zeichen. Außerdem kündigte Merz an, auch die Stromsteuer für alle auf das europäische Minimum zu senken. Dies hatte die Regierung eigentlich schon vor einem Jahr versprochen. Nun wolle man das nachholen, um so eine Glaubwürdigkeitslücke zu schließen. Uwe Berndt, Berlin.
9: Deutschland müsste für das selbstgesteckte Ziel einer Klimaneutralität bis zum Jahr 2045 laut einer Studie 6 Billionen Euro aufbringen. Das zeigen Berechnungen des Beratungsunternehmens Prognos, wie die Förderbank KfW mitgeteilt hat. Demnach sind von Unternehmen, Staat und privaten Haushalt pro Jahr 290 Milliarden Euro nötig. KfW-Vorstandschef Wintels sprach von einer anspruchsvollen, aber machbaren Herausforderung. Der Großteil, nämlich 45%, werde im Bereich Verkehr anfallen. In Dänemark sorgt ein Gesetzentwurf der Regierung für Diskussionen. Lehrer sollen die Möglichkeit bekommen, notfalls auch körperlich einzugreifen, wenn Schüler sich aggressiv verhalten. Was genau geplant ist, dazu Skandinavien-Korrespondent Arne Bartram.
12: Die dänische Regierung, die will jetzt klarer regeln, wann Lehrer körperlich überhaupt eingreifen dürfen. Bis jetzt ist das nur erlaubt, wenn Schüler sich selbst oder andere gefährden. In Zukunft soll das auch möglich sein, wenn Schüler den Unterricht zum Beispiel erheblich stören oder andere Kinder psychisch fertig machen, also zum Beispiel massiv beleidigen. Lehrer könnten dann körperlich eingreifen, indem sie einen Schüler bzw. eine Schülerin zum Beispiel aus dem Klassenraum rausführen. Und es geht also ausdrücklich nicht darum, dass jetzt zum Beispiel die Prügelstrafe wieder eingeführt werden soll.
9: Zum Tennis. Nachdem Jannik Sinner sein vorzeitiges Saisonaus verkündet hatte, war es schon so gut wie sicher. Nun ist klar, dass Alexander Zverev in den kommenden Wochen die Nummer 1 der Tennis-Weltrangliste sein wird. Das vorzeitige Aus von Carlos Alcaraz beim ATP-Turnier in Shanghai beseitigte letzte minimale Restzweifel. Spätestens zum Saisonende wird Zverev auf Platz 1 des Rankings stehen und damit ist er erst der zweite Deutsche nach Boris Becker, der dieses Ziel im Herrentennis erreicht. Es ist 16.03 Uhr.
13: Schauen wir noch, was das Wetter macht. Das Bayernwetter, da guckt für uns Christian Kienast.
14: Genau, und das Wetter ist eigentlich
2: Ein ganz typisches Oktoberwetter mit Sonne und Wolken. Ein ganz leichter Wind geht und die Wolken sind ein bisschen dichter, so im nordöstlichsten Eck von Bayern. Das heute bei 10 bis 16 Grad. Morgen am Dienstag haben wir erstmal Sonnenschein. Vielleicht hier und da ein paar Nebelschwaden, dann scheint sie aber, wenn die weg sind, auch überall, aber eben erst zunächst. Dann kommt nämlich von Westen her neues Gewölk auf uns zu, da kann es dann auch rausregnen. Morgen um 15 Grad, dieser Regen, den gibt es dann am Mittwoch auch noch, weil der in der Nacht von Dienstag auf Mittwoch über uns drüber zieht. Regional kann es auch Nebel geben, aber während des Tages am Mittwoch wird es dann freundlicher, 14 bis 19 Grad und ab Donnerstag dann sowieso wieder ein Hochdruckgebiet und dann heißt es entweder Hochnebel oder Sonnenschein.
14: Und hier kommt der Bayern 1 Verkehrsservice. A7 Würzburg Richtung Ulm. Zwischen Würzburg-Estenfeld und Kreuz-Bibelried jetzt eine Sperre. Da muss ein umgestürzter LKW geborgen werden. Diese Sperre dauert bis etwa 18 Uhr, also noch 2 Stunden. Es gibt eine Umleitung über die U68. A7 Würzburg Richtung Ulm. Zwischen Gollhofen und Uffenheim-Langensteinach. Behinderungen nach einem Unfall. A8 Salzburg Richtung München. 6 Kilometer Stau heute zwischen Fraßdorf und Rosenheim. Kostet 35 Minuten. A96 München Richtung Lindau. Ein Unfall in der Ausfahrt Germering Süd und B300 Eichach Richtung Schrobenhausen. In der Einfahrt Schrobenhausen ebenfalls ein Unfall.
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14: Und es wird ein schöner Nachmittag, wenn Sie die 5 kleinen Tricks der Wissenschaft für schnell gute Laune beherzigen. Dazu gehört einmal Lachen, dann an konkrete positive Ziele denken. Die Sonnenbrille aufsetzen. Das ist kein Witz.

0: Kiss. 16 nach 4. Schönen Montagnachmittag hier auf Bayern 1 mit dem Schub Schub Song. Und Shop Shop heißt es für viele wahrscheinlich jetzt noch zum Feierabend. Und ja, auch ich werde es tun, nach dieser kleinen Show noch einkaufen gehen. Und nicht nur mir ist wahrscheinlich aufgefallen, ist ganz schön teuer geworden, ne? Und eben weil die Lebensmittelpreise in den vergangenen Jahren doch sehr stark gestiegen sind, kaufen offensichtlich immer mehr Menschen gezielt Sonderangebote ein. Die Umsätze mit so Aktionsware, heißt es ja, in Supermärkten und Discountern sind in den letzten 4 Jahren um 44% gestiegen. 3 von 4 Deutschen, so heißt es, achten auf Sonderangebote. Aber sind das wirklich attraktive Aktionspreise oder sind das nur Preistricks? Moritz Hartnagel aus der ARD Verbraucherredaktion. Was ist denn die größte Abzocke so rund um Sonderangebote? Wovor kann man, sage ich jetzt mal, warnen?
1: Ja, eine Sache, wovor man warnen kann, ist, in den Angebotsprospekten der Supermärkte und Discounter werden die Angebote ja meist mit so spektakulären Prozentzahlen beworben. Also zum Beispiel um 50% reduziert. Und dann steht da in der Regel ein durchgestrichener Preis daneben und man denkt, das wäre der Normalpreis, wie viel das Produkt vor dem Angebot gekostet hätte. Zum Teil steht aber im Kleingedruckten daneben UVP. Das bedeutet, der durchgestrichene Preis ist nur die unverbindliche Preisempfehlung des Herstellers. Und das ist ein Preis, der möglicherweise in dieser Höhe niemals im Handel verlangt wurde. So können die Supermärkte mit spektakulären Prozentzahlen werben, die für mich als Verbraucher aber eigentlich gar keine Bedeutung haben.
0: Interessant. Worauf könnte man sonst noch achten? Worauf fallen vielleicht viele von uns noch rein?
1: Wir haben ja eigentlich alle gelernt, dass Sonderangebote in den Märkten in der Regel mit roten Preisschildern gekennzeichnet sind. Ja. Beispiel: Lidl hat Anfang des Jahres die Farbe der Preisschilder geändert. Jetzt haben alle Preisschilder ein rotes Element, nicht nur die Sonderangebote. Bei normalen Preisen steht der Preis jetzt mit roter Schrift auf weißem Grund, bei Sonderangeboten mit weißer Schrift auf rotem Grund.
0: Fies.
1: Und das führt dazu, dass die Kunden teils gar nicht mehr wissen, ist das jetzt eigentlich ein Sonderangebot oder ein normaler Preis. Auch die Verbraucherzentralen haben dazu schon diverse Beschwerden bekommen, weil eben Kunden gedacht haben, sie würden ein Sonderangebot kaufen, wegen der roten Farbe. Dabei war es der ganz normale Regalpreis.
0: Wie viel kann man denn mit diesen klassischen Sonderangeboten tatsächlich sparen?
1: Um das herauszufinden, haben wir ein Experiment mit einer Familie gemacht. Unsere Testfamilie hat 4 Wochen lang ausschließlich Sonderangebote im Supermarkt oder beim Discounter gekauft. Das war natürlich extrem zeitaufwendig, denn die Familie musste jede Woche in mehreren Märkten einkaufen gehen, um alles zu bekommen. Denn Kartoffeln gibt's vielleicht gerade bei Aldi im Angebot, für Kaffee muss man zu Kaufland und die Milch gibt's bei Edeka zum Sonderpreis. Die Familie war dementsprechend gegen Ende auch etwas gestresst. Aber das Ergebnis? Man kann bis zu 30% sparen, wenn man gezielt Sonderangebote einkauft. Also wer als Familie zum Beispiel 1000 Euro im Monat im Supermarkt ausgibt, kann bis zu 300 Euro sparen.
0: Das ist allerdings schon mal eine Ansage. Die Schnäppchenjagd lohnt sich. Lohnt sie sich? Dazu gibt's auch heute Abend im Ersten eine Doku. Die Wahrheit über Sonderangebote läuft um 7:45.
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7: Mit Marie Müller. Der Absatz bei Audi bricht weiter deutlich ein. Im dritten Quartal hat der Ingolstädter Autobauer fast ein Fünftel weniger Autos an seine Kunden ausgeliefert. Als Gründe nennt Audi unter anderem die hohen Kraftstoffpreise und den schwächelnden Markt in China. Im Ebersberger Klostersee hat am Wochenende eine Rettungsaktion stattgefunden. Weil der Wasserspiegel für Reinigungsarbeiten um mehrere Meter abgesenkt wurde, lagen hunderte Muscheln auf dem Trocknen. Bayern 1 Reporterin Tanja Gronde war vor Ort.
8: Die Freunde des Klostersees, ein Verein, der zum Erhalt des Badesees gegründet worden ist, rücken dann wirklich mit Eimer und Gummistiefel an und sammeln die handtellergroßen Teichmuscheln ein und werfen sie dann wieder liebevoll zurück ins Wasser. Die Muscheln waren tatsächlich vor einigen Jahren ein Geschenk, heißt es. Da wurde ein Weiher im Landkreis Starnberg trockengelegt und die Teichmuscheln waren übrig. Und da dachten sich die Ebersberger, wir probieren das jetzt einfach mal aus, dieses Öko-Filtersystem, weil der See hat keinen großen natürlichen Abfluss oder Zufluss. Und hier im Klostersee filtern dann die Muscheln, Algen, aber auch andere organische Stoffe, wie zum Beispiel Fischkot, aus dem Wasser raus.
7: Bayern 1 Reporterin Tanja Gronde. In München musste die Feuerwehr gestern eine Katze retten. Sie hat dringend Medikamente gebraucht.
9: Der Kater leidet an Epilepsie und muss regelmäßig Arzneimittel einnehmen. Am Sonntag durfte Tequila, so heißt die Katze, erstmals allein die Umgebung erkunden und verschwand. Aber nicht spurlos. Ein Tracker half bei der Suche. Tequila saß in einem Baum 8 Meter hoch und traute sich nicht mehr herunter. Weil es höchste Zeit war für die Medikamente, wurde die Feuerwehr zu Hilfe geholt. Mit einer Drehleiter und dem Frauchen mit im Korb wurde Tequila sicher vom Baum geholt. Aus München, Henning Pfeiffer, Bayern 1.
7: Jetzt kompakt und zuverlässig der Blick aufs Wetter für Oberbayern. An den Flüssen heute Nacht dichter Nebel, ansonsten wird es klar und kalt. Die Luft kühlt ab auf bis zu -3 Grad, entsprechend kann es auch schon glatt werden. Morgen dann Nebel am Morgen, ansonsten ein goldener Oktobertag mit viel Sonne bei bis zu 18 Grad.
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5: Und hier kommt noch der Bayern 1 Verkehrsservice. Auf der A3 Passau Richtung Nürnberg steht in Höhe Regensburg-Ost ein defekter LKW. Die A7 Würzburg Richtung Fulda ist zwischen Bad Kissingen-Obertulber und Bad Brückenau-Wildflecken nach Unfall gesperrt. A7 Würzburg Richtung Ulm zwischen Würzburg-Estenfeld und Kreuzbibel-Ried Sperre. Da muss ein umgestürzter LKW geborgen werden. Das wird bis etwa 18 Uhr dauern. Es gibt eine Umleitung über die U68. A8 Salzburg Richtung München zwischen Fraßdorf und Rosenheim 6 Kilometer Stau wegen Bauarbeiten. Das nur eine Spur frei. Zeitverzögerung 1/2 Stunde. B19 Schweinfurt Richtung Bad Mergentheim zwischen Würzburg-Estenfeld und Salvatorstraße 5 Kilometer Stau an einer Baustelle. Sie lassen 18 Minuten liegen. Und B301 Ismaning Richtung Abensberg. Ein Unfall zwischen Mainburg und Elsendorf.
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0: und Robbie Williams.
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18 Minuten vor 5 und noch eine kleine Info aus unserem Bayern 1 Verkehrsservice betrifft die A8 München Richtung Stuttgart. Bitte Vorsicht in der Ausfahrt Burgau, da liegt ein Reifen auf der Fahrbahn.

0: Nein, sagen Sie das nicht. I can't live without you. Es ist jetzt soweit. Ich werde mich verabschieden und Ihnen zwei schöne Nachmittage mit dem Schöberl wünschen. Aber ich möchte auch für heute doch noch eine Kleinigkeit loswerden. Die älteste Schildkröte der Welt heißt Jonathan und ist inzwischen 194 Jahre alt. 194! Also der Schildkröterich war quasi schon da, als man zum Selfie noch Porträt mit Öl auf Leinwand gesagt hat. Und Forscher haben jetzt auch sein Anti-Aging-Geheimnis gelüftet. Er kann seine DNA selbst reparieren. Der Gute bewegt sich moderat, frisst bodenständig, lebt stressfrei und lässt sich von gar nichts beeindrucken, vor allem nicht von Trends. So kann man also alt werden. Ja, wir lassen Jonathan kurz weiter gemütlich über die Wiese schieben und ich überlege mir, nach vorne blickend, in 100 Jahren, von jetzt an wäre ich ja dann 139, da kostet dann die Masse auf der Wiesen 70 Euro. Ich muss vor der Bestellung eine Schufa-Auskunft abgeben. Autos gibt's nicht mehr, wir beamen, ist ja klar. Und auf dem Mars hat in der Zwischenzeit der Baugrund mit Erdblick wahrscheinlich Schwabinger Preise. Jetzt muss ich aber schon fragen, will ich das? Will ich so lange bleiben, dass ich das alles erleben muss? Vielleicht ist ja doch die schönere Vorstellung, ein paar Jahre weniger, dafür mehr Gelassenheit im Hier und Jetzt. Den Spirulina-Smoothie mal Smoothie sein lassen, den Drängler auf der Autobahn gelassen wegatmen und innerlich einfach ein bisschen Schildkröte werden.
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0: Das wollte ich noch loswerden. Das ist eine gute Idee.

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7: Um 17 Uhr mit Thomas Frohwerk. Arbeitsministerin Bärbel Baas hat ihren überraschenden Rücktritt heute mit persönlichen Motiven begründet. Nach dem Tod ihrer Stieftochter habe sie festgestellt, dass sie Zeit brauche, um die Trauer zu verarbeiten, schrieb Baas. Die SPD-Politikerin beklagte sich aber auch über öffentliche Angriffe gegen sie, auch vom Koalitionspartner CDU. Bundeskanzler Merz wies das zurück.
8: Er habe eingefordert, Rücksicht zu nehmen. Die CDU habe ihr Mitgefühl mit Frau Baas zum Ausdruck gebracht. Friedrich Merz sagte, Meinungsverschiedenheiten seien in der Sache ausgetragen worden. Sehr gut und vertrauensvoll habe er mit Bärbel Baas zusammengearbeitet. Er bedauere die Entscheidung, respektiere sie selbstverständlich, so Friedrich Merz. Merz kündigte an, er werde noch heute dem Bundespräsidenten vorschlagen, dass Alexander Schweizer neuer Bundesarbeitsminister werde. Der ehemalige Ministerpräsident von Rheinland-Pfalz übernehme eine große Verantwortung. Gabor Hallas, Berlin.
7: Die EU hat neue Sanktionen gegen Unterstützer des russischen Kriegsmaschinerie verhängt. Die EU-Außenminister beschlossen, eine Rekordzahl von knapp 1600 Personen, Unternehmen und Organisationen mit Strafmaßnahmen zu belegen. Wie die EU-Außenbeauftragte Kallas mitteilte, sind von den Sanktionen unter anderem Akteure betroffen, die mit der Produktion von ballistischen Raketen zu tun haben. Die Betroffenen dürfen nicht mehr in die EU einreisen und ihre Vermögen in der Union werden eingefroren. Die Justiz in Deutschland geht einen weiteren Schritt, um sich gegen Verfassungsfeinde abzusichern. Justizministerin Hubig will extremistische Schöffen verhindern. Dafür soll das Richtergesetz geändert werden. Der entsprechende Gesetzentwurf liegt nun vor. Demnach sollen künftig nur jene zu ehrenamtlichen Richtern berufen werden können, die für die freiheitliche demokratische Grundordnung eintreten. Für Berufsrichterinnen und Richter gilt das schon.
9: Extremisten und Verfassungsfeinde hätten in der Justiz nichts verloren, so Hubig. Zusätzlich wird in dem Gesetzentwurf neu geregelt, dass Schöffinnen und Schöffen nach Ablauf ihrer Amtszeit noch so lange im Amt bleiben, bis Nachfolger gewählt sind. So soll sichergestellt werden, dass die Justiz weiterarbeiten kann, auch falls eine Schöffenwahl blockiert werden sollte. Ehrenamtliche Richterinnen und Richter ohne juristische Ausbildung spielen im deutschen Justizsystem eine wichtige Rolle. Gemeinsam mit Berufsrichtern entscheiden sie über Schuldspruch und Strafbemessung. Bianca Schwarz, Berlin.
7: Die Deutsche Post darf Anfang nächsten Jahres ihr Porto erhöhen. Sollte sie den Plänen der Bundesnetzagentur folgen, die diese heute veröffentlicht hat, könnte das Briefporto so stark steigen wie noch nie. Um gut 20%. Ein Brief von Privatkunden würde dann bis zu 1,14 Euro kosten. Pakete von Privatkunden dürfen demnach fast um 11% steigen. Die Post entscheidet selbst, wie sehr sie die Vorgaben ausschöpft. Bisher tat sie das aber immer maximal. Auf der italienischen Insel Sardinien läuft eine große Rettungsaktion für einen Höhlenforscher. Der 31-Jährige sitzt seit gestern in 10 Metern Tiefe fest in einer Höhle, deren Eingang durch einen Hangrutsch verschüttet wurde. Wie die italienischen Behörden mitteilten, liefen die Rettungsarbeiten die ganze Nacht und werden weiter fortgesetzt. Die Einsatzkräfte konnten inzwischen Kontakt zu dem Mann aufnehmen. Er sei am Leben und bei Bewusstsein. Es ist 17.03 Uhr.
10: Und jetzt für Sie kompakt und zuverlässig unser Wetter in Bayern. Und das hat Bayern 1 Wettermann Christian Kinast.
11: Ja, und ich schaue auf meine Wetterkarten und sehe nur wenige Wolken im Moment über Bayern. Das ist erfreulich, denn dann sehen wir einen schönen Sonnenuntergang. 10 bis 16 Grad waren es heute. In der Nacht dann allerdings Tiefstwerte zwischen plus 5 und jetzt kommt's, minus 3 Grad. Bedeutet, hier und da kann es dann auch glatt werden auf Straßen und Gehwegen. Morgen während des Tages erst einmal ein paar Nebelschwaden. dann auch Sonnenschein, bis dann von Westen und von Nordwesten her so Wolken Bällchen reinkommen und diese Bällchen werden zu richtigen Bällen und dann kann es da auch rausregnen und die Bällen dann am Mittwoch auch noch. Dafür ist es dann Mittwochnachmittag ganz nett. Morgen um 15, Mittwoch um 16 Grad, dann Donnerstag und Freitag, da wird es dann wieder freundlicher oder hochnebelig, denn da kriegen wir hohen Luftdruck bei uns.
10: Der Bayern 1 Verkehrsservice, die A3 Passau Richtung Nürnberg zwischen Laber und Beratshausen, bitte aufpassen, ein Unfall. Die A7 Würzburg Richtung Fulda ist zwischen Bad Kissingen, Obertulpa und Bad Brückenau-Wildflecken gesperrt, auch hier ein Unfall. A7 Würzburg Richtung Ulm zwischen Würzburg-Estenfeld und Kreuzbibelried eine Sperre, da muss ein umgestürzter LKW geborgen werden. Sie haben da aber eine Umleitung und zwar über die U68. Dann die A8 Salzburg Richtung München zwischen Fraßdorf und Rosenheim, 6 Kilometer Stau wegen Bauarbeiten, eine Spur nur frei. Da müssen Sie in 47 Minuten vorbeizuckeln. A99 die Westumfahrung München Richtung Lindau, es stockt auf 8 Kilometern zwischen Neuherberg und dem Dreieck Allach. Nach 11 Minuten haben Sie es geschafft. Und eine Viertelstunde bitte draufpacken auf der B19 Schweinfurt Richtung Bad Mergentheim zwischen Würzburg-Istenfeld und Salvatorstraße, 5 Kilometer Stau an der Baustelle da. Ihnen gute und sichere Fahrt.
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10: Ist es jetzt ein Puma oder am Ende doch nur eine maximal gewamperte Hauskatze? Das Viech, das da in der Erdinger Gegend in Oberbayern gesichtet wurde. Auf jeden Fall wird es gesucht wie wild und während gesucht wird wie wild, taucht der Puma dauernd auf. Als Werbegag, online beispielsweise mit einem Weißbier in der Pfote und als Breze. Ehrlich, war eine Bäckerei in Erding hat eine Puma-Breze im Angebot. Lassen wir uns erklären. Nach 80er-Ikone Kim Wilde, Smokey schenken uns A Few Dollars More und den Anfang machen Queen.
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0: 80er mit Wumm, Kim Wilde auf Bayern 1 und Checkered Love. Puma oder nicht Puma? Das ist die große Frage in Erding in Oberbayern, nachdem da ja auf Aufnahmen einer Nachbildkamera ein zumindest Puma-artiges Viech gesichtet wurde, wird danach gesucht. Und ganz klar, drüber geredet. Und diesen Schwung, sagen wir mal mitnehmend, hat eine Bäckerei in Erding jetzt eine Puma-Breze im Angebot. Kenan Brzovic von Kenos Bäckerei und Café. Also ich hätte die Form von einem Puma erwartet, ist es aber nicht.
1: In Form eines Pumas nicht, aber sie hat so eine leichte Pfefferpaste mit Käse überbacken und so ein bisschen Kürbiskerne oben drüber. Und es schaut so ein bisschen aus, wie wenn so ein Puma mit einer Pfote so drauf gedrückt hat.
0: Ah, verstehe. Und natürlich kann so ein Kürbiskern auch ausschauen wie ein Raubtierauge, wenn man ein bisschen Fantasie hätte.
1: Genau.
0: Geht jetzt diese neue Puma-Breze weg wie die sprichwörtliche warme Semmel?
1: Also wir haben die seit gestern im Sortiment und gestern war Sonntag. Und wir machen sonntags eigentlich erst um 7.30 Uhr auf. Und um 7 Uhr kamen schon die ersten Leute in den Laden rein und haben gefragt, ob wir die Puma-Breze schon haben.
0: Eigentlich völlig verrückt.
1: Völlig verrückt, aber es haben uns auch viele geschrieben, ja, das arme Tier. Und natürlich wollten wir uns jetzt nicht über die Situation lustig machen.
0: Nein.
1: Deswegen haben wir auch eine ganz coole Aktion gestartet. Ab morgen wird von jeder verkauften Breze 1 Euro an eine Tierschutzorganisation gespendet. Hier
0: Ach,
1: bei uns im Ort.
0: Das ist ja toll.
1: Als Zeichen auch, dass wir es trotzdem ernst meinen, das ganze Thema. Und natürlich hoffen wir, dass von beiden Seiten, sowohl Mensch als auch Tier, alles gut endet.
0: Ja, natürlich. Aber auf der anderen Seite, es hat halt einen wahnsinnigen Gesprächswert. Und dann künstliche Intelligenz geht da ja einiges. Also bei euch stand der Puma in der Backstube. Ich habe mich scheckig gelacht. Dann haben wir ja noch einen Puma, der Weißbier trinkt. Eine Metzgerei hat mit KI eine Puma-Wurst schon mal also quasi virtuell gemacht. Hundefutter, glaube ich, macht ein bisschen Werbung. Und der Textilgeschäft hat auch ein Puma-Outfit-Jackerl an. Also der belebt ja euer Geschäft an und für sich, ob er jetzt da ist oder nicht.
1: Genau, und wir haben angefangen eigentlich nur mit einem Puma vor unserem Laden, haben wir den mit KI rein editiert. Und dann, wie er am Tisch eine Breze ist, damit wir so ein bisschen unsere Breze bewerben. Ja. Wir haben in die Biografie geschrieben, Achtung, wir haben den Puma gesichtet, aber keine Sorge, er war nur auf der Suche nach der besten Breze. Das ist aber innerhalb 5 Stunden, 6 Stunden so durch die Decke gegangen. Also das hat jetzt auch nach 2 Tagen, hat das jetzt 160.000 Aufrufe. Also dass der Puma so eine Welle schlägt, hätten wir auch nicht gedacht. Dann dachten wir uns, hey, machen wir eine coole Aktion draus, machen wir vielleicht eine Puma-Breze.
0: Und dann sind wir mal gespannt, was es wird. Ich habe immer noch den Verdacht, dass es einfach bloß eine fette, große Katze ist.
1: Ich denke es mir eigentlich auch, aber er war ja bei uns vor Ort.
0: Stimmt, ihr habt ihn ja gesehen, ich vergaß. Der Brezen-Puma. Dann hoffe ich, dass noch ganz viele Brezen weggehen, auch für diesen guten Zweck und für den Tierschutz.
1: Vielen lieben Dank, Dankeschön.
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4: Mit Marie Müller. Der Wald stand diesen Sommer in Oberbayern mehrmals in Flammen, beispielsweise am Kranzbergkogel und bei Oberwössen. Wie es den Wäldern geht, haben heute die bayerischen Staatsforsten erklärt.
5: Eine gute und eine schlechte Nachricht hat Wirtschaftsminister und Aufsichtsratschef der Staatsforsten Hubert Aiwanger mitgebracht. Die gute: weniger Bäume waren in diesem Jahr krank, vor allem durch Borkenkäfer. Das liegt aber nicht an diesem, sondern am letzten Sommer, der eher nass und kühl war. Dieser Sommer, und das ist die schlechte Nachricht, habe den Bäumen massiv zugesetzt durch Hitze und Trockenheit. Vielerorts seien Baumkronen bereits im Juli braun verfärbt gewesen, heißt es vom Vorstand der Staatsforsten. In Erinnerung bleiben auch die zahlreichen Waldbrände. Denen will Aiwanger künftig besser vorbeugen, mit Aufklärung und Hightech. Geld dafür dürfte da sein. Für das Unternehmen Bayerische Staatsforsten war es eines der besten Geschäftsjahre überhaupt, mit einem Jahresüberschuss von 72 Millionen Euro.
4: Bayern 1 Reporterin Rebecca Reinhardt. Das Malteser Kino am Münchner Stachus darf abgerissen werden. Der Bauvorbescheid wurde vom Planungsreferat bewilligt. Der Investor plant ein neues Stadtquartier mit Büros und Geschäften. Die Parteien im Münchner Stadtrat fordern, an den Planungen beteiligt zu werden. Das Malteser ist das besucherstärkste Kino Deutschlands. Der Mietvertrag des Kinos läuft noch bis 2033. Drei Unbekannte sind am Wochenende in einen Golfclub in Pehl im Landkreis Weilheim-Schongau eingebrochen und unternahmen eine Spritztour über den Golfplatz. Dabei prallten zwei von ihnen frontal zusammen. Ob sich die Einbrecher beim Zusammenstoß verletzten, ist unklar. Alle flüchteten unbekannt. Die Polizei sucht jetzt nach Zeugen. Jetzt kompakt und zuverlässig der Blick aufs Wetter für Oberbayern. Der Abend weitestgehend sonnig, die Nacht dann klar und kalt. Die Luft kühlt ab auf bis zu minus 3 Grad. An den Flüssen bilden sich dichte Nebelfelder und die halten sich dann auch noch bis morgen früh. Der Dienstag wird dann aber wieder ein goldener Oktobertag. Viel Sonne, nur ein paar Wolken und es bleibt trocken. Das alles bei Temperaturen bis zu 18 Grad.
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2: Und hier für Sie der Bayern 1 Verkehrsservice. Vorsicht, wenn Sie auf der A93 fahren, Regensburg Richtung Holledau. Am Dreieck Holledau liegen Fahrzeugteile und zwar in der Überleitung zur A9 Richtung München. Dann die A7 Würzburg Richtung Fulda, 40 Minuten das Plus zwischen Bad Kissingen, Obertulba und Bad Brückener Wildflecken. Aktuell Bergungsarbeiten nach einem Unfall, sie werden an der Unfallstelle vorbeigeführt. 42 Minuten länger auf der A8 Salzburg Richtung München, Bauarbeiten zwischen Fraßdorf und Rosenheim, 6 Kilometer Stau, es ist nur eine Spur frei. Ach, da habe ich gestern auch eine schöne Dreiviertelstunde drin verbracht. Die A9 München Richtung Nürnberg, zwischen Dreieck Nürnberg-Feucht und Raststätte Nürnberg-Feucht-Ost, Unfall passiert im Baustellenbereich. Dann die A99, die Westumfahrung München in Richtung Lindau. Da stockt es auf 8 Kilometern zwischen Aherberg und dem Dreieck Allach. Nach 11 Minuten sind sie da durch. Die B12 Passau-Freyung, beide Richtungen zwischen Außernbrunst Nord und Kumreuth, Behinderungen nach einem Unfall. B19 Schweinfurt Richtung Bad Mergentheim, Baustelle zwischen Würzburg-Estenfeld und Salvatorstraße. 5 Kilometer Stau, deswegen nach 18 Minuten haben sie es geschafft. Kommen Sie alle gut an?
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0: Bond, Starship.
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0: Liebeskummer kann der gar. Louis Capaldi auf Bandline Someone You Loved. Und eine Sache kennen wir ja alle aus dem Kino, oder? Verfolgungsjagd. Also die Übeldübel auf der Flucht. Die Polizei mit Blaulicht und Sirene hinterher. Von oben hat ein Hubschrauber den Überblick und funkt runter. Biegt gerade in die 49. West ein. Also Sie merken, ich schaue eher amerikanische Krimis, aber Luftunterstützung gibt's bei uns auch. In Roth im Mittelfranken sind seit diesem Sommer 8 hochmoderne Polizeihubschrauber stationiert. Die fliegen Einsätze in ganz Nordbayern. Vermisste suchen, Brände löschen, flüchtende Autofahrer finden. Bayern 1 Reporterin Isabel Pogner hat sich das mal zeigen lassen.
1: Kilian Burgau zieht sich den schwarzen Flieger-Overall über, holt seinen Helm und seine Pistole aus der Waffenkammer und läuft aufs Flugfeld. Seine Crew sitzt schon im Hubschrauber.
2: Hi Jonas.
3: Servus Kili, hi.
2: Entführungslage bei Ebermannstadt.
3: Genau, mobile Bedrohungslage. Jetzt geht es darum, den Suchbereich eben noch ein bisschen einzugrenzen.
2: Jawohl.
3: Würde ich sagen, machen wir los, oder?
2: Ja.
1: Der Hubschrauber hebt ab und fliegt nach Nürnberg. Verena Ott begleitet das Team aus der Einsatzzentrale heraus.
4: So genau wissen wir das noch nicht. Also es ist im Moment nur raus, dass eine Bedrohungslage heute Morgen war. Vielleicht auch mit dem Messer. Und Kinder involviert sind.
1: Ein Mann soll seine Frau verletzt und zusammen mit einem Kind im Auto verschleppt haben. Die andere Tochter hat den Notruf gewählt. Wie schwer die Frau verletzt ist, wissen die Polizisten nicht. Ihr Auftrag? Das Auto finden, damit das SEK den Fahrer stoppen kann. Doch das Auto ist schwarz und unauffällig und davon gibt es viele im Straßenverkehr.
5: Da haben wir uns auch gedacht, das wird eine ganz schön große Nummer, den aus der Luft zu finden.
1: Immerhin hat die Polizei den besten Support. Sie sitzen schließlich im weltweit modernsten Polizeihubschrauber, dem Airbus H145. 8 davon hat die Bayerische Hubschrauberstaffel erst in diesem Sommer bekommen. Und die können so einiges, was die alten Modelle nicht können. Michael Waldmüller ist Flugtechniker und kennt die neuen Maschinen besonders gut.
6: Das technisch Neue ist, dass der jetzt einen 4-Achsen-Autopilot hat. Der kann jetzt selbstständig schweben, kann selbstständig verschiedene Start-Procedures durchführen. Er kann mehr Gewicht heben. Er ist aber auch schwerer. Und jetzt können wir so ungefähr 400-500 Kilo mehr mitnehmen.
1: Und der Bordcomputer ist für KI ausgelegt. Die soll in Zukunft zum Beispiel bei der Kennzeichensuche helfen. Bei der Entführung geht dann alles ganz schnell. Nicht die KI findet das Auto, sondern Crewmitglied Jonas Pröbsting.
5: Auf einmal hat er dann gesagt, ja, ich habe das Kennzeichen. Dann habe ich noch gesagt, so, niemals. Und er gesagt, doch. Und dann habe ich es auch gesehen. Wir waren alle total perplex. Wir konnten es gar nicht richtig glauben.
1: Auf der Autobahn zwischen Nürnberg und Bamberg entdeckt die Hubschraubercrew das Auto. Das Team gibt den Standort an das SEK weiter. Aus der Luft beobachtet Kilian den Zugriff. Die SEK-Wagen blockieren das Entführerauto, die Beamten schlagen die Scheibe ein und zerren den Mann aus dem Auto. Der Frau und dem Kind geht es gut. Sie haben die Entführung überstanden. Und für Kilian Burgau und sein Team geht es zurück nach Roth und schon bald zum nächsten Einsatz.
0: Wahnsinn, oder? Neue, hochmoderne Polizeihubschrauber in Roth im Einsatz. Da steigt ja schon beim Zuhören der Adrenalinspiegel.
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0: sofort die Stimme erkannt, oder? Klar, er ist ja auch der Sänger von Genesis. Jesus, he knows me.
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0: Es passiert halt irgendwann. Nach dem Feiern brauchst du eine Woche bis zur Wiederherstellung. Beim Abschauen und im Yoga knackt die Wirbelsäule. Es wird jemand mit den Wirbeln würfeln. Und nach viel Essen hast du Kilo mehr drauf. Aber wir sind ja, wie gesagt, keine 20 mehr. Und wir sind nicht allein. Im Gegenteil. Von Aschaffenburg bis Weidhaus, von Coburg bis Oberstdorf. Es gibt Leidensgenossinnen und Genossen. Ihre Ü20-Geschichten suchen wir ja gerade bei unserem Morgenmann, Markus Fahn. Und was soll ich sagen? Wir kommen fast nicht hinterher. Bei so viel Sprachnachrichten. Die Nummer vom Studio Handy steht ja auf bayern1.de.
2: Ich bin keine 20 mehr. Natürlich glühe ich um 19 Uhr mit einem Kaffee vor, wenn ich abends weggehe.
3: Ich bin keine 20 mehr, deswegen dünge und vertikutiere ich mehrmals meinen Rasen im Jahr.
4: Also ich bin keine 20 mehr, ja, weil die Arme einfach zu kurz werden zum Zeitunglesen. Die Brille gleitsicht hin oder her. Aufsetzen runter, ist... funktioniert einfach nicht mehr.
5: Hallo, da ist die Judith. Man ist halt einfach keine 20 mehr, wenn man zu der Musik, zu der man früher getanzt hat, jetzt putzt.
0: Aha, das kenne ich. Und kleiner Tipp, ich putze gern Fenster mit Patti Smith. Sieh, da läuft es wie geschmiert bei Because the Night.
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6: Um 18 Uhr mit Veit Schmelter. Alexander Schweizer wird neuer Bundesarbeits- und Sozialminister. Das hat die SPD nach dem Rücktritt von Bärbel Baas erklärt. Wer Baas Posten an der Spitze der Partei übernimmt, das soll auf einem Parteitag im Dezember oder Januar entschieden werden, wie SPD-Chef Klingbeil angekündigt hat.
7: Da soll dann aber nicht nur die Baas-Nachfolge geklärt werden, sondern die gesamte Führungsriege der SPD soll sich dort zur Wahl stellen. Klingbeil hat nicht gesagt, ob er selber nochmal antritt als Parteichef. Auch er stand ja in den letzten Wochen immer wieder in der Kritik. Wie die SPD-Spitze also im kommenden Jahr aussehen wird, das ist Stand heute offen. Klingbeil sagt, dieser Parteitag, der soll Klarheit bringen, was das Personal angeht, aber auch den Kurs der Partei.
6: Die CDU will nach dem schlechten Abschneiden bei den Landtagswahlen inhaltlich nachsteuern. Laut Bundeskanzler und Parteichef Merz soll das Leben bezahlbarer werden durch Entlastungen. Außerdem wolle seine Partei für mehr Gerechtigkeit und Sicherheit sorgen, kündigte Merz nach einer zweitägigen Führungsklausur an.
8: Merz sagte, das Leben sei in den letzten Jahren deutlich teurer geworden und man müsse es ernst nehmen, dass viele Menschen dies als Ungerechtigkeit wahrnehmen würden. Die CDU wolle diese Themen ernst nehmen und die Probleme Schritt für Schritt lösen. Die Entlastungen bei den Spritpreisen seien ein wichtiges Zeichen. Außerdem kündigte Merz an, auch die Stromsteuer für alle auf das europäische Minimum zu senken. Dies hatte die Regierung eigentlich schon vor einem Jahr versprochen. Nun wolle man das nachholen, um so eine Glaubwürdigkeitslücke zu schließen. Uwe Berndt, Berlin.
6: Die EU verhängt neue Sanktionen gegen Unterstützer der russischen Kriegsmaschinerie. Nach Angaben der Außenbeauftragten Kallas belegten die EU-Außenminister fast 1600 Personen, Unternehmen und andere Organisationen mit Strafmaßnahmen. So viele auf einmal wie noch nie seit Kriegsbeginn. Kallas kritisierte, wie auch viele Außenminister, den Dieseldeal von US-Präsident Trump mit Kreml-Chef Putin sowie die dazugehörige Lockerung der US-Sanktionen gegenüber Russland. In hunderten Supermärkten in Frankreich sind in der vergangenen Nacht Kühl- und Gefrierschränke ausgefallen. Stellenweise brachen Brände aus. Der Grund war ein Cyberangriff auf mehrere Supermarktketten des Landes. Hacker hatten sich Zugriff auf vernetzte Kühlschränke verschafft und laut Pariser Staatsanwaltschaft dafür gesorgt, dass sich diese erhitzen. Die gekühlten und gefrorenen Waren müssen vernichtet werden. Der Schaden wird auf mehrere Millionen Euro geschätzt. Wer hinter dem Cyberangriff steckt, ist bislang unklar. Im Sommer letzten Jahres ist ein 36-jähriger Autofahrer auf der B17 in Augsburg mehrere Kilometer vor einem Notarztwagen hergefahren, statt Platz zu machen. Den Ermittlern zufolge kam der Arzt deshalb verspätet beim Patienten an. Jetzt hat das Amtsgericht Augsburg den Autofahrer zu einer Geldstrafe von 13.500 Euro verurteilt, wegen Nötigung und eines verbotenen Kraftfahrzeugrennens. Der Führerschein wurde eingezogen, der Fahrer darf ihn frühestens nach 2 Jahren wieder neu beantragen. Die Zeit, es ist 18.03 Uhr.
9: Und natürlich wollen Sie wissen, wie es Wetter wird. Und natürlich weiß das unser Bayern 1 Wettermann Christian Kienhast.
10: Genau, weil ich mich nämlich mit Elmar gut gestellt habe. Ja,
9: lass mich raten, ein Dings, ein Bums, ein Hoch, ein Tief?
10: Ja, genau, ein Hoch. Vollkommen richtig. Und Elmar macht uns jetzt eben den schönen Sonnenuntergang, ganz wenige Wolken. Und auch in der Nacht wird es klar bleiben. Deswegen Temperaturen zwischen +5 und -3 Grad. Obacht geben bitte. Und morgen erstmal ein Start in den Tag. Meistens sonnig, außer außer irgendwelche Nebelschwaden zuckeln da noch rum. Aber der Nebel ist schnell weg, hilft aber nicht viel. Dann haben wir nur kurz Sonnenschein und dann kommen die Wolken von Nordwesten und Westen zu uns rein. Und da kann es dann auch leicht rausregnen. 11 bis 18 Grad morgen. Mittwoch anfangs viele Wolken, hier und da kann es Regen geben, auch Nebel noch, aber der Mittwochnachmittag wird dann ganz freundlich und wenn wir dann auf Donnerstag und Freitag schauen, da haben wir dann wieder ein Hoch. Ob das dann weiterhin Elmar heißt, keine Ahnung, aber dann gibt es entweder Sonnenschein oder eben Hochnebel.
9: Und für mich gibt es in jedem Fall die Infos von den Straßen für Sie, der Bayern 1 Verkehrsservice. Die A3 Passau Richtung Nürnberg zwischen Laber und Beratzhausen, 4 Kilometer Stau nach einem Unfall. Planen Sie eine Viertelstunde mehr ein. A7 Würzburg Richtung Fulda zwischen Bad Kissingen, Obertulba und Bad Brückenau, Wildflecken, Bergungsarbeiten nach einem Unfall. Sie werden da an der Unfallstelle vorbeigeführt. A7 Fulda Richtung Würzburg, defekter Laster zwischen Gramschatzer Wald und Würzburg-Estenfeld. Dann die A8 Salzburg Richtung München. Zwischen Fraßdorf und Rosenheim laufen ja Bauarbeiten. 6 Kilometer Stau. Und weil nur eine Spur frei ist, brauchen sie 37 Minuten, bis sie sich da durchgequetscht haben. Die A73 Nürnberg Richtung Bamberg. Behinderungen nach einem Unfall zwischen Möhrendorf und Beiersdorf Nord. Viertelstunde das Plus auf der A81 Würzburg Richtung Heilbronn zwischen dem Dreieck Würzburg West und Gerchtsheim Stau nach Unfall. Kleine 11 Minuten brauchen Sie länger auf der A99 der Westumfahrung München Richtung Lindau. Es stockt auf 8 Kilometern zwischen Neuherberg und Dreieck Allach. Und B472 Irschenberg Richtung Peiting zwischen Warkirchen und Bad Tölz Ost 2 Kilometer Stau brauchen Sie leider 23 Minuten länger.
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9: 75 Euro pro Nase für ein mehrgängiges Menü. Also da haben wir im Team erstmal so ein bisschen gezuckt. Aber andererseits habe ich auch schon Kässpatzen für knappe 19 Euro auf einer Speisekarte gesehen. Und bei dem Menü sind antialkoholische Getränke dabei. Und dieses Menü gibt es nicht im Restaurant, sondern im Esszimmer eines Paares aus Nürnberg. Die bekochen daheim ihre zahlenden Gäste. Wie das abläuft, lassen wir uns erzählen nach einem wunderschönen Song von Pink. Übers Nicht-Loslassen in der Liebe, Just Give Me a Reason, ist echt was fürs Herz. Und aus den 80ern jetzt Gitarrengötter. Die Dire Straits, der Walk of Life.
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0: wunderschöner 2013er Pink auf Bayern 1 und Just Give Me a Reason für Ihren Feierabend an diesem Montag. Richtig schön essen gehen mit Freunden. Und dann ist der nächste Tisch so nahe, dass man die Gespräche von denen mithören kann. Und wenn man da mal so richtig laut lacht, weil es halt so lustig ist mit den Freunden, schauen die von nebenan womöglich schief rüber. Muss nicht passieren, kann aber passieren. In der Casa Monte Cristal in Nürnberg passiert es garantiert nicht, weil sie die einzigen Gäste wären. Und zwar in der Wohnung von Irene Cristalle und Daniela Del Monte. Maximal 6 Gäste, 2 Gastgeber und 1 Tobias Burkert, unser Bayern 1 Reporter.
1: Gastgeberin Irene Cristallo bereitet ein italienisches 5-Gänge-Menü vor für Gäste, die sie gar nicht kennt. So das Gastro-Konzept vom Home-Restaurant in Nürnberg Johannis. Irene Cristallo schiebt das Focaccia Barese, also das belegte Fladenbrot, in den Ofen. Kochen wurde der Süditalienerin quasi mit in die Wiege gelegt.
2: Im Süden Italiens wird erwartet, dass du kochen kannst. Das ist quasi in unserer DNA. Essen spielt einfach eine ganz große Rolle. Das ist wie ein Akt der Liebe.
1: Ehemann Daniele Del Monte deckt im Wohnzimmer des Paares den Tisch mit goldenem Besteck, viel Blumendeko und frischem Obst. 4 Gäste haben sich für heute Abend eingebucht.
3: In Italien ist das schon ein gängiges Konzept. Wir wollen es auch in Deutschland jetzt etablieren. Zusammen sein, gemeinsam Essen genießen, das ist unser Plan.
1: Irene ist fast fertig mit den Hauptspeisen. Verschiedene handgemachte Pasta-Köstlichkeiten mit Kräutern aus Apulien oder auch garnierte Schweinsröllchen gefüllt mit italienischem Schafskäse. Gekocht wird nur nach traditionellen Familienrezepten. Die Gäste treffen ein. 4 experimentierfreudige junge Nürnbergerinnen. 75 Euro pro Person ist ihnen das neue Nürnberger Gastro-Konzept wert. Ran an die reich gedeckte Vorspeisenplatte. Die Freundinnen scheinen sich wohlzufühlen im fremden Wohnzimmer.
4: Es ist so, ich weiß nicht, irgendwie ein bisschen intim so. Also man fühlt sich so wie so ein Private Chef zu Hause. Ein bisschen so luxuriös.
5: Es fühlt sich sehr gemütlich an. Also wirklich wie ein Zuhause. Und dadurch fühlt man sich, finde ich, direkt wohler als in einem Restaurant. Man hört auch nicht so viele Außengeräusche oder halt andere Menschen im Gespräch. Und ich finde, das ist auch mal schön.
1: Irene und Daniele arbeiten hauptberuflich bei einem fränkischen Sportartikelhersteller. Das Home-Restaurant machen sie nur freitags bis sonntags nebenbei. Alkohol gibt's hier keinen. Und auch sonst sind die Regeln klar definiert, schmunzelt Gastgeberin Irene Cristallo.
2: Wir sind nur ein Home-Restaurant, kein Hotel. Die Gäste haben nur Zugang zum Wohnzimmer und den Toiletten.
1: Die Gäste sind inzwischen beim Tiramisu schon angekommen. Das Konzept scheint zu funktionieren. Die ersten Wochenenden, nämlich im Casa Monte Cristal, sind ausgebucht.
0: Spannende Sache, das Home-Restaurant in Nürnberg, fein essen gehen und das nicht im Restaurant, sondern in der Casa Monte Cristal im Zuhause eines italienischen Paars.
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0: 16.23 Uhr, der Bayern 1 Verkehrsservice. Vorsicht, wenn Sie gerade auf der B11 fahren, Pilsen-Deckendorf. In beiden Richtungen bitte aufpassen, zwischen Regenhütte und Zwiesel. Da laufen gerade Kühe auf der Fahrbahn. Unsere gute Nachricht, die kommt heute aus Pfronten. Da gab es ja die Challenge Müllfreies Allgäu, haben wir auch drüber berichtet. Und die ist jetzt erfolgreich beendet mit sage und schreibe 2000 Teilnehmern und 150 Teams. Die haben alle mitgemacht beim gemeinsamen Mülleinsammeln oben am Berg. Organisiert vom Verein Patron Pfronten. Weil Müll sehen und vorbeigehen geht gar nicht.
1: Durch Patron habe ich so einen Müllblick entwickelt. Mir fallen viele Kleinigkeiten am Wegesrand auf. Und ich kann das mittlerweile nicht mehr, dass ich das einfach liegen lasse. Ich kann das nicht mehr.
2: Das ist auch meine Heimat hier, das Allgäu. Und natürlich will ich, dass das so erhalten bleibt. Jeder Müll, der eventuell hier liegt, stört das halt.
3: Das ist halt unser See und unsere Berge. Wir alle halten uns hier auf. Wir sind alle Teil davon. Und deswegen haben wir auch, finde ich, alle eine Verantwortung dem Ort gegenüber.
0: Toll. Patron im Fronten, vielen Dank fürs Organisieren und fürs Anpacken.
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6: Und jetzt für Sie kompakt und zuverlässig unser Bayern-Wetter auf Bayern 1. Und Christian Kinders, ich hatte gerade das Fenster offen, jetzt wird es langsam echt frisch.
7: Ja, das ist die erste richtige kalte Nacht in dieser Saison. Da geht es nämlich auch in den Minusbereich rein, zwischen plus 5 und jetzt kommt's bis minus 3 Grad. Und das haben wir dann vor allen Dingen in Mulden und Senken, aber eben auch Brücken. Die sind ja auch sehr anfällig, dass sie schnell sehr kalt werden. Und das bedeutet, da kann es dann auch überall rutschig sein. Außerdem gibt es noch Nebelfelder in der Nacht. Die können für geringe Sichtweiten sorgen. Also so einiges los. Los natürlich dann auch etwas morgen am Dienstag. Da haben wir erstmal Sonnenschein. Der ist dann recht schön. Der scheint und scheint und scheint, bis dann die dichten Wolken von Westen kommen. Und da ist dann auch Regen mit dabei. Morgen bei 11 bis 18 Grad. Und dieses ganze Regenband, das zieht sehr langsam über Bayern. Und deswegen haben wir am Mittwoch am Vormittag damit auch noch zu tun. Dann wird es aber am Mittwochnachmittag schon freundlicher. Und wenn wir auf Donnerstag und Freitag schauen, da haben wir dann höheren Luftdruck, ein Hochdruckgebiet, und das bedeutet dann entweder Sonnenschein oder halt Nebel.
6: Und von mir kommt der Bayern 1 Verkehrsservice. Vorsicht, wenn Sie auf der B2 unterwegs sind, Donauwörth Richtung Augsburg, da liegt eine Matratze zwischen Langweid Nord und Langweid. Vorsicht auch auf der B11 Pilsen-Deckendorf, in beiden Richtungen immer noch Kühe auf der Fahrbahn zwischen Regenhütte und Zwiesel. A7 Würzburg Richtung Fulda. Zwischen Bad Kissingen, Obertulba und Bad Brückener Wildflecken Bergungsarbeiten nach einem Unfall. Sie werden da an der Unfallstelle vorbeigeführt. Und die A8 Salzburg Richtung München. Zwischen Fraßdorf und Rosenheim 6 Kilometer staubigen Bauarbeiten. Da haben Sie nur eine Spur frei. Nach 35 Minuten sind Sie aber durch. Kommen Sie gut an in Ihrem Feierabend.

0: kann man schluchzen, gell? Aber wir schluchzen natürlich nicht. Die Backstreet Boys, I Want It That Way auf Bayern 1 für Ihren Feierabend. Und sagen Sie, sind Sie auch so ein Schnäppchenjäger? Es geht doch nichts über dieses schöne Gefühl, ha, ich habe Geld gespart. Und die Statistik bestätigt es auch, 3 von 4 Deutschen kaufen gezielt Sonderangebote. Und in Supermärkten und Discountern sind die Umsätze mit dieser Aktionsware von 2020 bis 2024 gestiegen, und zwar um über 40%. Aber sparen wir da wirklich was oder sind das ja Preistricks? Moritz Hartnagel aus der ARD Verbraucherredaktion hat den Check gemacht. Auf was fallen wir denn so alles rein?
1: Wir haben ja eigentlich alle gelernt, dass Sonderangebote in den Märkten in der Regel mit roten Preisschildern gekennzeichnet sind. Beispiel: Lidl hat Anfang des Jahres die Farbe der Preisschilder geändert. Jetzt haben alle Preisschilder ein rotes Element, nicht nur die Sonderangebote. Bei normalen Preisen steht der Preis jetzt mit roter Schrift auf weißem Grund, bei Sonderangeboten mit weißer Schrift auf rotem Grund. Und das führt dazu, dass die Kunden teils gar nicht mehr wissen, ist das jetzt eigentlich ein Sonderangebot oder ein normaler Preis. Auch die Verbraucherzentralen haben dazu schon diverse Beschwerden bekommen, weil eben Kunden gedacht haben, sie würden ein Sonderangebot kaufen, wegen der roten Farbe. Dabei war es der ganz normale Regalpreis.
0: Nicht schön. Aber nochmal zu den Sonderangeboten. Bei Kaffee oder Butter weiß ich ja, was die kosten. Wenn ich die im Angebot kaufe, dann muss ich doch was sparen.
1: Um das herauszufinden, haben wir ein Experiment mit einer Familie gemacht. Unsere Testfamilie hat 4 Wochen lang ausschließlich Sonderangebote im Supermarkt oder beim Discounter gekauft. Das war natürlich extrem zeitaufwendig, denn die Familie musste jede Woche in mehreren Märkten einkaufen gehen, um alles zu bekommen. Denn Kartoffeln gibt's vielleicht gerade bei Aldi im Angebot, für Kaffee muss man zu Kaufland und die Milch gibt's bei Edeka zum Sonderpreis. Die Familie war dementsprechend gegen Ende auch etwas gestresst. Aber das Ergebnis? Man kann bis zu 30% sparen, wenn man gezielt Sonderangebote einkauft. Also wer als Familie zum Beispiel 1.000 Euro im Monat im Supermarkt ausgibt, kann bis zu 300 Euro sparen.
0: Mein lieber Scholli, die meisten Lebensmittelhändler haben ja mittlerweile so eigene Apps. Was bringen die?
1: Das hat die Marktforschungsagentur Argusto für uns ausgewertet. Ergebnis: Die Ersparnis mit diesen Apps ist eher gering. Das liegt einfach daran, dass es nur auf einen kleinen Teil der Lebensmittel einen zusätzlichen App-Rabatt gibt, sodass auf den gesamten Wocheneinkauf gerechnet die zusätzliche Ersparnis durch die Apps im Schnitt nur 1-2% ausmacht.
0: Aha, also doch weniger als gedacht, und dafür geben wir auch immerhin einiges an Daten von uns preis. 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
4: Um 19 Uhr mit Veit Schmelter. Nach dem Rücktritt von Bärbel Baas von ihren Spitzenämtern sortiert sich die SPD. Das Amt des Bundesarbeits- und Sozialministers wird der frühere Ministerpräsident von Rheinland-Pfalz, Alexander Schweizer, übernehmen. Baas' Job als Parteichefin soll aber nicht einfach neu besetzt werden, wie der Co-Vorsitzende Klingbeil angekündigt hat.
5: Zum Jahreswechsel soll über die neue SPD-Führung entschieden werden. Dabei geht es nicht nur darum, eine Nachfolgerin für Bärbel Baas als Co-Parteichefin zu finden. Im Dezember oder Januar soll auf einem Parteitag die gesamte SPD-Parteiführung neu gewählt werden. Ob Co-Parteichef Lars Klingbeil dann wieder antritt, ließ er offen. Er werde alles dafür tun, dass die SPD die beste Aufstellung an der Spitze hat und seinen Teil dazu beitragen. Alles Weitere soll jetzt innerhalb der Partei besprochen werden. Birte Sönnigsen, Berlin.
4: Schlechte Ergebnisse bei den Landtagswahlen und schwache Umfragewerte des Kanzlers. Die CDU will mit einem nachgeschärften Profil und Entlassungen Vertrauen zurückgewinnen. Parteichef und Bundeskanzler Merz kündigte nach der Klausurtagung unter anderem an, die Stromsteuer für alle zu senken. Um das Leben bezahlbar zu halten, sollen laut Parteibeschluss zudem das Bauen und Sanieren von Wohnraum günstiger werden. Um den innerdeutschen Flugverkehr zu stärken, sollten Gebühren und die Luftverkehrssteuer gesenkt werden, hieß es von der CDU. Es ist das größte Sanktionspaket, das die EU gegen Russland seit Kriegsbeginn vor 5 Jahren verhängt hat. Nach Angaben der Außenbeauftragten Kallas belegen die EU-Außenminister fast 1.600 Personen, Unternehmen und andere Organisationen mit Strafmaßnahmen. Aus Brüssel berichtet Katrin Schmid.
6: Der größte Teil dieser Einträge, also Personen und Organisationen, zielt auf den militärischen Komplex Russlands. Rund die Hälfte davon sind Akteure, die mit der Produktion von ballistischen Raketen zu tun haben, die Russland jeden Tag einsetzt, um ukrainische Zivilisten zu töten, so Kallas. Viele weitere Einträge gehören zu Unternehmen, die wichtige Komponenten für moderne russische Drohnen und Flugzeuge liefern, also etwa Radargeräte, Antennen und Sendeempfänger, Sprengstoffe und Munition sowie Optik- und Navigationssysteme. Die sanktionierten Personen können nicht mehr in die EU einreisen und hier Geschäfte tätigen. Dazu wird ihr Vermögen eingefroren.
4: Hitze, Trockenheit und Brände machen Bayerns Wäldern mehr und mehr zu schaffen. Die Folgen des Klimawandels werden künftig hohe Kosten verursachen. Das zeigt die aktuelle Geschäftsbilanz der Bayerischen Staatsforsten, die heute in Regensburg vorgestellt wurde. Der Aufsichtsratsvorsitzende und bayerische Wirtschaftsminister Aiwanger sprach von einer Rekordzahl an Waldbränden. Dies mache deutlich, dass man bei Waldumbau, Prävention und moderner Brandbekämpfung weiter anpacken müsse. Positiv ist laut Aiwanger, dass es weniger Schäden durch den Borkenkäfer gibt. Vor wenigen Wochen waren Probleme mit Ratten und Schmutz in einem Zentrallager des Lebensmittelhändlers Norma in Regenstauf bekannt geworden. Wie das Landratsamt Regensburg nun mitteilte, hat sich die hygienische Situation dort nun aber deutlich verbessert. Zwar könne noch keine Gesamtbewertung vorgenommen werden, jedoch zeigten die jeweils unangekündigten Kontrollen der vergangenen Wochen Wirkung. Bauliche Mängel seien behoben, die Reinigung und Betriebshygiene sowie der Schädlingsbefall hätten sich deutlich verbessert, so das Landratsamt. Die Zeit, es ist 19.03 Uhr.
7: Und jetzt kompakt und zuverlässig das Bayernwetter auf Bayern 1. Es ist dunkel, über Nacht kühlt es dann auf leicht frostige -3 bis +5 Grad ab. Stellenweise ist es auch neblig und wir starten dann morgen mit Nebel oder Sonne. Im Gegensatz zu heute wird es dann aber nicht beim Sonnenschein bleiben. Von Hessen und Baden-Württemberg her tauchen nämlich schon in der Früh Wolken auf. Die dehnen sich bis zum Abend weiter auf Bayern aus. Und es kann regnen bei 11 bis 18 Grad. Der Bayern 1 Verkehrsservice mit minutengenauer Stauzeitmessung und der A7 Würzburg Richtung Fulda. Zwischen Bad Kissingen, Obertulba und Bad Brückenau Wildflecken. Bergungsarbeiten nach einem Unfall. Der Verkehr wird an der Unfallstelle vorbeigeleitet. Dann die A8 Salzburg Richtung München zwischen Fraßdorf und Rosenheim. 7 Kilometer Stau wegen Bauarbeiten. Da ist nur eine Spur frei und das kostet sie eine halbe Stunde. Weiter mit der A93 Hof Richtung Weiden. In Höhe Weiden Nord steht ein kaputter PKW rum. Und zum Schluss die B12 Buchloe Richtung Kempten zwischen Kaufbeuren Neugablonz und der B16 bei Markt Oberdorf. Da steht nochmal ein kaputtes Fahrzeug. Das war's. Allen, die unterwegs sind, eine gute Fahrt.
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7: Ja, schön, dass Sie mit dabei sind. Herzlich willkommen zu einer neuen Woche hier auf der blauen Couch. Mein Gast heute ist mit einem Song, mit einem Tanz weltberühmt geworden. Barbaras Rhabarberbar von Bodo Wartke ist wirklich rund um den Globus gegangen. Den Tanz haben Millionen Menschen geguckt oder selber getanzt. Aber Bodo Wartke kann so viel mehr als nur Rhabarberbar. Er kann auch mehr als lustige Zungenbrecher. Er drechselt Reime bis zur Perfektion. Er singt über den Klimawandel oder auch über Mansplaining. Er rappt das Grundgesetz und er bringt klassische Dramen in moderner Sprache auf die Bühne. Ein Multitalent, ein großer Künstler, möchte ich sagen. Freue mich sehr. Herzlich willkommen, Bodo. Schön, dass du da bist.
2: Dankeschön.
7: Ich hatte in der Vorbereitung einen ganz komischen Gedanken. Wenn du damals im zarten Alter von 8 Jahren nicht die Fingerkuppe deines linken
2: Ringfingers
7: verloren hättest, säßen wir vielleicht nicht hier, weil dann aus dir womöglich ja nicht dieser fantastische Pianist, Kabarettist geworden wäre. Kann das sein?
2: Wer weiß. Also Klavier gespielt habe ich ja vorher schon.
7: Ja.
2: So, und nachdem mir dann dieser Unfall passiert ist, meine ich mich erinnern zu können, dass ich dachte, na jetzt erst recht, das wollen wir doch mal sehen. Und der Klavierlehrer, den ich später hatte, der hatte genau die gleiche Verletzung an der rechten Hand. Dem fehlte auch das letzte Glied vom rechten Ringfinger. Der hat in Rasenmäher gefasst. Ich war mit meiner Oma im Zug unterwegs nach Bad Schwartau. Und auf den letzten Metern, wir standen schon im Vorraum dieses Nahverkehrszuges, den man nannte sie damals Silberlinge. Eben diesen Schiebetüren, die man mit roher Gewalt aufrocken musste, also die eben noch nicht so vollautomatisch auf uns zugingen wie heute. Und die hatten alle so eine Gummilippe, nur diese Tür nicht. Und die war offen und ich hatte meine Hand über der Fuge, habe mich da festgehalten und dann flog die Tür zu. Und ja, meine Fingerkuppe baumelte noch am seidenen Faden und es blutete, Triggerwarnung, es ist nicht schön.
7: Tut das sofort weh?
2: Es tat unfassbar weh, furchtbar. So, also ich kann mich an keine schlimmeren Schmerzen erinnern, die ich bewusst erlebt hatte. Und dann waren wir ja zum Glück in Bad Schwartau und fuhren direkt ins Krankenhaus, aber im Krankenhaus in Bad Schwartau selbst konnte man mich nicht behandeln. Und dann musste ich nach Lübeck gebracht werden ins Krankenhaus und mein Finger in das Taschentuch meiner Oma eingewickelt. Boah. Und dann hat man eben versucht, die Fingerkuppe wieder anzunähen und das ging aber nicht, weil die sich entzündet hatte und dann musste man sie abnehmen.
7: Hast du

0: Klavier spielen.
1: Das ist gar nicht hinderlich?
0: Nein, überhaupt nicht. Also mein Klavierlehrer, der spielte wie ein junger Gott. So, also, und ich kann mit dem Ringfinger alles spielen. Ich kann Oktaven greifen. Also alles, was pianistisch relevant ist, das kann ich damit machen.
1: Hast du darüber mal ein Lied gemacht?
0: Nee, aber es wäre ein guter Anlass, tatsächlich. Also, dass eben ein Handicap gar nicht unbedingt eins ist, sondern nur von uns so geframed wird, aber tatsächlich auch sich als Vorteil erweisen kann. Ich erlebe das ja auch im Bühnenalltag. Fehler machen meistens die Show besser. Also wenn irgendwas so richtig krass schief geht, was man ja tunlichst vermeiden will, ist das häufig der Moment, an den sich später alle erinnern und denken, na, war das witzig.
2: Mein Gast heute, der Musiker, Kabarettist und Reimkünstler Bodo Wartke, gleich mehr nach Cyndi Lauper und Time After Time.
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0: Cyndi Lauper. Time after time hier auf Bayern 1 an diesem frühen Montagabend. Das ist Ihre blaue Couch, unser Radio-Talk immer montags bis donnerstags 19 bis 20 Uhr. Mein Gast heute ist der Kabarettist und Musiker Bodo Wartke. Bodo, du hast gerade gesagt, Fehler machen, das ist deine Erfahrung, eine Show meistens besser, weil die Leute gar keine Perfektion wollen oder erwarten. Warum haben wir alle so Schiss davor, Fehler zu machen?
1: Zum Teil, die tollsten Erfindungen sind aus Fehlern entstanden. Ja? Teflon, Penicillin, Porzellan. Aha. So, weil irgendeiner was verzockt hat und dann gemerkt hat, da kommt, ist ja gar nicht das bei rausgekommen, was ich wollte, aber stattdessen was anderes. Und das ist ja auch nicht schlecht.
0: Wie entscheidest du überhaupt, daraus mache ich ein Lied?
1: Häufig ist ein Thema da, über das ich ein Lied schreiben möchte. Und nicht jedes Thema ist liedhaft. Ne? Also buchstäblich, wenn ich mir einen Reim darauf machen kann, ist es gut. So, wenn ich das, was ich sagen will, halt auch musikalisch zum Klingen bringen kann. Und das ist eben nicht bei allem gegeben. Aber auch eine spannende Herausforderung. Ich habe ja zum Beispiel auch das Grundgesetz der Bundesrepublik Deutschland vertont. Und da bin ich, glaube ich, der Erste.
0: Da musst du erst mal drauf kommen.
1: Für mich völlig naheliegend.
0: Na, absolut. Ja. Dein aktuelles Album heißt Wunderpunkt 2.0.
1: Genau.

0: Und da ist unter anderem ein Song drauf über das offiziell längste deutsche Wort.
1: Das war es lange Zeit, ja, solange es im Gesetzbuch stand.
0: Wir können ja mal reinhören.
2: Ein Wort, das ganz schön kompliziert ist, aber dabei auch im höchsten Maße fetzt. Rindfleisch, Etikettierungsüberwachungs, Aufgabenübertragungsgesetz. 20 Silben, die sich aneinanderreihen, wie Tänzerinnen eines Starballetts. Rindfleisch, Etikettierungsüberwachungs, Aufgabenübertragungsgesetz. Mein Nickname auf TikTok und mein WLAN-Passwort war zuletzt. Oh Mann, sie passen überhaupt nicht auf.
0: Großartig. Wo hast du dieses Wort, das es ja tatsächlich gibt, gelesen?
1: Ich habe ein Buch gelesen, das Kuriositätenkabinett der deutschen Sprache, erschienen im Duden Verlag, was all die Kuriositäten unserer Sprache sammelt. Und da steht das drin.
0: Ich glaube, sowas gibt es tatsächlich nur in Deutschland.
1: Ja. Und es ist eine Raffinesse unserer Sprache. Also die Fähigkeit, beliebige Substantive, also neue Substantive zu bilden, indem man bestehende aneinander flanscht und ein Wort zu erfinden, quasi, was es vorher nicht gab, was aber sofort jeder versteht.
0: Ja.
1: Fußbodenschleifmaschinenverleih, Donaudampfschifffahrtsgesellschaftskapitänsmutzenfabrikant.
0: Diesen Rindfleisch-Song singst du sicherlich auch in deinem aktuellen Programm, oder?
1: Ja, genau.
0: Wunderpunkt am 15. Oktober im Zirkus Krone.
1: Richtig.
0: Hier ums Eck.
1: Ja.
0: Du hast ja auch 30-jähriges Bühnenjubiläum.
1: Das auch noch,
0: dieses,
1: ja,
0: Jahr, was man dir überhaupt nicht ansieht.
1: Danke.
0: Du bist jetzt 49,
1: ja,
0: und mit 19 das erste abendfüllende Konzert gespielt.
1: Genau, am 16. November in der Aula meiner ehemaligen Schule, seitdem rechne ich. Genau.
0: Wenn du an diesen 19-Jährigen von damals denkst, was fällt dir ein?
1: Also ich kann mir Aufnahmen von damals fast gar nicht angucken, weil ich mich so schäme. Weil ich so denke, ey, dieser schlachsige Nerd da auf der Bühne im schlecht sitzenden Anzug.
0: Du hattest einen Anzug an.
1: Naja, ja, klar. Ich sah damals also deutlich älter aus, als ich war. Heute ist es zum Glück umgekehrt. Also was mich bis heute bass erstaunt, ist die Selbstverständlichkeit, mit der ich damals auf die Bühne gegangen bin. Schon als 19-Jähriger. So nach dem Motto, hier, ich habe mir was überlegt. Ich finde das total lustig. Das würde ich euch gerne zeigen. Hört euch das mal an.
0: Also es waren damals schon Reimgeschichten?
1: Ja, ja, ja.
0: Wie weit weg war das damals, dass du irgendwann mal 25 Jahre später oder 27 Jahre später auf der Titelseite der New York Times sein würdest? Hast du dir damals so ausgemalt, irgendwann mal werde ich berühmt mit dem Quatsch, den ich mache?
1: Nee, schon gar nicht Titelseite der New York Times. Das ist ja grotesk.
0: So, also ja, was ist so passiert?
1: Es ist so passiert. Ja, ja, wirklich wahr.
0: Was war die Headline? How Rhabarb Conquered Germany, Then the World. Also wie Rhabarber erst Deutschland eroberte und dann die Welt.
1: Ja, also nun ist ja Rhabarber kein unbekanntes Gewächs, ne? Also das gibt's ja nicht nur in Deutschland. Aber was auch wirklich sehr besonders ist an Deutschland, ist das Feiern von saisonalem Obst und Gemüse. Es gibt eine Spargelzeit, es gibt eine Kürbiszeit, es gibt eine Rhabarberzeit. So, und halt auch entsprechende Feierlichkeiten und entsprechende Zusammenkünfte. Und das kennt man so in Amerika nicht. Also da gibt's halt alles immer überall. So, und dass das in dieser Art und Weise zelebriert wird, das finden die skurril bis hin zu liebenswürdig. Und wenn man erstmal mit diesen Augen halt auf Deutschland schaut und auf die eigene Tradition, merkt man so, ja stimmt, das ist eigentlich was Besonderes und auch eigentlich was ganz schön Cooles.
0: Und im Mittelpunkt dein Song Barbaras Rhabarberbar.
1: Ja.
0: Wir wollen mal kurz reinhören.
3: Es war einmal in einem kleinen Städtchen, da lebte ein Mädchen namens Barbara. Und diese Barbara war im ganzen Land für ihren abartig guten Rhabarberkuchen bekannt. Ja, man konnte sagen, dass Barbaras Rhabarberkuchen ohne Wenn und Aber gar eine geradezu magische Erfahrung war. Abracadabra, ja, dieser Kuchen

0: erfahren. Und da sie fortan jeden Tag bei Barbara waren, nannte man sie bald die Rhabarber-Barbaren.
1: Wie geht's dir, wenn du dich da hörst? Magst du es noch?
2: Ich mag das total gerne, ja. Also ich liebe den Song. Ich singe ihn ja auch nicht alleine, wie man dann noch gehört hat, ja. Ist mein Freund und Kollege Marty Fischer, mit dem ich das Lied zusammen realisiert habe. Und er basiert tatsächlich auf einem Zungenbrecher, den ich so im Netz vorgefunden habe.
1: Hast du eine Ahnung davon gehabt, wie viral das gehen würde, ja auch in Verbindung mit diesem Tanz?
2: Also nein, also schon
1: TikTok
2: gar nicht, dass
1: ist
2: ich...
1: Das, ja, das war ja gigantisch.
2: Riesig, es ist unglaublich. Millionen.
1: Immer noch?
2: Ja, ja, also es ist Wahnsinn. Das hätte ich nie für möglich gehalten, zumal gar nicht, dass es eben den deutschen Sprachraum verlässt und eben halt auch in der Lage ist, Menschen in anderen Ländern zu begeistern.
1: In wie vielen Sprachen gibt es inzwischen?
2: Oh, ich habe irgendwann aufgehört zu zählen. Also es haben wahnsinnig viele Leute das übersetzt und auch richtig toll.
1: Eine sehr lustige Version auf Holländisch, auf Niederländisch.

0: Yes.
1: Also wer das noch nicht gesehen hat, gehört haben es, glaube ich, wirklich die allermeisten. Man muss sich das mal angucken, auch in Verbindung mit diesem Tanz dazu. Bist du selber auch so ein begnadeter Tänzer? Kannst du diesen Tanz?
0: Wir haben uns den drauf geschafft, ja. Martin und ich. Also als Gag, um selber halt auch nochmal ein Video zu machen, wie wir das tanzen. Und so schloss sich ja ein Kreis. Und das haben die Leute extrem abgefeiert. Also wer da alles drauf reagiert hat, also da ist wirklich kurz mal das Internet explodiert. Das war wirklich unfassbar.
1: Hast du irgendeine Erklärung dafür, warum das so ein weltweites Phänomen geworden ist?
0: Ja, also man sieht uns, man merkt uns die Freude an, die wir an der Sache haben. Nicht nur am Tanz, sondern eben halt auch am Text, den zu performen. Und diese Freude überträgt sich, auch ohne dass man die Worte versteht, die wir sagen. Das ist ja das Tolle an der Musik als solcher, dass sie einfach universell von allen Menschen auf der ganzen Welt verstanden wird. Also dass sie eine Sprache ist, die wir alle sprechen und uns total verbindet. Also als Menschheit über Kontinente, über Sprach- und Kulturgrenzen hinweg. Und das zeigt dieser Song halt total eindrucksvoll.
1: Du bist ja dadurch auch sowas wie ein neuer Botschafter des deutschen Humors geworden.
0: Ohne dass ich das beabsichtigt hätte.
1: Was die Amis sehr überrascht hat und was ihnen richtig gut gefällt.
0: Ja, also wir widerlegen halt die gängigen Vorurteile, die man gegenüber Deutschland und den Deutschen hegen kann. Das ist dieses humorlose Volk, was diese Sprache spricht, die total komisch klingt. Und das hat viele Leute, glaube ich, sehr, sehr positiv überrascht.
1: Wie hat sich dein Leben dadurch verändert?
0: Ich werde in anderen Ländern auf der Straße erkannt. Das hat sich verändert. Ich war vor 2 Jahren, also auf dem Höhepunkt des Erfolges dieses Liedes, in Norditalien unterwegs mit meinem Sohn und wir waren einen Tag in Venedig und waren da essen in einem Restaurant und dann sprach mich der venezianische Kellner an und sagte, ah, meine Frau ist ein ganz großer Fan, können wir vielleicht kurz ein Foto machen? Und dann sprach mich auch die asiatische Touristin vom Nachbartisch an und sagte, das wollte ich Sie auch schon fragen, ich habe mich nur nicht getraut.
1: Komisches Gefühl, oder?
0: Ja, Weltstar auf einmal.
1: Ja, Weltstar für deinen Sohn, der wahrscheinlich, oh, mein Papa. Ja.
0: Ich bin halt bei seinen Mitschülern der große Held, denn dieser Barbara-Tanz, den sich ja 2 australische Musical-Studentinnen ausgedacht haben, der wurde von Fortnite als sogenanntes Emote übernommen. Also Fortnite, das Spiel, was alle Kinder spielen. Und als halt Epic Games er angefragt hat, ob sie den benutzen dürfen und dann klar war, okay, der taucht im erfolgreichsten, ich glaube, es ist das erfolgreichste Computerspiel aller Zeiten, weil einfach alle Kinder da spielen, der taucht da drin auf. Das war natürlich ein tierischer Ritterschlag, vor allem bei den Mitschülern meines Sohnes. Die fanden das so krass. Also bei einem Schulfest haben die mir das auch gesagt. Ey, wir wollten dir nur mal sagen, hier mit Fortnite, das finden wir total krass.
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0: Ryan Adams und Mel C, When You're Gone, hier auf Bayern 1. Und mein Gast heute hat ein weltweites Phänomen ausgelöst. Bodo Wartke und sein Barbaras Rhabarberbar. Ich hoffe sehr, Bodo, du bist damit mit diesem Riesenerfolg steinreich geworden.
1: Naja, ich würde viel Geld damit verdienen, wenn ich mich dazu hätte hinreißen lassen, Werbung zu machen. Also auf dem Zenit des Erfolges sind natürlich viele auf uns zugekommen und haben gefragt, ey, können wir unser Produkt mit euch bewerben? Würdet ihr das machen?
0: Zum Beispiel?
1: Möchte ich jetzt nicht sagen. Aber also Leute, wo man denkt, ach guck. So. Die natürlich auch mit Rhabarber was anfangen können.
0: Und wieso hast du das alles abgelehnt?
1: Weil ich Werbung blöd finde.
0: Wow, so konsequent bist du.
1: Ja, ich finde, Werbung nervt unfassbar.
0: Aber da gab es ja sicherlich 3,80 Mark dafür oder hätte es dafür gegeben.
1: Ja, und es fühlt sich sehr, sehr gut an, meine Integrität wahren zu können.
0: Mal gespannt, wie du in 20 Jahren drüber denkst.
1: Ja, mal sehen.
0: Dann sagen wir jetzt alle Ja zum 15. Oktober im Zirkus Krone.
1: Bitte.
0: Weil wir haben ja gelernt, du brauchst das Geld.
1: Genau. Damit ich nicht irgendwann Werbung machen
0: muss. Und deinem Sohn erklären musst, warum du damals zu all den Großen Nein gesagt hast.
1: Ja.
0: Weißt du, an wen du mich manchmal erinnerst, wenn man jetzt die Augen schließt und dir nur zuhört? Ich weiß nicht, ob du das schon mal gehört hast.
1: Na, sag.
0: Jan-Josef Liefers.
1: Ach was, echt? Die Frage ist, ob ihm das auch gesagt wird.
0: Ja. Wahrscheinlich kriegt er das ganz oft zu hören.
1: Ja.
0: Und stell dir, du hörst dich an wie Bodo Wartke.
1: Und er so, wer?
0: Ja. Ich habe für dich einen Lebenslauf geschrieben.
1: Aha.
0: Das mache ich für jeden Gast. Das ist natürlich auch für dich versucht. Den gebe ich dir.
1: Danke.
0: Du kennst ihn nicht. Lies ihn bitte so vor und sag mir dann danach, ob du dich getroffen fühlst oder ob man den zerreißen muss, weil da so viel Quatsch drin steht.
1: Ja. Ich heiße Bodo Wartke und bin ein taktvoller, Ich heiße Bodo Wartke und bin ein taktvoll musikalischer Wortschatzsucher. Das ist gut, das gefällt mir. Mit einem Zungenbrecher bin ich als Künstler weltberühmt geworden. Vielseitig bin ich, rappe ich auch übers Grundgesetz, singe über Populisten und hole klassische Dramen in gut verdaulichen Häppchen in die Neuzeit. Mein Auftrag ist es, Brücken zu bauen zwischen E und U. Geprägt haben mich meine vaterlose Kindheit, eine reimfreudige Patentante und der Wille und die Ausdauer, meinen eigenen Weg zu gehen. Ich habe keine Angst davor, Fehler zu machen und wer mich in eine Schublade stecken will, braucht eine ganze Kommode. Das kann man so stehen lassen.
0: Gut. Worüber möchtest du sofort sprechen? Was bedarf der Erklärung aus diesem kleinen Lebenslauf? Passt in keine Schublade?
1: Ja, also es gibt ja in Deutschland das Bedürfnis, Entertainment einzuordnen. Also zu sagen, das ist Kabarett oder das ist Comedy. Oder das ist E-Musik und das ist U-Musik. Und also für mich verläuft da keine Grenze zwischen ernsthafter Musik und Unterhaltungsmusik. Also das schließt sich ja nicht gegenseitig aus. Und ich finde gerade spannend, wenn es das nicht tut. Also ich tänzel gerne auf vermeintlichen Genregrenzen beziehungsweise verwische sie. Und gerade mit den Theaterstücken, die du hier auch nennst.
0: Antigone.
1: Antigone und König Ödipus, genau. Also König Ödipus ist ja quasi das Prequel zu Antigone. Und ich erzähle beide antike Dramen komplett nach auf der Bühne in meinen eigenen Worten, in zeitgemäßer Sprache, in lustig und in Reimform mit viel Musik. Und spiele bei König Ödipus alle Rollen selber, das sind 14 insgesamt. Und bei Antigone sind es 23 Rollen und die teile ich mir mit meiner Bühnen- und Duettpartnerin Melanie Hart.
0: Und danach fragst du dich, wer bin ich und wenn ja, wie viele?
1: Ja, aber das Interessante ist, dass das Publikum danach wirklich die Stücke geschnallt hat. Also, dass die danach wirklich wissen, worum geht's hier. Und beide Stücke sind ja 2500 Jahre alt, aber unfassbar aktuell. Also da geht's wirklich um was. Also was uns heute mehr betrifft denn je. So, also in Antigone geht es um nichts Geringeres als das Verständnis von Demokratie. So, und man merkt es richtig, wie die Leute, wie beteiligt die sind. Also wie die jedes Wort aufsaugen und auch mit Zwischenapplaus das kommentieren. Das ist wirklich krass.
0: Wie funktioniert das in deinem Kopf in der Vorbereitung, wenn du schreibst? Wie entstehen diese Reime?
1: Ja, also der Zufall ist ein mächtiger Weggefährte. Viele Reime, die ich finde, habe ich gar nicht gesucht, sondern sie begegnen mir zufällig, während ich mit was anderem beschäftigt bin. Oder
0: kannst du ein Beispiel nennen?
1: Ich habe vor gar nicht allzu langer Zeit auch ein Zungenbrecher-eskes Gedicht veröffentlicht über den Kuckuck und den Hai. Das basiert auf einem bekannten Witz. Sitzt ein Kuckuck auf dem Baum, kommt ein Hai vorbei, sagt der Hai Kuckuck und der Kuckuck Hai. Und den habe ich fortgesponnen, genauso wie ich das mit den Zungenbrechern auch gemacht habe. Und im zweiten Teil dieses Gedichtes, den ich neulich schrieb, besucht der Kuckuck den Hai in seiner Heimat Uruguay und wird halt eingeführt in die High Society. Und der Kuckuck stellt ihm seine Familie vor, seinen Sohn Heiko, der kommt bald auf die Highschool, und seine Frau Heidi. Und eine Zeile, ich weiß noch, ich saß in Linz morgens im Hotel und schrieb daran, eine Zeile ist: Danach treffen sie noch eine, wie bei einer heiteren Weiher, noch eine ganze breite Reihe weiterer Haie. Und auf diese Zeile bin ich zufällig gekommen. Aber wenn ich solche Reime finde, kaum etwas macht mich glücklicher als das.
0: Wenn man dich dabei beobachten könnte, du sitzt in einem Café und es fällt dir so ein Reim ein, hast du dann ein glückliches Lächeln auf
1: dem Gesicht. Ja, aber total, ja. Kann auch sein, dass ich aufspringe.
0: Kommt auch vor, dass du dich über dich selber total kaputt lachst?
1: Mir geht's, ich bin ja mein eigenes Publikum in dem Moment. Also mir geht es so, in diesem Moment, wo mir das einfällt, genauso wie dem Publikum in dem Moment, wo es das erste Mal hört. Also einfach das Gelächter und die Begeisterung ist genau die gleiche.
0: Es wäre doch mal spannend, das mal untersuchen zu lassen, was da bei dir anders geschaltet ist als bei uns anderen.
1: Ja, ich habe eine Theorie, weil ich das natürlich oft gefragt würde, wie kriegst du das hin? Solche Sachen zu schreiben, dass die sich am Ende alle auch noch reimen. Und die Antwort lautet, ich halte für möglich, dass das geht.
0: Denn du vertraust darauf?
1: Ich vertraue der deutschen Sprache. Sie ist so reichhaltig und so variantenreich, dass sie mich noch nie im Stich gelassen hat. Du kannst alles mit ihr glasklar auf den Punkt bringen, so dass es sich auch noch richtig gut reimt.
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1: Wir haben es 8:03 der Bayern 1 Verkehrsservice mit minutengenauer Stauzeitmessung und der A7 Würzburg Richtung Ulm. Die ist zwischen Gollhofen und Uffenheim-Langensteinach immer noch gesperrt. Da steht ein kaputter LKW rum, eine örtliche Umleitung ist eingerichtet. Dann die A8 München Richtung Salzburg zwischen Achenmühle und Fraßdorf, nochmal ein kaputter PKW. Und dann die A8 Salzburg Richtung München zwischen Fraßdorf und Rosenheim. 7 Kilometer Stau wegen Bauarbeiten, da ist auch nur eine Spur frei und da dauert 27 Minuten länger. Das war's, allen, die unterwegs sind, eine gute Fahrt.
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1: Und Bodo ist ja weltberühmt geworden, so kann man das, glaube ich, schon sagen, mit seinem Barbaras Rhabarberbar. Ein weltweites Phänomen. Und Schuld, habe ich in der Vorbereitung gelesen, an der ganzen Reimerei, Bodo, ist diese ominöse Patentante von dir.
3: Genau.
1: Die selber gerne gereimt hat.
3: Ja, und das auch richtig gut konnte. Die hat mir immer Briefe zu Weihnachten und zu Ostern und zum Geburtstag und so in Gedichtform geschrieben und auch richtig raffiniert. Und dem habe ich als kleiner Junge halt nacheifern wollen und habe ihr dann auch in Gedichtform geantwortet. Und weiß noch, ich habe so früher Gedichte geschrieben, wo mir dann, also mir fiel auf Christbaumständer nur der Reim ein Love Me Tender. Und dann ist natürlich die Frage, wie kommst du von einem zum anderen? Und habe dann halt so ewig lange Zeilen geschrieben. Und versucht hat von Christbaumständer zu Love Me Tender, so ist mir aber gelungen.
1: Wie alt warst du da, als das losging?
3: 8, 7, 9, so.
1: War das in gewisser Weise, ich will jetzt überhaupt nicht Hobbypsychologe spielen, aber so eine Flucht in eine heile Welt, in der du alles selbst bestimmen konntest, weil bei dir zu Hause es ja alles nicht so zuckerschleckenmäßig war?
3: Ja, ich bin in schwierigen Verhältnissen aufgewachsen. Also meine Eltern haben sich früh getrennt, sind nicht cool miteinander umgegangen. Also,
1: du hast gesagt, die waren bis auf den Tod verfeindet.
3: Ja.
1: Das ist eine krasse Aussage.
3: Ja. Die haben sich gehasst. Also ich meine, ich bin bei meiner Mutter aufgewachsen nach der Trennung meiner Eltern und war halt so sehr indoktriniert durch meine Mutter, dass ich von meinem Vater lange nichts wissen wollte und dachte, der sei böse und allein schuld an der Trennung meiner Eltern. Bis ich halt alt genug wurde, um das mal in Frage zu stellen, und dafür musste ich 23 werden. Und habe mich dann mit meinem Vater bewusst getroffen und verabredet in Hamburg und habe ihn gefragt, sag mal hier, meine Mutter hat dies und jenes über dich erzählt, die hat mir erzählt, du habest dies und jenes gesagt, stimmt das? Und er hat sich dem gestellt und hat gesagt, ja, das habe ich gesagt damals, das tut mir auch leid. Und dann ergänzte er aber, vorher hat deine Mutter allerdings dies und jenes zu mir gesagt. Und das war der Teil, den mir meine Mutter verschwiegen hatte. Und das war halt zum Teil noch viel, viel krasser. Da hat sie mich einfach angelogen.
1: Was, darf ich dich fragen, was das mit dir gemacht hat, als du dann die andere Seite gehört hast?
3: Es ist witzigerweise etwas passiert, was mir mein bester Freund erzählt hat, woran ich mich nicht mehr erinnern kann. Aber es war wohl so, dass ich mit ihm in Tränen aufgelöst halt gesprochen habe und gesagt habe, mein Vater ist gar kein Monster. Also ist gar nicht der, als meine Mutter ihn immer hingestellt hat. Ich habe mir halt meinen Vater zurückerobert. Also ich habe dann wirklich regen Kontakt zu ihm gehalten.
1: Du hast ihn auch gepflegt zum Teil während Corona.
3: Richtig, genau. Zu der Zeit hatte mein Vater halt schon eine Lungenkrebsdiagnose. Und dann war niemand da, der sich um ihn gekümmert hat. Und ich habe halt frei heraus angeboten, soll ich kommen? Ich habe Zeit. Na, ich kann gerade nicht auftreten, Corona. Und dann hat er gesagt, ja. Und mein Vater war keiner, der jemanden um etwas gebeten hätte. Und ich war total froh, dass dann machen zu können. Corona sei Dank hatte ich die Zeit, wirklich Monate mit meinem Vater zu verbringen und mich um ihn zu kümmern, also für ihn zu kochen und vor allem so ein bisschen gemeinsames Leben nachzuholen, also meinen Vater zu erleben. Also wir waren so eine Jungs-WG im Grunde und auch zu verstehen, wie der drauf ist.
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0: Adele, James Bond Musik, Skyfall hier auf Bayern 1 an diesem Montagabend. Die blaue Couch mit einem echten Wortakrobaten, Udo Wartke, Musikkabarettist, sehr, sehr erfolgreich. Und trotzdem gibt es auch in seinem Leben offenbar Baustellen, die er zu bewältigen hatte, mit denen er sich beschäftigen musste. Wir haben über dein schwieriges Verhältnis mit deinen Eltern gesprochen. Mit dem Papa hast du am Schluss noch Zeit verbringen können, am Schluss deines Lebens mit der Mutter. Ist vieles unausgesprochen geblieben. Wie guckst du heute drauf zurück auf diese beiden und sie leben ja nun nicht mehr?
1: Ich hätte mir natürlich gewünscht, das wäre zu klären gewesen mit meinen Eltern noch zu deren Lebzeiten. Und es reibt einen auf, dieser Kampf gegen Windmühlen. Also seit Jahrzehnten, das macht dich so fertig, dass dir das nicht gelingt, ja, diesen Kampf zu gewinnen. Aber vielleicht findest du dann Frieden, wenn du den Kampf gar nicht mehr führst.
0: Und den kannst du nicht mehr führen, wenn sie nicht mehr da sind.
1: Genau. Und deswegen hat sich natürlich neben aller Trauer, dass meine Eltern so waren, wie sie waren und also ihre Dämonen nicht bezwingen konnten, neben dem stellt sich halt auch diese Erleichterung ein, ich muss diesen Kampf nicht mehr führen.
0: War der Tod deiner kleinen Schwester, die ja nur einen Monat alt geworden ist, damals, da warst du 3 oder 3,5, war das der Auslöser für diese Feindschaft zwischen deinen Eltern?
1: Nein, aber das hat der Beziehung wahrscheinlich so den Sargnagel versetzt. Die haben halt auch gehofft, Kinder und eine vermeintlich intakte Familie würde sie wieder mehr zueinander bringen. Aber meine Tante hat es mal sehr gut auf den Punkt gebracht. Meine Eltern haben sich halt beide etwas voneinander gewünscht, was sie sich gegenseitig nicht geben konnten.
0: Das ist etwas, was in vielen Beziehungen Ehen so ist und was eine große Krux ist. Du hast ja ganz lange auch gesagt, dass du ein Einzelkind bist.
1: Ja.
0: Und hast dann ja auch ein Lied geschrieben über sie, über Christine.
1: Ja, also diese Erkenntnis war erstmal so frappierend. Da hat mich jemand anderes drauf gestoßen, der wusste, dass ich eine Schwester habe. Der hat auch gesagt, stimmt doch gar nicht, du bist doch gar kein Einzelkind. Und obwohl ich meine Schwester nie kennengelernt habe, hat diese Erkenntnis dazu geführt, dass ich mich nicht mehr so einsam gefühlt habe. Und seitdem beantworte ich die Frage auch anders. Wenn mich jemand fragt, ob ich Geschwister habe, sage ich nicht, nein, ich bin Einzelkind, sondern ich sage, ich habe keine lebenden Geschwister.
0: Die letzte Zeile, ich habe eine Schwester, die ist zwar nicht mehr hier, aber sie ist da.
1: Genau.
0: Das ist wunderschön.
1: Danke. Also das ist auch die gefühlte Realität seitdem, dass ich ihr diesen Platz gebe und dass das wirksam ist. Und es gab diesen einen Moment, wo meine Mutter mich in Berlin besucht hat und wir in einem Café am Gendarmenmarkt saßen, wie man das mit den Eltern macht, wenn sie zu Besuch kommen in Berlin. Und da tranken wir einen Kaffee und da übermannte mich das erste Mal die Trauer über meine Schwester, sodass ich da im Café saß und am Heulen war und das erste Mal selbst um meine Schwester trauern konnte und nicht in der Rolle war, meine Mutter trösten zu müssen, früher als kleiner Junge, als sie um meine Schwester getrauert hat.
0: Das sind Momente, die neben aller Tragik natürlich auch eine große Qualität haben, dich zu befreien.
1: Ja, also die Realität zu sehen und anzuerkennen, so wie sie ist und so wie sie war.
0: Es gibt ja dieses Klischee, Kunst und gerade Komik, die kommen oder große Kunst und große Komik können nur aus der Tragik kommen. Wie prägend waren denn diese Katastrophen, diese schwierigen Umstände deiner Kindheit für dich als Künstler? Wärst du der Künstler, der du heute bist, wenn alles glatt gelaufen wäre?
1: Nein. Vermutlich nicht. Also Dinge künstlerisch zu sublimieren ist ja auch eine Coping-Strategie, also mit den Dingen irgendwie klarzukommen. Und da bin ich ganz froh, dass ich die Musik für mich entdeckt habe und nicht den Alkohol zum Beispiel. Ich habe mal gelesen, dass Leute, die in ähnlichen Familienkonstellationen aufwachsen wie ich, wie das bei mir der Fall war, deutlich gefährdeter sind, drogensüchtig oder...
0: Warst du mal gefährdet?
1: Nie,
0: zum Glück. Also bist du jemand, der zu so Exzessen neigt?
1: Nee, also ich bin nicht substanzaffin, gar nicht.
0: Nee?
1: Zum Glück nicht.
0: Neigst auch nicht zu extrem?
1: Ja, ab wann ist man extrem? Also ich bin, wenn ich an einer Sache dran bin, an einem neuen Lied, bin ich halt wirklich auch so maximal fokussiert. So, da gibt's dann nichts Wichtigeres, als irgendwie diesen Reim noch zu finden. So Nahrungsaufnahme, Schlaf, egal. Aber es ist halt auch ein sehr euphorischer Zustand. Also in dem Moment, wo ich halt merke, Kunst will sich ereignen, die will sich jetzt manifestieren und hat mich dafür ausgesucht, dann muss ich ran.
0: Siehst du das so, die Kunst hat dich ausgesucht, weil ich ja diesen Willen und diese Ausdauer reingeschrieben habe in deinen Lebenslauf? Das gehört ja dazu, Talent allein reicht ja nicht, sondern man muss es ja wirklich unbedingt wollen. Es muss ja eine Leidenschaft dahinter stecken.
1: Ja, es hat mehr was mit Anvertrauen zu tun. Also ich bin kein esoterischer Mensch, aber in dem Kontext erlebe ich das so. Also... ich habe mal gelesen, eine Anekdote von der Autorin, ich habe ihren Namen vergessen, die Eat, Pray, Love geschrieben hat, was ja auch verfilmt wurde. Die soll eine komplette Romanidee in der Schreibtischschublade gehabt haben und hatte aber keine Zeit, das irgendwie fertigzustellen und sich dem weiter zu widmen. Sie hat es auf Eis gelegt. Und dann kommt ihr Jahre später ein Buch in die Finger mit genau dieser Idee. Und sie hat sich erst gewundert, nanu, da hat jemand meine Idee fertig geschrieben zu einem Buch. Wie kann das sein? Ich habe meine Idee nie jemandem mitgeteilt. Die liegt bei mir in der Schreibtischschublade. Außer mir weiß niemand was davon. Das kann also nicht sein, dass von mir abgeschrieben wurde. Und deswegen kam sie zu folgender These. Die Kunst will sich ereignen und sucht sich die Leute, die gerade auf Empfang sind. Wenn der eine gerade keine Zeit hat, geht sie zum anderen. Und so erlebe ich das. Das ist die gefühlte Realität. Also die Kunst will raus. Und es hat auch keinen Sinn, sie zu erzwingen. Ich habe auch ganz häufig keine Ideen. Und dann auf Teufel komm raus, mir da was aus den Fingern zu sorgen, das hat keinen Sinn. Das macht erstens keinen Spaß und führt meistens zu nichts. Aber wenn die Kunst raus will, wenn die Ideen kommen, dann kommen sie in Rudeln und Scharen und haben noch Freunde und Verwandte mit dabei. So, und ich sag dann, alright, ich zu Diensten, ich schreibe das jetzt auf.
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0: Harpo ist es, ein Movie-Star hier auf Bayern 1 an diesem Montagabend. Die blaue Couch mit dem Musikkabarettisten Bodo Wartke. Du hast gerade gesagt, Bodo, du verlierst dich manchmal im Reimen, im Liederschreiben. Wie kommt das denn bei deiner Familie? Wie kommt es bei denen an?
1: Ja, also mit meinem Sohn zum Beispiel ist das so, Papa, reimst du schon wieder? Ja, Entschuldigung. Also der kriegt das natürlich auch.
0: Reimt der auch?
1: Der macht das auch, ja, der freestylt. Total krass. Und hat er uns auch gar nicht erzählt, als er noch im Kindergarten war, hat er so mit meinem Handy Videos von sich aufgenommen, wie er so Freestyle rappt. Und dann sitzt er da
0: im
1: so.
0: Im Kindergarten?
1: Ja, im Kindergarten. Dann sitzt er da so, also in seinem Kinderzimmer. Ey, wenn die Sonne schönt, finde ich das voll schön. Und dann gehe ich raus mit meinem Freund Baran. Und rappt dann da so ein Zeug. Und ich habe das zufällig auf meinem Handy. Und hab das so Jenna gezeigt. Guck mal hier, unser Kind.
0: Guck mal, unser Kind, ein Genie.
1: Ja, was macht er? Also, aber auch die Selbstverständlichkeit. Mhm. So, und also der Flow.
0: Woher kommt's ja?
1: Ja, also ich bin jetzt eben keiner, der sagt, mein Sohn soll bitte genau das machen, was ich auch mache, sondern wenn er Bock hat, dann gerne.
0: So. Aber du fändest es nicht schlimm?
1: Die Instrumente stehen
0: rum. Die Einsamkeit des Künstlers und so.
1: Ach naja, also ich höre ja von vielen Leuten, die sagen, oh ja, ich habe früher auch Klavier gespielt, weil meine Eltern das wollten und ich habe das dann aufgegeben, weil, also... Ja, weil ich mich so genötigt gefühlt habe, da das erfüllen zu müssen. Und ich glaube, also man sollte die Kinder nicht an Instrument zwingen. Also das sollte aus denen selber kommen, wenn die da Bock drauf haben. Und man kann ihnen natürlich viel anbieten, aber wenn die das nicht wollen. Und vielleicht ist es auch nicht seins. Also vielleicht, also ich wünsche meinem Kind und allen Kindern, allen Menschen, dass sie was finden, wofür sie brennen.
0: Und dass sie vielleicht nicht so dafür kämpfen müssen wie du, um das durchzusetzen. Und vielleicht Eltern, die früher erkennen, dass das der passende Weg, der richtige Weg war.
1: Ja, aber vielleicht habe ich ähnlich durch diese Hindernisse oder durch dieses Handicap auch erst den Biss entwickelt, es wirklich machen zu wollen. Also das kann auch sein.
0: Ich meine, zeig's euch.
1: Ja, also ich habe ja auch ein Klavier. Meine Mutter hat mir ja ein Klavier gekauft. Ne? Also das Instrument, das war ja da, das hat sie mir besorgt. Allerdings unter der Maßgabe, dass der Junge bitte klassisch Klavier spielt. So. Und dass ich dann meine eigene...
0: Eine einzige Enttäuschung.
1: So, genau.
0: Der ganze Bodo.
1: Und ich meine, das mache ich ja bis heute. Also ich spiele ja auch in meinen Programmen klassische Musik, aber dann zum Beispiel mit einem Text. Ich habe die Mondscheinsonate betextet und erzähle was über die Entstehungsgeschichte des Mondes, die total spannend ist. So, oder ich singe für Elise oder habe die komplette Zauberflöte neu betextet. Also ich eigne mir die klassische Musik an, letztendlich kulturelle Aneignung, und mache daraus was Eigenes. Aber etwas, was viele Leute anscheinend toll finden. Und zwar solche Leute, die normalerweise nie einen Fuß in ein Theater setzen würden und sich eine klassische König-Ödipus-Inszenierung angucken würden und auch nie den Fuß in eine Oper setzen würden. Und ich mache eben Hochkultur massentauglich.
0: Du bist der Brückenbauer zwischen U und E. Und wir alle können uns davon überzeugen, unter anderem am 15. Oktober im Zirkus Krone in München.
1: Ja.
0: Und im Februar 27 bist du auch unterwegs bei uns in Bayern. Weil ich habe es mir sogar aufgeschrieben. In Regensburg, Gersthofen, Rosenheim, Bayreuth, Bamberg. Kann man alles gucken auf deiner Website.
1: Genau, da spiele ich mein vorletztes Programm, Was wenn doch, bevor es feierlich in den Ruhestand verabschiedet wird. Und ich empfehle jedem, sich das auch nochmal anzuschauen. Da ist nämlich meine Duettpartnerin Melanie Haupt mit dabei. Und alleine sie lohnt den Besuch. Sie ist die witzigste Frau, die ich kenne. Also wir beide werden häufig verglichen mit Loriot und Evelyn Hamann. Und der Humor von Melanie ist wirklich köstlich. Also
0: Bescheidenheit ist eine Zier, doch weiter kommt man ohne ihr.
1: Also das liegt natürlich
0: ich
1: immer...
0: Ich meine, der Vergleich mit Evelyn Hamann und Loriot
1: ist
0: natürlich...
1: Ist ein
0: also mehr
1: Vergleich.
0: Geht nicht.
1: Ja, stimmt. Ich hätte den Vergleich selber so auch nicht bemüht, aber es adelt uns natürlich extrem, dass Leute das...
0: Jetzt bin ich noch gespannter.
1: Ja, bitte sei dabei.
0: Februar 27 und am 15. Oktober im Zirkus Krone. Bodo Wartke, vielen herzlichen Dank.
1: Sehr gerne.
0: Hat mir großen Spaß gemacht. Wünsche dir alles Gute, bleib gesund.
1: Danke.
0: Und bis ganz bald.
1: Hoffentlich.
0: 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Viel Spaß damit, viel Spaß auch jetzt mit Björn Strössner. Und morgen 19 Uhr gibt es eine neue blaue Couch. Nur hier bei uns auf Bayern 1 und hier ist der Boss mit Mike.

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2: Um 20 Uhr mit Veit Schmelter. Gibt es im Nahverkehr der Bahn in Bayern ab 2028 weniger Angebote? In den vergangenen Monaten hatte dies für Befürchtungen gesorgt. Jetzt aber ist klar, es werden keine Verbindungen gestrichen. Im Gegenteil. Einzelheiten von Susan Falkenstein.
3: Es soll sogar deutlich mehr Verbindungen geben als ursprünglich angekündigt, heißt es in einer Mitteilung der Bundesnetzagentur. Aufatmen dürfen vor allem die Passagiere, die täglich die Strecke zwischen München und Augsburg nutzen. Dort sollen ab dem übernächsten Jahr eigentlich 12 Regionalzüge pro Tag wegfallen. Nach Angaben des Bayerischen Verkehrsministeriums verfolgt die Bahn diese Pläne aber nun nicht mehr. Die Grünen im Bayerischen Landtag betonten, dass neben dem Engagement von Politikern auch eine Petition mit mehr als 5000 Unterschriften die Bahn zum Umdenken bewogen habe.
2: Bärbel Baas gibt aus persönlichen Gründen ihre Ämter in der Politik auf. In einem Schreiben erklärt sie ihren Verzicht auf das Amt der Bundesarbeits- und Sozialministerin sowie den Posten der SPD-Co-Chefin. Nach dem Tod ihrer Stieftochter habe sie festgestellt, dass sie Zeit brauche, um die Trauer zu verarbeiten, schrieb Baas. Morgen soll ihr Nachfolger Alexander Schweizer als neuer Arbeitsminister ernannt werden. Eigentlich war es schon im Koalitionsvertrag der Bundesregierung vereinbart. Die Stromsteuer soll für alle auf das europäische Mindestmaß sinken. Doch Verbraucher waren davon zunächst ausgenommen. Jetzt will die CDU diese Maßnahme umsetzen. Das kündigte Parteichef Merz nach der Klausur des Präsidiums in Berlin an. Wann genau ist aber unklar. Laut Merz sollen Spielräume im Haushalt zur Absenkung der Stromsteuer für alle genutzt werden. Finanzminister Klingbeil äußerte derweil Zweifel, ob die Maßnahme so wirklich finanzierbar ist. Die Stadtverwaltung im oberbayerischen Eichstätt ist Opfer eines Cyberangriffs geworden. Das hat eine Sprecherin bestätigt. Genaue Hintergründe sind noch unklar. Ob Daten im Rahmen des Hackerangriffs abgeflossen sind, sei derzeit Teil der Ermittlungen. Vorsorglich habe man den Großteil der EDV-Systeme außer Betrieb genommen. Das Eichstätter Rathaus mit seinen Außenstellen ist bis auf Weiteres geschlossen und auch per Mail nicht erreichbar. Bereits vereinbarte Termine im Rathaus entfallen bis auf Weiteres. Eine Notfallhotline ist eingerichtet. Wintersportfans dürfte diese Nachricht wohl nicht groß überraschen. Auch in dieser Saison steigen die Preise in vielen Skigebieten in den Alpen an. Auch in Bayern werden die Ticketpreise erhöht. Am Spitzingsee, am Sudelfeld und am Brauneck werden die Tageskarten für Erwachsene jeweils 2 Euro teurer, sind aber mit etwas mehr als 50 Euro noch vergleichsweise günstig. In Garmisch-Classic und an der Zugspitze fällt der Anstieg deutlicher aus. Hier kostet ein Tag auf der Piste schon mehr als 70 Euro. Die Zeit, es ist gleich 20.03 Uhr.
4: 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Heute Nacht klar und recht kalt, in den Morgenstunden neblig bei minus 3 bis plus 5 Grad. Vorsicht, das kann dann teilweise glatt sein. Morgen wird es erstmal sonnig, aber dann ziehen von Baden-Württemberg her dichte Wolkenfelder ran. Ab Nachmittag und Abend regnet es dann von Unterfranken bis nach Schwaben, 11 bis 18 Grad maximal. Mittwoch umgekehrt, da haben die Regenwolken in Südbayern noch was zu erledigen. Dann arbeitet sich immer mehr die Sonne raus, ab Donnerstag trocken. Teilweise bleibt es neblig trüb, teilweise ist es sehr sonnig. Je nachdem werden es 12 bis 20 Grad. Der Bayern 1 Verkehrsservice. Wir starten auf der A7 Ulm Richtung Würzburg in Höhe Kreuzfeuchtwangen-Crailsheim. Sperre wegen Bauarbeiten. Hier gibt's eine Umleitung. Die A7 Würzburg Richtung Ulm ist zwischen Gollhofen und Uffenheim-Langensteinach gesperrt. Hier steht ein kaputter LKW. Hier wurde auch eine Umleitung für Sie eingerichtet. A8 Salzburg Richtung München zwischen Fraßdorf und Rosenheim. 6 Kilometer Stau und stockend wegen Bauarbeiten. Hier ist nur eine Spur frei. Sie brauchen hier 15 Minuten länger als normal. Noch auf die EB8 Neustadt an der Aisch Richtung Würzburg zwischen Main-Bernheim und Kitzingen steht ein kaputtes Auto. Gute und sichere Fahrt.
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4: Hallo, hoffe Sie sind gut in die neue Woche reingekommen. Sie ist herbstlich, schon noch sonnig, aber eben kühl. Hab heute im Bus jemanden so ein bisschen melancholisch sagen hören, ja, der den Sommer vermisst. Draußen sitzen ist jetzt nicht mehr drin. Da denke ich mir, hä? Draußen sitzen war noch nie drin, sonst wäre es ja drinnen sitzen. In den Bayern 1ern sind auf jeden Fall 3 Stunden lang Nummer 1 Hits nonstop drin. Der perfekte Soundtrack für im Auto, im Feierabend und in der Spätschicht. Von 80er Jahre Kuschelrock We Keep On Loving You von REO Speedwagon bis 90er Jahre Partystars vom Captain Hollywood Project. More and More.
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Nummer 1 Hit mit bayerischer Beteiligung, denn Captain Hollywood hat vor allem in Nürnberg gelebt. More and More. Der Bayern 1 Verkehrsservice. Vorsicht, es ist gefährlich auf der A7 Füssen Richtung Ulm. Zwischen Kempten-Leubers und Dietmannsried liegt ein großer Sack auf der Fahrbahn.

0: It's a Sin. Die Pet Shop Boys mit einem Soundgewitter. Das donnert ordentlich. Aber wir werden dabei nicht nass. Der Bayern 1 Verkehrsservice. Vorsicht auf der A94 Passau Richtung München. Zwischen Schwindeck und dem Rastplatz Furtholz liegen nach einem Unfall Fahrzeugteile.
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0: In dieser Show feiern wir Rekorde. Erraten Sie mal, wer hat die meisten Nummer 1-Alben in Deutschland abgeliefert? Einer, der aktuell wieder von 0 auf 1 in den deutschen Charts gesprungen ist, Peter Maffay. 22 Alben von ihm haben es ganz nach oben geschafft. Seit den 70ern hält er sich quasi in der Bundesliga der Popstars. Respekt vor dieser Lebensleistung. Denn Peter Maffay probiert auch immer wieder was Neues aus musikalisch. Er bleibt immer frisch. 1979 seine erste Nummer 1 LP Steppenwolf, dann über Tabaluga bis jetzt Nashville. Bei seinem neuen Album singt und spielt Peter Maffay mit einem jungen Kollegen zusammen, Johannes Oerding. Auch einer, der mit seinen Texten vielen aus dem Herzen spricht. Maffay und Oerding, beide haben dieselbe Lieblingsmusik. Rock'n'Roll, Rhythm and Blues, Country Rock und authentisches Songwriting. Das ist eine gute Basis für ein gemeinsames Album. Das heißt Nashville und da liegen die beiden auch gut im Trend, denn in vielen neuen Songs ist so eine Prise Country mit dabei. Also wenn Sie jetzt auf eine Halloween-Party gehen demnächst und sich als Cowboy oder Cowgirl verkleiden, machen Sie nichts falsch. Hören wir rein in das aktuelle Nummer 1 Album in Deutschland, Nashville von Maffay und Oerding. Dir gehört die Welt. 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
2: Kurz nach 8:30 der Bayern 1 Verkehrsservice mit der A7 Ulm Richtung Würzburg. In Höhe Kreuz Feuchtwangen-Crailsheim Sperre wegen Bauarbeiten. Hier gibt es eine Umleitung für Sie. Die A7 Würzburg Richtung Ulm ist zwischen Gollhofen und Uffenheim-Langensteinach gesperrt. Hier steht ein kaputter LKW. Auch hier ist eine Umleitung für Sie eingerichtet. Die A94 Passau Richtung München ist zwischen Schwindeck und dem Rastplatz Fürtholz nach einem Unfall gesperrt. Gute und sichere Fahrt.
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Ein Dream Team, Chain Reaction, da gibt's zu Diana Ross noch die Bee Gees kostenlos obendrauf. Der Bayern 1 Verkehrsservice, Vorsicht auf der B85 kam Richtung Regen zwischen Fichtach und Patersdorf, laufen nach einem Unfall Leute auf der Fahrbahn umher.

Wow, da war sie gerade mal 19, als Kate Bush uns zum ersten Mal mit diesem Lied verzaubert hat. Und sie tut es bis heute. Wuthering Heights, wirklich der absolut perfekte Soundtrack für einen Herbstabend mit Bayern 1. Es ist so ein bisschen Geister- und Gruselgeschichte, basiert auf dem Roman Sturmhöhe. Und Kate Bush singt ja auch ein bisschen so wie eine Fee, die durch den leicht nebligen Wald schwebt. Wir singen weiter, sehr hoch in den Bayern 1ern. Also wenn Sie Angst um Ihre guten Gläser haben, Obacht, weil jetzt kommt noch ein sauberer Bass dazu. Sisters, Sisters, ein Bandname, den wir am besten vor dem ersten Schluck Herbstbowle oder Volksfest 4 aussprechen. Sisters. Ja, 1A Disco-Hit, I Don't Feel Like Dancing, ist genau heute vor 20 Jahren auf Platz 1 in Deutschland gesprungen. Auch mit Hilfe von Wetten, dass. Da hatten die Sisters, Sisters nämlich einen sehr lustigen Auftritt im Oktober 2006. Auch dank der damaligen Wettkönige. Das war wirklich einer der witzigsten Momente der Show. Da konnte einer Lieder erkennen anhand der zuckenden Brustmuskeln seiner zwei Bodybuilding-Freunde. Da haben wir alle geschrien vor Lachen, so komisch sah das aus. Aber es hat wirklich geklappt und die Band Sisters Sisters fand diese Brustmuskelzucker so klasse, dass sie sich die gleich mal für ein paar Konzerte ausgeliehen hat und sie eben mit auf Tour genommen hat. Auch bei Ihnen wird jetzt der ein oder andere Muskel zucken, denn das ist schon schwer, bei dem Lied still sitzen zu bleiben. Bei mir wird sich vor allem der Kehlkopf bewegen, wenn ich jetzt laut mitsinge. Ja, auch die hohen Töne. Aber keine Angst, Mikro mache ich aus. Ich überlasse das den Profis, den Sisters Sisters auf Bayern 1.

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2: Um 21 Uhr mit Veit Schmelter. Es gibt sie noch, die guten Nachrichten von der Bahn. Entgegen früherer Befürchtungen streicht das Unternehmen ab dem Jahr 2028 keine Verbindungen im bayerischen Nahverkehr. Das betrifft vor allem die Strecke München-Augsburg. Dort sollten eigentlich täglich 12 Regionalzüge wegfallen.
3: Für viele Pendler zwischen Schwaben und der Landeshauptstadt wäre das daher eine deutliche Verschlechterung des Angebots gewesen. Doch laut Bayerischem Verkehrsministerium sind diese Pläne der Bahn vom Tisch. Ein Streichkonzert im Nahverkehr werde es nicht geben. Die Grünen im Landtag trauen dem Versprechen der Bahn allerdings noch nicht. Sie fordern das Unternehmen auf, die derzeitigen Verbindungen auch langfristig zu garantieren und noch weiter auszubauen. Ernst Weber, München.
2: Der designierte Bundesarbeitsminister Bundesarbeits- und Sozialminister Alexander Schweizer von der SPD soll morgen offiziell von Bundespräsident Steinmeier ernannt werden. Schweizer war zuletzt Ministerpräsident von Rheinland-Pfalz und wird Nachfolger von Bärbel Baas. Sie war heute sowohl als Ministerin als auch als SPD-Co-Chefin zurückgetreten. Sie begründet das mit einem Trauerfall in der Familie und mit politischen Attacken auf ihre Person.
4: Wir unterbrechen die Nachrichten für eine Geisterfahrermeldung. Achtung, auf der A93 Kiefersfelden-Rosenheim zwischen Kiefersfelden und Reichenhardt kommt Ihnen ein Geisterfahrer entgegen. Fahren Sie in beiden Richtungen äußerst vorsichtig, fahren Sie nicht nebeneinander und überholen Sie nicht. Ich wiederhole, Geisterfahrer auf der A93 Kiefersfelden-Rosenheim zwischen Kiefersfelden und Reichenhardt kommt Ihnen ein Geisterfahrer entgegen. Fahren Sie in beiden Richtungen äußerst vorsichtig, fahren Sie nicht nebeneinander und überholen Sie nicht.
2: Das selbstgesteckte Ziel einer Klimaneutralität bis zum Jahr 2045 laut einer Studie 6 Billionen Euro aufbringen. Das zeigen Berechnungen des Beratungsunternehmens Prognos, wie die Förderbank KfW mitgeteilt hat. Demnach sind von Unternehmen, Staat und privaten Haushalten pro Jahr 290 Milliarden Euro nötig. KfW-Vorstandschef Wintels sprach von einer anspruchsvollen, aber machbaren Herausforderung. Der Großteil, nämlich 45%, werde im Bereich Verkehr anfallen. Der britische Premierminister Andy Burnham hat im Parlament angekündigt, künftig enger mit der EU zusammenarbeiten zu wollen. Zuletzt hatte der Labour-Politiker immer wieder den Brexit und seine Folgen kritisiert. Konkret geht es laut Burnham dabei um Handelsvereinbarungen, eine bessere Verknüpfung der Energieversorgung und eine gemeinsame Lösung für illegale Migration. Diese Punkte sollen bei einem gemeinsamen Gipfel zwischen EU und Vereinigtem Königreich Ende November verhandelt werden. Wer Briefe verschicken will, der muss ab dem kommenden Jahr tiefer in die Tasche greifen. Die Deutsche Post erhöht das Porto und zwar so stark wie noch nie. Die Bundesnetzagentur hat heute die Erhöhung der Preise genehmigt. Der Grund dafür ist simpel. Immer mehr Schriftverkehr findet digital wie per Mail statt. Welche Briefart wie teuer wird, steht noch nicht fest. Das entscheidet die Post später selbst. Sollte die Post ihren Spielraum komplett ausschöpfen, könnte der Standardbrief künftig 1,14 Euro kosten. Die Zeit, es ist jetzt 21.03 Uhr.
4: Kompakt und zuverlässig, das Bayernwetter auf Bayern 1. Vorsicht morgen früh, das kann glatt sein. Tiefstwerte -3 bis +5 Grad. Teilweise ist es neblig. Oft kommt am Vormittag die Sonne durch den Nebel durch. 11 bis 18 Grad sind drin. Ab Nachmittag machen sich dann Wolken von Baden-Württemberg aus über Bayern breit und lassen es auch mal tröpfeln. Der Mittwoch beginnt recht grau und in Südbayern auch nass. Das macht sich aber wieder so langsam vom Acker des Regenzeugs. Die Sonne macht sich breit. Donnerstag teils blauer, teils neblig grauer Himmel. Es bleibt aber trocken und wird nochmal eine Spur wärmer. Der Bayern 1 Verkehrsservice mit der Geisterfahrermeldung für die A93 Kiefersfelden-Rosenheim. Zwischen Kiefersfelden und Reichenhardt kommt Ihnen ein Fahrzeug entgegen. Fahren Sie deshalb in beiden Richtungen äußerst vorsichtig. Fahren Sie nicht nebeneinander und überholen Sie nicht. Noch eine Gefahrenmeldung von der A93 Weiden Richtung Hof. Zwischen Mitterteich Nord und Pechbrunn liegt eine Matratze auf der Fahrbahn. Bitte Vorsicht. Die A7 Ulm Richtung Würzburg ist in Höhe Kreuz-Feuchtwangen-Crailsheim wegen Bauarbeiten gesperrt. Hier gibt es eine Umleitung für Sie. Die A7 Würzburg Richtung Ulm ist zwischen Gollhofen und Uffenheim-Langensteinach gesperrt. Hier steht ein kaputter LKW. Auch hier gibt es eine Umleitung. A94 Passau Richtung München zwischen Schwindeck und dem Rastplatz Fürtholz. Sperre nach einem Unfall. Gute und sichere Fahrt.
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4: Hallo, wir hören die Alexander Zverevs der Musik. Zum Beispiel I'm a Believer von The Monkees. Die waren in den 60ern tatsächlich Weltranglisten-Erste, also Nummer 1 in den wichtigsten Hitlisten der Erde. USA, England und Deutschland. Vorher ein Welthit mit bayerischer Beteiligung, Big Girls Don't Cry von Fergie. Die hat sich 2007 nicht wie sonst von The Black Eyed Peas unterstützen lassen, sondern von Tobi Gatt, einem gebürtigen Münchner mit Händchen für schöne Popsongs.
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0: Sun Always Shines on TV im Nummer 1 Hitabend auf Bayern 1 jeden Montag ab 8. Nehmen Sie Platz. Wir steigen ein in die Bayern 1er Zeitmaschine. Ich stell die mal auf genau 30 Jahre zurück. Oktober 1996. Ja, ist ganz nett hier. Hab allerdings keine D-Mark dabei. Ach, da schau her. Den kennen wir doch. Der Kollege Jerik Stöttner scheint uns gefolgt zu sein. Hi Jerry, was machst denn du hier?
1: Ach, schau mal, der Björn. Du, ich suche mir noch Hits für die Bayern 1 90er Show am kommenden Donnerstag.
0: Cool, aber bist du bitte so nett und gibst mir die CD-Maxi von den Toten Hosen da? Die wollte ich gerade spielen. Also wieder dann im Jahr 2026, weil die nämlich genau heute vor 30 Jahren Nummer 1 in Deutschland war.
1: Ach, die Toten Hosen. Ja, klar, logisch. Ich schaue dann mal weiter ins Jahr 97, höre mir die bayerischen Top 10 an und die gibt's dann als 90er-Mix. Wie gesagt, nächsten Donnerstag, aber eben wieder im Jahr 2026.
0: Prima, dann weiterhin schöne Zeitreise. Vergiss deinen Diddlemaus-Talisman nicht.
1: Niemals ohne meinen Diddlemaus-Talisman.
0: Und ich darf die Toten Hosen behalten, vor genau 30 Jahren mit ihrem ersten Nummer 1 Hit 10 kleine Jägermeister. Der Hit auf allen Volksfesten, auch in Bayern. 10 kleine Jägermeister schmecken übrigens am besten nach einem eisgekühlten Bommerlunder. Unterstützt auch von einem lustigen Zeichentrick-Videoclip und die Melodie war uns ja schon aus dem Kindergarten bekannt. Haben sie gut modernisiert.
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3: Gleich 21.32 Uhr, der Bahn 1 Verkehrsservice mit der A7 Ulm Richtung Würzburg in Höhe Kreuzfeuchtwangen-Crailsheim, Sperre wegen Bauarbeiten. Hier gibt es eine Umleitung für Sie. Die Gegenrichtung A7 Richtung Ulm zwischen Gollhofen und Uffenheim-Langensteinach, auch eine Sperre mit Umleitung. Da steht ein kaputter LKW im Weg. Die A94 Passau Richtung München ist zwischen Schwindeck und dem Rastplatz Fürtholz nach einem Unfall gesperrt. Gute und sichere Fahrt.
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Dolly Parton, 9 to 5. Der Bayern 1 Verkehrsservice. Vorsicht auf der A93 Weiden Richtung Hof. Zwischen Schönwald und Rehaus Süd liegt ein großer Steinblock auf der Fahrbahn.

Round, round. Die Girlgroup Sugar Babes hat uns mit ihren perfekten Popsongs vor allem die 2000er Jahre verschönert. Ihre Lieder sind echt unverschämt eingängig, oder? Vor allem in England hatten sie Platz 1 quasi abonniert und jetzt feiern sie gerade wieder ein ordentliches Comeback. Wie auch die nächste Bayern 1er Band. Europe. Schwedens Hardrock-Könige. Frisurentechnisch haben Europe mehr Haarspray verwendet, um sich für ein Foto hübsch zu machen, als ja, die Sugar Babes wahrscheinlich in der gesamten Karriere. Nach 9 Jahren gibt's jetzt wieder ein neues Europe-Album, das ordentlich rockt. Hat's auch schon in die Top 10 geschafft. Europe sind gerade auf Jubiläumstour, denn ihr erster Hit, The Final Countdown, war heute vor 40 Jahren im Oktober 1986 Platz 1 bei uns. Es ist eine Geschichte, wie ich sie hier in den Bayern 1ern des Öfteren über Welthits erzähle. Die Band selbst hat erst gar nicht gemerkt, dass sie da so einen Knaller haben. Das Riff war erstmal nur das Intro für ihre Konzerte. Dass sie daraus einen Mega-Hit machen können, eine Hymne, die auf vielen Sportfesten zu hören sein wird, daran haben die gar nicht gedacht. Und noch ein bisschen Musikwissen zum Eindruck schinden für sie dazu. The Final Countdown hat als Vorbild diesen Nummer 1-Hit.

Space Oddity von Dave Bowie, David Bowie. Das ist eine richtige Quelle für den Soundtrack unseres Lebens, denn davon hat sich schon Peter Schilling für Major Tom völlig losgelöst inspirieren lassen. Wir merken uns, Rockmusik plus irgendwas mit Weltall und Raumfahrt ist gleich Nummer 1 Hit und damit ein Fall für die Bayern 1er. Wir rocken durch den Montagabend mit The Final Countdown.

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5: Um 22 Uhr mit Veit Schmelter. Gibt es im Nahverkehr der Bahn in Bayern ab 2028 weniger Angebote? In den vergangenen Monaten hatte dies für Befürchtungen gesorgt. Jetzt aber ist klar, es werden keine Verbindungen gestrichen. Im Gegenteil. Einzelheiten von Susan Falkenstern.
6: Es soll sogar deutlich mehr Verbindungen geben als ursprünglich angekündigt, heißt es in einer Mitteilung der Bundesnetzagentur. Aufatmen dürfen vor allem die Passagiere, die täglich die Strecke zwischen München und Augsburg nutzen. Dort sollen ab dem übernächsten Jahr eigentlich 12 Regionalzüge pro Tag wegfallen. Nach Angaben des Bayerischen Verkehrsministeriums verfolgt die Bahn diese Pläne aber nun nicht mehr. Die Grünen im Bayerischen Landtag betonten, dass neben dem Engagement von Politikern auch eine Petition mit mehr als 5000 Unterschriften die Bahn zum Umdenken bewogen habe.
5: Auf Bärbel Baas folgt Alexander Schweizer. Morgen soll der neue Bundesarbeits- und Sozialminister die Ernennungsurkunde von Bundespräsident Steinmeier erhalten. Schweizer, ebenfalls aus der SPD, war zuletzt Ministerpräsident von Rheinland-Pfalz. Baas war heute von all ihren Partei- und Regierungsämtern zurückgetreten. Hintergrund ist der Tod ihrer Stieftochter sowie politische Attacken auf ihre Person. Wenn im Dezember im Landtag von Sachsen-Anhalt der AfD-Politiker Siegmund zur Ministerpräsidentenwahl antritt, sollen alle Abgeordneten der CDU zuvor den Saal verlassen. Das hat der geschäftsführende Vorstand der CDU-Landtagsfraktion vorgeschlagen. Schon morgen solle die Fraktion das bei einer Versammlung beschließen. Der Grund? Die Partei will den Verdacht vermeiden, aus den Reihen der CDU könnte jemand für den AfD-Kandidaten gestimmt haben. Nach einem Brand in einer Anlage des Satellitenkommunikationssystems Starlink in Polen hat Regierungschef Tusk die Festnahme von zwei Verdächtigen in Deutschland bekannt gegeben. Die Polizei habe die beiden türkischen Staatsbürger im Auftrag der polnischen Behörden festgenommen. Sie stehen demnach im Verdacht, die Starlink-Station in Zentralpolen in Brand gesetzt zu haben. Tusk sprach von einem weiteren Akt hybrider Kriegsführung und meint damit wohl das russische Vorgehen. Durch das Feuer sei der Internetzugang für verschiedene Institutionen gestört worden, einschließlich der ukrainischen Armee, hieß es von polnischer Seite. Wintersportfans dürfte diese Nachricht wohl nicht groß überraschen. Auch in dieser Saison steigen die Preise in vielen Skigebieten in den Alpen wieder an. Auch in Bayern werden die Ticketpreise erhöht, berichtet Greta Prünster.
7: Am Spitzingsee, am Sudelfeld und am Brauneck werden die Tageskarten für Erwachsene jeweils 2 Euro teurer, sind aber mit etwas mehr als 50 Euro noch vergleichsweise günstig. Wer über die Grenze nach Tirol oder Südtirol fährt, muss für einen Skitag inzwischen oft mehr als 80 Euro für einen Erwachsenenpass einplanen. Die Betreiber erklären den Preisanstieg unter anderem mit höheren Energie- und Personalkosten. Wer frühzeitig online bucht, kann mancherorts sparen.
5: Die Zeit ist es 22.03 Uhr.
8: 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Gar nicht so leicht, die richtige Jacke zu finden momentan. Also mir ist es im Laufe des Tages immer mindestens einmal zu warm oder zu kalt. So groß sind die Unterschiede im Laufe eines Tages. Heute Nacht geht's runter auf -3 bis +5 Grad, dazu teilweise Nebel und glatte Straßen. Morgen starten wir erstmal in einen sonnigen Dienstag, 11 bis 18 Grad sind drin. Am Nachmittag machen sich dann immer mehr Wolken über uns breit. Es regnet zunächst von Unterfranken bis Schwaben. Mittwoch ist es vor allem in Südbayern noch nass. Von Franken aus arbeitet sich dann immer mehr die Sonne raus. Donnerstag wird's trocken, noch eine Spur wärmer und teilweise sonnig, teilweise neblig trüb. Der Bayern 1 Verkehrsservice mit der A7 Würzburg Richtung Ulm. In Höhe Kreuzfeuchtwangen-Kreilheim ist die Überleitung zur A6 gesperrt bis 2 Uhr morgens. Es gibt eine Umleitung. Die A94 Passau Richtung München ist zwischen Schwindeck und Dorfen nach einem Unfall gesperrt. Gute und sichere Fahrt.
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8: Hallo, wann hatten Sie Ihr bisher letztes Klassentreffen? Oder steht vielleicht bald eins an, so rund um Weihnachten nutzen viele ja auch die Zeit. Mich hat's vor kurzem in meine Heimatstadt Bayreuth verschlagen zum Jubiläum 30 Jahre Abi. Und achten Sie mal bei Ihrem nächsten Klassentreffen drauf, welcher Satz da am häufigsten fällt. Ich habe am häufigsten gehört, no Björn, du warst aber auch mal schlanker. Das ist Platz 2. Noch häufiger war und wesentlich schöner, ich habe jetzt wieder einen Plattenspieler. Haben sich meine Klassenkameradinnen und Kameraden zum runden Geburtstag schenken lassen oder einfach so für sich selbst gegönnt. Sehr schön. Ich habe meine Platten ja niemals hergegeben. Das hat mich dann interessiert, welche LPs haben sich denn die Kollegen für ihr privates Vinyl-Revival gekauft. Und das war oft was von Fleetwood Mac. Rumors. Oh, guter Geschmack. Tolles Album, fast jeder Song auch ein Single-Hit. Am größten ist der hier. Dreams.
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0: Ein Nummer 1 Hit, ganz ohne Instrumente. The Flying Pickets haben uns in den 80ern nur mit ihren Stimmen überzeugt bei Only You.
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0: Auch heute habe ich wieder was dabei, worauf viele von Ihnen mittlerweile ganz gespannt warten. Judith aus Eberspoint in Niederbayern fiebert auch immer mit und schickt fleißig Vorschläge für Doppelgänger-Hits. Vielen Dank. Das sind verschiedene Lieder mit dem gleichen Titel. Wenn Ihnen da auch mal was unterkommt, melden Sie sich gerne, zum Beispiel per Sprachnachricht auf Studio-Handy. Die Nummer finden Sie auf bayern1.de. Das Doppelgänger-Hit-Pärchen heute ist gefährlich, aber nur im Titel.

0: Dangerous, ein Hit von Roxette aus dem Nummer 1 Album Look Sharp. So klang der Wechsel von den 80ern in die 90er Jahre in den Charts und im Radio. 2014 hat David Guetta noch ein Dangerous nachgelegt mit Sam Martin am Klavier und am Mikrofon.
1: Bye.

0: FC Bayern 1 am Montagabend. 3 Stunden Nummer 1 Hits nonstop. Und oft haben die was mit Filmen zu tun. When the Rain Begins to Fall von Jermaine Jackson und Piers Adora war in den 80ern so stark, das wurde dann noch extra in den Trashfilm Rock Aliens reingearbeitet, um ihn besser zu machen. Ja, so gut das Lied auch ist, der Film war nicht zu retten. Den nächsten Bayern 1er kennen viele auch aus dem Kino, und zwar aus dem ersten Film mit Thomas Gottschalk und Mike Krüger. Piratensender Powerplay. Da hat gerne den Hit Undercover Angel von Alan O'Day gespielt, und gleich läuft er auf Bayern 1. 22.33 Uhr, der Bayern 1 Verkehrsservice mit 2 Sperren. Eine auf der A7 Würzburg Richtung Ulm in Höhe Kreuz Feuchtwangen-Kreilsheim ist die Überleitung zur A6 bis 2 Uhr gesperrt. Hier gibt es eine Umleitung. Die A94 Passau Richtung München ist zwischen Schwindeck und Dorfen nach einem Unfall gesperrt. Gute und sichere Fahrt.
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Was besonders Schönes aus der Bayern 1er 80er Schatzkiste. Ein Solo Nummer 1 Hit von Paul McCartney, Pipes of Peace. Auf Bayern 1 feiern wir große Hits und die großen Stars dazu. Und wir feiern auch mit ihnen live. Da kommt 2027 ein Highlight auf uns zu. Das Jubiläum der Spider-Murphy-Gang.

Sie haben es geschafft, mit ihrem eigenen Sound und ein bisschen mit der Unterstützung der Neuen Deutschen Welle zu Beginn der 80er. Ihre Hits sind mittlerweile Volkslieder geworden, die in Bayern fast jedes Kind auswendig mitsingen kann. Die Spider-Murphy-Gang feiert nächstes Jahr 50-Jähriges und sie feiern das mit uns. Gehen auf Jubiläumstour durch ganz Bayern. Der Start im April in Landshut, das Finale im Oktober in München. Dazwischen tauchen sie in ganz Bayern mit all ihren Hits auf. Sie rocken Regensburg, Bayreuth, Passau und noch viele Orte mehr. Wann die Spider-Murphy-Gang in ihrer Nähe spielt, können sie ganz einfach auf bayern1.de nachschauen. Wir feiern in den Bayern 1 und die Spider-Murphy-Gang jetzt schon ein bisschen. Ein Hit, der 1982 Nummer 1 in den bayerischen Charts war. Damals ging es um Kontaktanzeigen. Für Tinder heute passt es noch genauso gut. Wo bist du? Björn Strössner wünscht einen schönen Montagabend. Bis nächste Woche, 20 Uhr, die Bayern 1er zum Wochenstart.

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1: Von Kindheit an kennen wir diese Pflanze. Auf unseren Wiesen blüht sie intensiv gelb. Wie mit kleinen Fallschirmen ausgerüstet fliegen ihre Samen durch die Luft. Kinder freuen sich über diese Pusteblume oder auch Löwenzahn genannt. Um eine besondere Fähigkeit des Löwenzahns zu erzählen, geht es an die Ostseeküste. Dort liegt der kleine Ort Marsholm. Unweit davon entfernt war die NVA stationiert. Soldaten, Raketen, Abschussrampen, Fahrzeughallen und Mannschaftsunterkünfte. Nach der Wiedervereinigung benötigte man die Basis nicht mehr. Standortschließung. Seitdem hat sich einiges verändert. Jetzt gibt es eine Jugendherberge, in denen einstigen Fahrzeughallen informieren Ausstellungen über das Ökosystem Ostsee. Und wer will, kann mit einer Pferdekutsche eine Rundfahrt durch die Gegend machen. Doch am beeindruckendsten, die asphaltierten Wege, auf denen einst die Raketenabschussrampen standen, lösen sich auf. Kleine Pflanzen, sogenannte Asphaltbrecher wie der Löwenzahn, sind es, die nach und nach die schwarze Masse aufbrechen und überwuchern. Kleine Pflanzen mit einer unglaublichen Kraft. Marsholm, ein ehemals waffenstarrender Ort, von der Natur eingeholt und von den Menschen friedlich genutzt.

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1: Um 23 Uhr mit Felix Sprung. Der frühere rheinland-pfälzische Ministerpräsident Schweizer soll morgen neuer Bundesarbeitsminister werden. Er erhält die Ernennungsurkunde von Bundespräsident Steinmeier. Schweizer wird Nachfolger von Bärbel Baas, die heute als Arbeitsministerin, aber auch als SPD-Chefin zurückgetreten ist. Die neue Parteispitze wollen die Sozialdemokraten dann im Dezember oder Januar wählen. Co-Parteichef Klingbeil ließ im ARD-Brennpunkt offen, ob er dann wieder kandidiert.
2: Wir brauchen jetzt die beste Aufstellung in der SPD. Ich habe deutlich gemacht, dass ich als Vizekanzler und Finanzminister weiter Verantwortung tragen werde. Und wer jetzt für die SPD antritt beim Bundesparteitag, das werden wir jetzt gemeinsam in der Führung entscheiden. Und deswegen ist für mich erstmal heute klar, ich klebe nicht an meinem Amt. Ich glaube, ich kann dieser Partei helfen in einer schwierigen Phase. Ich kann diesem Land auch helfen in einer schwierigen Phase. Aber darüber werden wir jetzt gemeinsam entscheiden.
1: Der SPD-Vorsitzende Klingbeil. Bundeskanzler Merz hat eine Senkung der Stromsteuer auch für Privathaushalte in Aussicht gestellt. Die Steuer soll laut Merz auf ein europäisches Minimum fallen. Ein deutscher Durchschnittshaushalt würde dadurch bei der Stromrechnung etwa 70 Euro im Jahr weniger zahlen. Es stehen allerdings noch regierungsinterne Diskussionen an. Auf hunderte von Supermärkten in Frankreich ist ein Cyberangriff verübt worden. Wer hinter der Attacke steckt, ist noch unbekannt. Große Mengen an Tiefkühlwaren mussten weggeworfen werden. Aus Paris, Kai Rienecker.
3: Die Hacker sollen die online gesteuerten, vernetzten Kühlanlagen des dänischen Herstellers Danfoss mitten in der Nacht so umprogrammiert haben, dass nicht nur eine komplette Enteisung in den französischen Supermärkten ausgelöst wurde. Die Täter stellten die Temperatur sogar auf plus 50 Grad ein, sodass heute Morgen aus den Kühlregalen Wärme ausgetreten sein soll. Die französische Supermarktkette Intermarché teilte mit, dass in den bis zu 200 betroffenen Märkten jeweils alle frischen und tiefgekühlten Waren weggeschmissen werden mussten.
1: Vor zwei Wochen hat es in Polen in einer Anlage des Satellitenkommunikationssystems Starlink gebrannt. Jetzt sind zwei Verdächtige in Deutschland festgenommen worden. Das hat Polens Regierungschef Tusk bekannt gegeben. Bei den Festgenommenen soll es sich um türkische Staatsbürger handeln. Wo in Deutschland sie gefasst wurden, ist unklar. Der Starlink-Standort wird auch dazu genutzt, Internetdaten durch Polen und in die Ukraine zu leiten. Es kam nach dem Brand zu Störungen. Die polnische Regierung vermutet Russland hinter der Attacke. Das waren die Nachrichten. Das Wetter in Deutschland. In der Nacht bleibt es trocken bei Tiefstwerten von plus 11 bis minus 3 Grad. Morgen im Südosten nach Nebel heiter, sonst mehr Wolken und von Westen her Schauer, Höchstwerte 13 bis 20 Grad. Am Mittwoch meist trocken, Richtung Süden noch letzte Schauer, 14 bis 22 Grad. Donnerstag 15 bis 22 Grad. Es ist 23.03 Uhr.
4: Dankeschön für die aktuellen Nachrichten. Damit starten wir doch gut informiert in diese Nacht. Und von mir, Hanno Bauer, gibt es jetzt noch den Blick auf die Straßen im Lande, damit Sie gut ans Ziel kommen, dort, wo Sie unterwegs sind. Hier ist der Verkehrsservice der ARD-Hitnacht mit zwei Entwarnungen. Erstmal von der Autobahn 7, kein Falschfahrer mehr dort, zwischen Einfahrt Hildesheim und Hildesheim-Drispenstedt. Und die Entwarnung auch von der Autobahn 31, kein Falschfahrer mehr zwischen Dorsten und Reken. So, die aktuellen Verkehrsmeldungen sind diese A4 Aachen Richtung Köln zwischen Eschweiler West und Eschweiler Ost 2 Kilometer Stau. Die Autobahn 23 Heide Richtung Hamburg ist zwischen Heide West und Heide Süd wegen Überflutung gesperrt. Die A31 Lingen Richtung Gronau ist zwischen Lingen und Emsbüren wegen Bauarbeiten noch bis Mitternacht gesperrt, eine Stunde. Die Umleitung führt über die U64. Die Autobahn 33 Brilon Richtung Bielefeld ist zwischen Paderborn Schloss Neuhaus und Paderborn Sennelager nach einem Unfall gesperrt. Und im Süden die Autobahn 94 Passau Richtung München ist zwischen Schwindeck und Dorfen nach einem Unfall gesperrt. So, das waren nur die aktuellen Meldungen. Die Baustellen, die lassen wir uns für die halbe Stunde übrig. Das werden nämlich ganz viele. Wird wieder fleißig gebaut heute Nacht. Die sind aber meistens ihrem Navi bekannt. Ihnen unterwegs eine gute Fahrt.
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4: Für alle heute im Studio in Erfurt ist Hanno Bauer. Ich grüße schön. Schönen Abend. Gute Nacht.

Hier ist die AD-Hitnacht zum Ausklang des Montags und jetzt lassen wir doch mitten in der Nacht noch ein bisschen die Sonne scheinen. Wir haben hier zwei großartige Rocker hintereinander, Bruce Springsteen gleich, The River und bis dahin noch Peter Maffay mit seiner Sonne in der Nacht.

0: Schön, zwei sanft aufgelegte Rocker zum Nachtgefühl, zum echten. Hier ist die ARD-Hitnacht zum Ausklang des Montags. Ja, Freunde, wir haben es gleich geschafft. Dann beginnt der Spaß am Dienstag. Wobei für mich beginnt der Spaß irgendwie doch jetzt auch schon zum Montagsausklang. Ja, Sie kennen die lustigen Internetsprüche, die so von Handy zu Handy oder durchs Internet hüpfen. Und Edwin aus Halle hat mir gerade diesen hier ins Nachtstudio gesendet, der mich nochmal schmunzeln lassen hat. Geht so, früher kostete die Packung Eier 1,50 €. Heute sind wir bei bis zu 4 Euro. Ich glaube, die Henne hat sich von ihrem Hahn getrennt und wir alle zahlen den Unterhalt.
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0: Sehr schön. Schmunzelei des Tages sozusagen. Und damit dem so geliebten Monday langsam ein Goodbye. Lass dir ein paar Tage Zeit, zurückzukommen, bitte.

am Your Bodyguard. Also ich helfe Ihnen gut und sicher durch die Nacht zu kommen. Wenn Sie unterwegs sind auf der Autobahn 9 zum Beispiel, Nürnberg Richtung Halle Leipzig, zwischen Bad Lobenstein und Schleiz, Achtung bitte, hier liegt auf dem linken Fahrstreifen ein großes Paket mit Dämmstoff. Ja, auch da sollte man nicht reinrasseln mit dem Auto. Das kann wehtun, dem Auto und Ihnen. Also, gute Fahrt und sanft in die Arme genommen werden wir jetzt von Celine Ding Dong mit Think Twice.

0: 23.30 Uhr ist es. Und damit Zeit für den langen Verkehrsservice der ARD Hitnacht. A4 Aachen Richtung Köln zwischen Eschweiler West und Eschweiler Ost. 2 Kilometer Stau. Auf der A7 Würzburg Richtung Ulm ist in Höhe Kreuzfeuchtwangen-Crailsheim die Überleitung zur A6 gesperrt. Und zwar noch bis 2 Uhr heute Nacht. A9 Nürnberg Richtung Halle-Leipzig zwischen Bad Lobenstein und Schleiz. Gefahr durch ein Paket mit Dämmstoff auf dem linken Fahrstreifen. A10 östlicher Berliner Ring. Dreieck Spreeau Richtung Dreieck Barnim in der Ausfahrt Berlin-Hohenschönhausen ist wegen Bauarbeiten gesperrt. Das Ganze wohl eine ganze Weile noch, die nächsten Tage jedenfalls. Dann Stau auf der A14 bei Magdeburg, wenn Sie in Richtung Süden, ja genau, wenn Sie in Richtung Halle-Leipzig fahren. Dort ein Zeitverlust von 47 Minuten. Nanu, muss ja ein größerer Stau sein. Wobei es eigentlich nur 4 Kilometer sind. Also, Ihnen unterwegs eine tapfere Wartezeit dort auf jeden Fall. Die Autobahn 23 Hamburg Richtung Heide ist zwischen Pinneberg Nord und Tornisch wegen Bauarbeiten gesperrt. Die Autobahn 23 Heide Richtung Hamburg ist zwischen Heide West und Heide Süd wegen Überflutung gesperrt. Auch dort ein längerer Stau, fast eine Stunde nämlich. Die Autobahn 29 Wilhelmshaven Richtung Ahlhornheide ist zwischen Oldenburg-Ohmstätte und Kreuz Oldenburg-Ost wegen der laufenden Fahrbahnerneuerung gesperrt bis morgen früh 5 Uhr. Die Umleitung führt über die U26. Die Autobahn 31 Lingen Richtung Kronau ist zwischen Lingen und Emsbüren wegen Bauarbeiten noch bis Mitternacht gesperrt. Die Umleitung ist die U64. Die A33 Brilon Richtung Bielefeld ist zwischen Paderborn Schloss Neuhaus und Paderborn Sennelager nach einem Unfall gesperrt. Und dann schließlich noch die Autobahn 94 Passau Richtung München. Hier ist zwischen Schwindeck und Dorfen nach einem Unfall gesperrt. Gute Fahrt Ihnen unterwegs, bleiben Sie munter und wenn Sie im Stau stehen, hören Sie diese Sendung, da geht es Ihnen vielleicht ein bisschen besser.
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0: Mit Hanne Bauer in Erfurt. Ich grüße schön. Schönen Tagesausklang noch die halbe Stunde.

0: Show must go on. Ja, schön wär's, aber wohl hier bei unserem Doktor nicht. Denn ich glaube, ich muss jetzt leider das Schild an der Tür raushängen, Sprechstunde geschlossen. Unser Radioarzt der Hitnacht-Familie, ja, Jürgen in Goch, hat sich bei mir, also bei mir als seinem Sprechstundengehilfen, bereits mit einer kurzen Nachricht verabschiedet. Steht drinne: Hallo, ich bin total verrotzt und werde wohl bald im Bett landen. Das ist ärgerlich, Chefchen. Gut, okay. Krankheit zählt natürlich, auch bei Ärzten, ja, ist das so. Und schade, dass wir heute also keine extra Sprechstunde anbieten können, sonst kommen ja immer so schöne, viele ernst gemeinte und nicht ganz so ernst gemeinte Anfragen für ihn rein. Und heute wird es also wohl keine Antwort geben. Ich wünsche auf jeden Fall gute Besserung und toi, toi, toi, dass es nicht so lange dauern wird mit der Erkältung.
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0: Auf jeden Fall sollte er nicht mehr sprechen, ja, wenn er so erkältet ist. We don't talk anymore. Cliff Richard jetzt in der ARD-Hitnacht um 23.40 Uhr.

0: Ach, ich lache ja hier schon wieder aus vollem Kopf, würde ich mal sagen. Denn Heidi hat sich gleich gemeldet. Vorhin ging es ja hier noch um die Hennen und die teuren Eier, ja. Und sie hat gleich mal geschrieben, aus Bayern zurück und damit schönen Gruß, ja. Wir Hennen haben es schwer, noch einen Hetero-Hahn zu treffen. Deshalb die Preissteigerung bei unseren Produkten. Liebe Grüße an meinen Lieblingshahn. Sehr schön. Komm, gacker nicht, Heidi. Es gibt schöne Gockel auf vielen Misthaufen und am Bratenspieß.
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0: Nur damit wir das jetzt mal hier abschließen konnten.

0: Lene Marlin. Sitting down here. Ja, hier in der ARD. Nach 23.50 Uhr ist es. Schön, dass Sie dabei sind. Und ja, ich habe gerade mal so ein bisschen reingehört in unseren Anrufbeantworter zum Beispiel, was da aber auch alles so drauf ist. Also ich glaube, da wundere ich mich sowieso manchmal so ein bisschen, wer so alles Zeit hat und was für Stimmen dabei sind, ja?
1: Das Wandern ist es Müll, okay. Das Lust, das Wandern ist es Müll.
0: Heidi, das,
1: Lust,
0: das muss das so ein Wanderhahn sein. Ja, dieser.
1: Das muss sein schlechter
0: den kann man sich wahrscheinlich noch hinbestellen. Ah, und das geht noch so weiter. Ein paar Sekündchen. Aber schön, wer ein fröhliches Lied auf den Lippen hat. Sehr schön. Und ohne Name, ja. Falls Sie auch etwas, nein, bitte nicht singen möchten, aber vielleicht erzählen möchten, was Positives zum Tag, der ja gleich beginnt, der neue Tag, oder vielleicht ist Ihnen heute am Montag noch was Schönes passiert, dann wäre das die Telefonnummer 0800 80 80 110. Ja, wenn Sie unbedingt singen müssen, können Sie es auch machen, aber ich glaube nicht, dass ich es dann senden werde. Das war jetzt mal eine Ausnahme, weil der Herr, der hier angerufen hat, schon mehrmals aufs Band gesungen hat. Schön!

Na, hier ist die News. Stimmt doch gar nicht. Die kommen doch erst gleich zum Tageswechsel in 5 Minuten. Und zwar je nachdem, wo Sie zuhören. Aus Hamburg, aus Köln, aus Baden-Baden oder aus Berlin. Und bis dahin noch ganz entspannte 5 Minuten mit den Eagles. Hotel California. Wir hören uns morgen wieder.

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1: Um 0 Uhr mit Ronald Lessig. Der frühere rheinland-pfälzische Ministerpräsident Schweizer soll heute neuer Bundesarbeitsminister werden. Er erhält die Ernennungsurkunde von Bundespräsident Steinmeier. Schweizer wird Nachfolger von Bärbel Baas, die gestern als Arbeitsministerin, aber auch als SPD-Chefin zurückgetreten ist. Die neue Parteispitze wollen die Sozialdemokraten im Dezember oder Januar wählen. Co-Parteichef Klingbeil ließ im ARD-Brennpunkt offen, ob er dann wieder kandidiert.
2: Wir brauchen jetzt die beste Aufstellung in der SPD. Ich habe deutlich gemacht, dass ich als Vizekanzler und Finanzminister weiter Verantwortung tragen werde. Und wer jetzt für die SPD antritt beim Bundesparteitag, das werden wir jetzt gemeinsam in der Führung entscheiden. Und deswegen ist für mich erstmal heute klar, ich klebe nicht an meinem Amt. Ich glaube, ich kann dieser Partei helfen in einer schwierigen Phase. Ich kann diesem Land auch helfen in einer schwierigen Phase. Aber darüber werden wir jetzt gemeinsam entscheiden.
1: Der SPD-Vorsitzende Klingbeil. Bundeskanzler Merz hat eine Senkung der Stromsteuer auch für Privathaushalte in Aussicht gestellt. Die Steuer soll laut Merz auf ein europäisches Minimum fallen. Ein deutscher Durchschnittshaushalt würde dadurch bei der Stromrechnung etwa 70 Euro im Jahr weniger zahlen. Es stehen allerdings noch regierungsinterne Diskussionen an. Auf hunderte von Supermärkten in Frankreich ist ein Cyberangriff verübt worden. Wer hinter der Attacke steckt, ist noch unbekannt. Große Mengen an Tiefkühlwaren mussten weggeworfen werden. Aus Paris, Kai Rienecker.
3: Die Hacker sollen die online gesteuerten vernetzten Kühlanlagen des dänischen Herstellers Danfoss mitten in der Nacht so umprogrammiert haben, dass nicht nur eine komplette Enteisung in den französischen Supermärkten ausgelöst wurde. Die Täter stellten die Temperatur sogar auf plus 50 Grad ein, sodass heute Morgen aus den Kühlregalen Wärme ausgetreten sein soll. Die französische Supermarktkette Intermarché teilte mit, dass in den bis zu 200 betroffenen Märkten jeweils alle frischen und tiefgekühlten Waren weggeschmissen werden mussten.
1: Vor zwei Wochen hat es in Polen in einer Anlage des Satellitenkommunikationssystems Starlink gebrannt. Jetzt sind zwei Verdächtige in Deutschland festgenommen worden. Das hat Polens Regierungschef Tusk bekannt gegeben. Bei den Festgenommenen soll es sich um türkische Staatsbürger handeln. Wo in Deutschland sie gefasst wurden, ist unklar. Der Starlink-Standort wird auch dazu genutzt, Internetdaten durch Polen und in die Ukraine zu leiten. Es kam nach dem Brand zu Störungen. Die polnische Regierung vermutet Russland hinter der Attacke. Das waren die Nachrichten. Das Wetter in Deutschland. Es bleibt trocken bei plus 11 bis minus 3 Grad. Tagsüber im Südosten nach Nebelauflösung heiter, sonst mehr Wolken und im Westen Schauer bei 13 bis 20 Grad. Am Mittwoch meist trocken, im Süden noch letzte Schauer bis 22 Grad. Es ist 0 Uhr 3.
4: Nanu, damit sollte es jetzt losgehen. Hier ist der Verkehrsservice der ARD-Hitnacht und das sind die aktuellen Meldungen. A6, Nürnberg Richtung Heilbronn. Hier ist zwischen Öhringen und Brezfeld wegen Bergungsarbeiten gesperrt. Auf der Autobahn 7, Ulm Richtung Würzburg, in Höhe Kreuz Feuchtwangen-Kreilsheim, ist die Überleitung zur A6 bis 2 Uhr in der Früh gesperrt. Umleitung hier ist eingerichtet. A23, Hamburg Richtung Heide, zwischen Pinneberg-Mitte und Pinneberg-Nord, 3 Kilometer Stau. Die Autobahn 23 Heide Richtung Hamburg ist zwischen Heide West und Heide Süd wegen Überflutung gesperrt. Deswegen gibt es hier einen ordentlichen Stau, 50 Minuten Wartezeit. Die Autobahn 29 Wilhelmshaven Richtung Ahlhornheide ist zwischen Oldenburg-Ohmstätte und Kreuz Oldenburg-Ost wegen der laufenden Fahrbahnerneuerung gesperrt die ganze Nacht. Umleitung ist die U26. Und die Autobahn 33 Brilon Richtung Bielefeld ist zwischen Paderborn Schloss Neuhaus und Paderborn Sennelager nach einem Unfall gesperrt. Soweit unsere Verkehrsmeldungen. Wir wünschen Ihnen eine gute Fahrt.
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4: Für alle, die wach bleiben wollen oder müssen, ist das genau die richtige Stelle, um munter durch die Nacht zu kommen. Hier ist Hanno Bauer in Erfurt. Ich grüße schön.

in der ARD-Hitnacht, die Sie munter und sicher durch diese Nacht bringen wird, egal ob Sie auf Beinen sind oder auf Rädern unterwegs. Diese Meldung hier betrifft beide. A60 zwischen Bischofsheim und Mainspitz-Dreieck in beiden Richtungen Gefahr durch und für Personen auf der Fahrbahn. Brigitte aus Bischofsheim? Langjähriges ARD-Hitnacht-Familienmitglied? Nein, sie ist es hoffentlich nicht. Sie hat nämlich schon geschrieben, sehe ich. Brauche ich mir keine Sorgen zu machen. Sie ist zu Hause und genießt die Radiosendung wie immer eigentlich. Ich grüße ganz lieb. Sie hat vorhin auch noch den Sänger gehört und hat kommentiert, dass es ihr sehr gut gefallen hat, das Wanderlied. Aber das inspiriert sie nicht, jetzt auf die Straße zu gehen.

0: Kylie Minogue, Tears on My Pillow. Heute ist ja schon viel los hier im Postfach der ARD-Hitnacht. ARD-Hitnacht@mdr.de. Das verschafft Ihnen auch direkten Zugang zur Sendung, ja, wenn Sie da hinschreiben. Leider kann ich aber keine Musikwünsche erfüllen, sage ich mal gleich vorab, weil wir ja immer versuchen, möglichst alle mit schönen Musiken zu überraschen und Ihren Geschmack zu treffen. Und weil wir ja vor allem Musik hören wollen, dauert es auch manchmal etwas, bis ich dann zu Ihrer Mail oder Ihrem Anruf komme. Diese Mail hier ist tierisch stark, denn die lieben Leute aus Seelze, die mir meinen Effistenten, also meinen Plüschaffen hier ins Studio geschickt haben, als kleines Maskottchen, meinen Plappi, die haben geschrieben: Hallo Hanno, heute möchte ich dir die Mitglieder der Radiofamilie Seelze, unsere Tierchen, vorstellen. Also das sind, wie bekannt, Effi, Coco, Eierkopp. Dann ist Walli, das Eichhörnchen, noch dabei. Hundi, mein treuer Freund seit 51 Jahren. Dann noch Balu, der Panda. Orlaf, der mit den großen Ohren. Schnauzi, der kleine Hund. Und Neuzugang von heute ist Sky, der Pinguin. Hey, Neuzugang. Schön dabei zu sein, oder? Und dann schreibt der Peter noch weiter: Ich weiß, wir haben nicht alle Kirschen am Baum, aber wir sind glücklich. Wir wünschen allen Nachteulen eine schöne Nacht mit der tollen Musik. Und Plappi, heute keinen Blödsinn machen. Und liebe Grüße auch an Rosi, die sich ja immer nach Plappi erkundigt. Liebe Grüße von der Bowling Crew Seelze, von Peter, Charlotte und Johannes. Und hey, ihr alle, große Radiofamilie mit vielen Kuscheltieren. Ich grüße euch ganz lieb zurück. Heute ist leider Plappi nicht dabei. Ich bin ja eingesprungen hier in Erfurt, ja. Und Äffchen Plappi hat gesagt: Nö, ich habe anderes zu tun, ich komme nicht mit.
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0: I've got the looks, you've got the brain. Die Pet Shop Boys waren das hier, also sozusagen irgendwie die gesungene Version von denen hier.
1: Hey Brain, ja? Was wollen wir denn heute Abend
2: genau
1: machen?
2: Genau dasselbe wie jeden Abend, Pinky. Wir versuchen die Weltherrschaft an uns zu reißen.
0: Ah, muss doch nicht unbedingt sein. Jedenfalls nicht heute Nacht, bitte. Gibt schon genügend Idioten, die das versuchen. 0.27 Uhr ist es. Wir machen lieber schöne Musik und machen die Welt damit glücklicher. Jetzt sind hier Simply Red und Stars in der ARD-Hitnacht.

0: 0.30 Uhr ist es. Zeit für den Verkehrsservice der ARD Hitnacht. Die A6 Nürnberg Richtung Heilbronn ist zwischen Öhringen und Brezfeld wegen Bergungsarbeiten gesperrt. Auf der A7 Ulm Richtung Würzburg ist in Höhe Feuchtwangen-Crailsheim die Überleitung zur A6 bis 2 Uhr in der Früh gesperrt. Umleitung hier ist eingerichtet. A23 Hamburg Richtung Heide zwischen Pinneberg-Mitte und Pinneberg-Nord 2 Kilometer Stau. Die Autobahn 23 Heide Richtung Hamburg ist zwischen Heide-West und Heide-Süd wegen Überflutungen gesperrt. Die A29 Wilhelmshaven Richtung Ohlhorner Heide ist zwischen Oldenburg-Ohmstädte und Kreuz Oldenburg-Ost wegen der laufenden Fahrbahnerneuerung heute Nacht gesperrt. Bis 5 Uhr wird's dauern. Und dann noch die Autobahn 33 Brilon Richtung Bielefeld. Hier ist zwischen Paderborn Schloss Neuhaus und Paderborn Sennelager nach einem Unfall gesperrt. Gute Fahrt für Sie unterwegs.
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0: Und jetzt geht's auf die Fähre mit Chris de Burgh. Don't pay the ferryman, wenn er seine knochigen Finger ausstreckt. Ja, so ist das. Hanna Bauer ist hier in Erfurt. Ich wünsche eine schöne Nacht.

Dazu winkt er der Soundtrack der Nacht in der ARD-Hitnacht. Adele hatten wir hier mit Skyfall aus James Bond. Und Roland aus Stuttgart hat sich gemeldet und hat einen wunderbaren Tag gehabt, hoffentlich. Genau. Er schreibt, hallo Hanno, wir hatten heute einen wunderschönen Herbsttag. Du hoffentlich auch. Ja, ich habe viel geschlafen. Das ist schon erstmal schön am Tag. Da kommt man auf jeden Fall gut in Nachtstimmung. So, und dann geht's weiter in der E-Mail. Der geplante Ausflug zu dritt war dann ein Ausflug und eine Wanderung durch die Mundelsheimer Weinberge zu zweit mit unserem Freund Romuald, Bruder meines Chefs und ICE-Lokführer, der an solche Orte sonst nicht mit der Bahn kommt. Das kann ich mir vorstellen, da oben in den Weinbergen. Weil Andreas einen dienstlichen Termin hatte und meine Hanne mit ihren Kindern on Tour war. Bei uns sind ja erst übernächste Woche Herbstferien. Anbei ein Foto vom höchsten Aussichtspunkt, den wir wandermäßig gaben, auf die Neckarschleife Mundelsheim von der Käsbergkanzel, wo der Aussichtspunkt ist. Irgendwo da unten hat, wie wir hörten, Andrea Berg ein Stück Weinberg. Ah, so ist das. Dort kommt dieser Wein her. Das war ein echtes Highlight und wenn das Wetter mitspielt, gibt das in den Herbstferien einen Familienausflug mit meiner Hanne und Andreas. Jo, das Interessante, der kleine Mini-Wasserfall im Weinberg war aktiv, während ich gestern las, dass der große Uracher Wasserfall trocken ist. Ich kann das nur wärmstens empfehlen, die schönen Herbsttage wie immer möglichst zu nutzen und eine Wanderung durch die Natur zu machen, das lohnt sich auf jeden Fall. Grüße nach Erfurt von Roland. Roland, dankeschön für den herrlichen Wanderbericht und vor allem auch für das schöne Foto. Das sieht ja wirklich toll aus. Ich war auch gerade erst in einem Weinberg unterwegs. Da waren allerdings die Blätter schon ganz rot und da hingen bloß noch die letzten Trauben dran. Wahrscheinlich für den Eiswein, der dann irgendwann mal zu erwarten ist. So kalt wie die Nächte werden, wird es wohl nicht mehr lange dauern. Ganz liebe Grüße zurück nach Stuttgart.

Mabel wird hier noch gesucht, aber Anja ist schon gefunden. Sie schreibt mich mit meinem korrekten chinesischen Tierkreiszeichen und Element an. Ja, hat sie sich gemerkt? Hallöchen, mein lieber Wasserratto Hanno. Nachtprogramm und die Lieblingsmoderatorenstimme im Ohr. Da kann die Rückfahrt ja nur gut werden. Auf eine schöne Sendung. Ganz liebe Grüße an dich und das Team Holzhasi Anja. Anja, an dich und alle LKW-Lenkerinnen und die Lenker natürlich auch in der Nacht. Eine unfallfreie und gut gelaunte Fahrt wünsche ich. 0:45 Uhr ist es.

Hier blitzt in der Nacht das Silberschwert auf Sally Oldfield. Silver Dagger, gerade gehört in der ARD-Hitnacht. Und Tobias hört uns gerade über NDR1 Welle Nord und schreibt einen norddeutschen Gruß, nämlich ein Moin. Die Pfarrgemeinschaft Schönberg, Mecklenburg, Bad Geheide und Barsbüttel grüßt alle, die jetzt noch unterwegs sind und wünscht eine sichere Fahrt. Steht hier in der Kontaktformular-Mail, die bei mir im Studio angekommen ist. Ja, da wünsche ich doch auch mal eine sichere Fahrt. Schön, dass ihr dabei seid. Und bringt mal schönes Wetter mit. Crowded House jetzt. Weather with you. 7 Minuten vor 1 Uhr ist es.

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1: Um 1 Uhr mit Ronald Lessig. Der frühere Ministerpräsident von Rheinland-Pfalz, Schweizer, soll heute neuer Bundesarbeitsminister werden. Er erhält die Ernennungsurkunde von Bundespräsident Steinmeier. Der SPD-Politiker Schweizer wird damit Nachfolger von Bärbel Baas, die gestern früh als Arbeitsministerin zurückgetreten war. Baas begründete dies mit dem Tod ihrer Stieftochter und persönlichen Angriffen, auch vom Koalitionspartner CDU. Aus Berlin, Gabor Hallas.
2: Bärbel Baas hatte am Morgen bekannt gegeben, dass sie von ihrem Ministeramt, aber auch vom SPD-Vorsitz zurücktritt. Co-Vorsitzender Lars Klingbeil nannte es unanständig, dass Baas in den Tagen der Trauer persönlich angegriffen worden sei. Grünchefin Franziska Brandner sagte, das Geschäft sei so hart geworden, dass man als Mensch kaum bestehen könne. Das sei keine gute Nachricht. Darauf angesprochen wies der Bundeskanzler die Kritik für die Union zurück. Er habe eingefordert, Rücksicht zu nehmen.
1: Bundeskanzler Merz hat eine Senkung der Stromsteuer auch für Privathaushalte in Aussicht gestellt. Die Steuer soll laut Merz auf ein europäisches Minimum fallen. Ein deutscher Durchschnittshaushalt würde dadurch bei der Stromrechnung etwa 70 Euro im Jahr weniger bezahlen. Es stehen allerdings noch regierungsinterne Diskussionen an. Der internationale Flughafen Riad in Saudi-Arabien bleibt weiter geschlossen. Die Sperrung wurde erst einmal bis Samstag verlängert. Hintergrund sind Angriffe der Houthi-Miliz aus dem Jemen. Der Flughafen Riad war am Wochenende von Raketen getroffen worden. 13 Menschen kamen ums Leben, mehr als 300 wurden verletzt. Wegen des Angriffs strandete auch die deutsche Wirtschaftsministerin Reiche in Riad. Ein Ministeriumssprecher hat inzwischen erklärt, dass Reiche auf dem Rückweg nach Deutschland ist. Wie sie Riad verlassen konnte, wurde nicht bekannt gegeben. Vor 2 Wochen hat es in Polen in einer Anlage des Satellitenkommunikationssystems Starlink gebrannt. Jetzt sind 2 Verdächtige in Deutschland festgenommen worden. Das hat Polens Regierungschef Tusk bekannt gegeben. Bei den Festgenommenen soll es sich um türkische Staatsbürger handeln. Wo in Deutschland sie gefasst wurden, ist unklar. Der Starlink-Standort wird auch dazu genutzt, Internetdaten durch Polen und in die Ukraine zu leiten. Es kam nach dem Brand zu Störungen. Die polnische Regierung vermutet Russland hinter der Attacke. Das waren die Nachrichten. Das Wetter in Deutschland. Es bleibt trocken bei plus 11 bis minus 3 Grad. Tagsüber im Südosten nach Nebelauflösung heiter, sonst mehr Wolken und von Westen her Schauer bei 13 bis 20 Grad. Am Mittwoch meist trocken, Richtung Süden noch letzte Schauer bis 22 Grad. Am Donnerstag fast überall freundlich, im Süden Nebel bis 22 Grad. 1:03 Uhr.
3: Dankeschön für die aktuellen Nachrichten. Von mir jetzt der Blick auf die Straßen im Lande. Hier ist der Verkehrsservice der ARD-Hitnacht. Auf der Autobahn 7 Ulm Richtung Würzburg. In Höhe Kreuz Feuchtwangen, Crailsheim ist die Überleitung zur A6 noch eine Stunde gesperrt. Umleitungen hier sind eingerichtet. A23 Hamburg Richtung Heide zwischen Pinneberg Mitte und Pinneberg Nord immer noch 2 Kilometer Stau. Dann seit dem Wochenende gesperrt die Autobahn 23 Heide Richtung Hamburg in Höhe Heide West. Hier war ja wegen Überflutungen gesperrt worden am Wochenende. Da muss erstmal die Autobahn kontrolliert werden. Die A29 Wilhelmshaven Richtung Ahlhorner Heide ist zwischen Oldenburg-Ohmstätte und Kreuz Oldenburg-Ost wegen der laufenden Fahrbahnerneuerung heute Nacht gesperrt. Bis 5 Uhr wird's dauern. Bitte die U26 benutzen. Und die A33 Brilon Richtung Bielefeld ist zwischen Paderborn Schloss Neuhaus und Paderborn Sennelager nach einem Unfall gesperrt. Gute Fahrt Ihnen unterwegs.
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3: Für alle, die wach bleiben wollen oder müssen, ist hier die ARD-Hitnacht mit Hanno Bauer in Erfurt. Ich grüße schön.

Mama Mia. Und nun ein mit ganz vielen M hinterher, ja. Wir lassen das Ma und das Ihr einfach weg und sind dadurch bei den Crash-Test-Dummies. Heißt das Lied. Und weil wir gerade bei den Crash-Test-Dummies sind, ich sehe, hier gibt es einen Falschfahrer auf der Autobahn 6 zwischen Frankenthal und Mannheim-Sandhofen ist ein Falschfahrer gemeldet worden. Achtung bitte auf der A6 zwischen Frankenthal und Mannheim-Sandhofen ist ein Falschfahrer auf der Straße.

Der Midnight Man ist gar nicht so viel verspätet heute, denn wir haben jetzt gerade 1.15 Uhr, heißt also eine Stunde und 15 Minuten nach Mitternacht. Da darf der Midnight Man auch noch hier erwähnt werden in der ARD-Hitnacht. Monika hat geschrieben aus Bad Schönborn, also aus dem Südwesten der Republik, und hat gegrüßt. Und zwar mit dieser E-Mail. Lieber Hanno Bauer, einen herzlichen Gruß an meine liebe Freundin Rosi, die Nachteule aus Leipzig, möchte ich auf diesem Wege versenden. Darüber hinaus grüße ich alle Hörer des Nachtprogramms herzlich. Monika aus Bad Schönborn.

John Wade, Missing You in der ARD Hitnacht um 1.22 Uhr und 22 Sekunden, möchte ich bemerken. Patricia hat geschrieben, ganz liebe Grüße. Und zwar dieses Moin, gute Nacht, danke an alle, die heute Nacht für uns da sind. Liebe Grüße aus Vorpommern von Patricia. Und dann hat sie noch ein schönes Bildchen angehängt, da steht drauf, bitte nerv mich diese Woche nicht, sonst gebe ich deine Nummer jedem Kind, das ich sehe, und sage, das ist die Hotline vom Weihnachtsmann. Ah. Oh ja, doch, kannst du ruhig machen. 0800 80 80 110. Diese Telefonnummer kann man sich ja mal merken und weitergeben. Die führt zu uns ins Studio.

The Night Closes In. Exile, Kiss You All Over, also die Nacht schließt uns ein, aber erstmal gibt's die Entwarnung von der Autobahn 6, kein Falschfahrer mehr zwischen Frankenthal und Mannheim-Sandhofen, hier fahren alle wieder in die richtige Richtung und die ausführlichen Verkehrsinformationen gleich zur halben Stunde nach diesem Lied von Tina Turner.

0: Ganz genau, 1.30 Uhr ist es. Und damit die beste Zeit für den Verkehrsservice der ARD-Hitnacht. Entwarnung nochmal von der Autobahn 6, kein Falschfahrer mehr zwischen Frankenthal und Mannheim-Sandhofen. Die Autobahn 23 Heide Richtung Hamburg ist in Höhe Heide-West wegen Überflutungen immer noch gesperrt. Die A29 Wilhelmshaven Richtung Ahlhorner Heide ist zwischen Oldenburg-Ohmstädte und Kreuz Oldenburg-Ost wegen Fahrbahnerneuerung, die gerade läuft, bis 5 Uhr gesperrt. Umleitung ist die U26 und dann die Autobahn 33. Brilon Richtung Bielefeld ist zwischen Paderborn, Schloss Neuhaus und Paderborn-Sennelager nach einem Unfall gesperrt. Soweit die Verkehrsmeldungen. Gute Fahrt Ihnen unterwegs.
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0: Mit Hanno Bauer in Erfurt.

0: Das Herz hüpft dir doch auf jeden Fall im Takt mit, wenn Cissy Catch singt I Can Lose Your Heart Tonight. Hoffentlich hüpft das Herz nicht davon. So war es nämlich bei ihr gar nicht gemeint. Und mir hüpft das Herz, denn Traudel aus Hannover will mir Nussecken ins Studio schicken, hat sie gerade geschrieben. So viele hatten vorletzte Nacht nämlich geschrieben ins Studio zu mir, was sie so backen mitten in der Nacht. Und nun will Traudel mir auch mal Backwerk senden. Und sie hat geschrieben, sobald ich Nussecke backe, bekommst du ein Päckchen nach Magdeburg. Brauche nur noch einen Termin, wann du wieder da bist. Ja, übernächste Woche sind wir doch schon wieder dran, oder? Genau. Und sie hat noch geschrieben, und du fliegst wieder im November in Urlaub. Liebe Grüße nach Erfurt. Liebe Grüße auch von Bernd, von Traudel. Nee, im November fliege ich nicht, da fahre ich. Da geht's dann mal so Richtung Spanien mit dem Auto. Schön langer Roadtrip, um einfach unterwegs das Schönste zu sehen und noch ein bisschen Sonne zu haschen, während es bei uns dann immer grauer wird. Ach, das wird schön.
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0: Für Traudel und für alle jetzt Bryan Adams. Still

0: Linda Carley, I Get Weak. Also wenn sie schwach wird, hoffe ich mal, dass sie nicht auch noch eine Herbsterkältung bekommt, wie unser Radiodoktor, der sich ja vorhin schon gemeldet hat und sich krank gemeldet hat und heute Nacht keine Sprechstunde geben wird. Wer so alles munter ist mitten in der Nacht? Ja, wir hatten ja auch einen munteren Sänger schon mit dabei und Inge aus Bonn singt
1: hallo,
0: nicht.
1: Hallo, hier ist Jutta aus Bonn. Der eine singt, der andere dichtet. Mein Kater, der heißt Tiger. Er macht jeden Tag für mich zum Sieger. Und wenn wir hören die Hitnacht, schläft er ein ganz sacht. Noch viele Grüße an alle Nachteulen und noch eine schöne Nacht. Tschüss.
0: Ja, das war die Jutta, nicht die Inge. Inge aus Bonn gibt's auch noch. Aber Jutta, dankeschön fürs kleine Gedichtchen unter 0800 80 80 110.

0: Sommer ist vorbei. Aha. In der ARD-Hitnacht. Und inzwischen ist nicht nur der Sommer vorbei, sondern sogar das Oktoberfest schon vorbei. Wobei diese Hörerin hier, die hat Blut gespendet und ist oktoberfestlich belohnt worden.
1: Hallo, hier ist Ute. Ich habe heute ein gutes Werk getan. Ich habe einen halben Liter Blut gespendet und darf Schokolade bekommen und Kaffee und Brezeln und Würstchen und auch süßen Senf. Und dabei stehe ich gar nicht auf die Bayern. Wir sind nämlich aus Dortmunder Landscape. Und ich mag Feuerwerk zum Morgen. Aha. I love the fireworks. Oh. Explode. Roman Candlelight. Dann mach's mal gut. Ja. Der 13. ist immer gut. Tschüssi.
0: Feuerwerk in der Nacht hier gesungen. Dankeschön, Uta was, ne? Also, ganz liebe Grüße zurück nach Dortmund.
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0: Und gesungen wird jetzt hier von Jeanette. Porque te vas? Hier

0: für die flotte Fahrt. Ist das hier Stevie Wonder, Part-Time-Lover, ja, und unterwegs ist auch er hier.
1: Guten Morgen, hallo, hier ist LKW-Fahrer Sven. Ich komme von Bremen mit Tiernahrung für alle Vierbeiner. Leider ist nichts dabei für dein Äffchen. Ich befinde mich auf dem Weg in die schöne Eifel zurück. Wünsche allen LKW-Fahrern eine wunderbare nachteilige Räder auf der Straße. Und ansonsten für alle gute Fahrt. Servus.
0: Ach du, die Nahrung fürs Äffchen, die kommt ja auch meistens aus Hamburg über den Hafen rein. Aber schönen Gruß natürlich. Und gute Fahrt von mir, lieber Sven.

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1: Um 2 Uhr mit Ronald Lessig. Einen Tag nach dem überraschenden Rücktritt von Bundesarbeitsministerin Baas nimmt heute ihr Nachfolger seine Arbeit auf. Bundespräsident Steinmeier will den früheren rheinland-pfälzischen Ministerpräsidenten Schweizer zum neuen Minister ernennen. Aus der Nachrichtenredaktion Ulrike Ufer.
2: Vorher bekommt Baas noch ihre Entlassungsurkunde von Steinmeier. Die 58-Jährige hatte gestern nach einem Trauerfall und öffentlichen Angriffen gegen sie erklärt, sie trete sofort zurück. Mit Spannung wird auch der heutige Auftritt von Kanzler Merz auf dem Arbeitgebertag erwartet und wie sich der Regierungschef zum weiteren Reformkurs nach dem Rücktritt äußert. Viele Wirtschaftsverbände zeigen sich ungeduldig und drängen auf eine Rentenreform, weitere Flexibilisierungen auf dem Arbeitsmarkt und noch mehr Abbau von Bürokratie.
1: Bundeskanzler Merz hat eine Senkung der Stromsteuer auch für Privathaushalte in Aussicht gestellt. Die Steuer soll laut Merz auf ein europäisches Minimum fallen. Ein deutscher Durchschnittshaushalt würde dadurch bei der Stromrechnung etwa 70 Euro im Jahr weniger zahlen. Es stehen allerdings noch regierungsinterne Diskussionen an. Die Ukraine begrüßt die neuen EU-Sanktionen gegen Russland. Präsident Zelensky und Außenminister Sibiya dankten besonders der EU-Außenbeauftragten Kallas für ihre Entschlossenheit. Die Sanktionen